0: Die Stimmung im Parteipräsidium am Abend sei ernst gewesen, berichtete CDU-Bundesschatzmeister Mittelberg in der ARD-Sendung Mioska. In einem Statement, kurz nach den ersten Prognosezahlen für Mecklenburg-Vorpommern und Berlin, machte Merz klar, dass er als CDU-Vorsitzender und Kanzler weitermachen will. Sie sei sehr irritiert über dieses Statement, sagte Manuela Schwesig, die SPD-Ministerpräsidentin von Mecklenburg-Vorpommern. Es sei mehr Demut angebracht.
1: Ein Beamter der US-Einwanderungsbehörde ICE hat in Austin im Bundesstaat Texas einen Mann angeschossen und verletzt. Nach Angaben eines Stadtrats hatte der ICE-Beamte am Nachmittag erst das Auto des Mannes gerammt, dann stieg er aus und gab mindestens 5 Schüsse ab. Der Mann wurde in den Oberkörper getroffen. Sein Zustand sei ernst, aber stabil, teilte die Polizeichefin von Austin mit. Von ICE oder den übergeordneten Ministerien gibt es bisher keine Stellungnahme. Bei der Parlamentswahl in Russland zeichnet sich wie erwartet ein deutlicher Sieg der Partei von Präsident Putin ab. Die Regierungspartei Geeintes Russland habe fast 58% der Stimmen geholt, heißt es in ersten Zahlen der russischen Wahlkommission. Zugelassen waren nur kremltreue Parteien. Das Wetter für Deutschland: nachts mal aufgelockert, mal stark bewölkt, nur an den Küsten und im Süden örtlich Schauer und Gewitter, Tiefstwerte 14 bis 4 Grad. Tagsüber vereinzelt Frühnebel, danach dichte Wolken und Sonne, im Wechsel im Osten auch Schauer, 13 bis 23 Grad, 2.03 Uhr.
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3: Achtung! Autofahrer auf der A8 Stuttgart-München zwischen Hohenstadt und Ulm-West, kommt Ihnen ein Geisterfahrer entgegen. Fahren Sie in beiden Richtungen äußerst vorsichtig. Fahren Sie nicht nebeneinander und überholen Sie nicht. Die A8 Salzburg Richtung München ist zwischen Rohrdorf und Rosenheim wegen einer Nachtbaustelle bis ca. 6 Uhr gesperrt. Die Umleitung führt über die U24.
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1: Entwarnung für die A8 Stuttgart-München. Kein Falschfahrer mehr zwischen Hohenstadt und Kreuz Ulm-Elchingen.
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2: Und es ist witzig, wir hatten vorhin einen neuen Bayern 3 Verhörhammer. Entdeckt von der Johanna aus Diesbeck. Ja, und feiern wir heute sehr, weil der so gute Laune macht, dieser Verhörhammer. Bei Milky Chance, bei dem Song hier, da steckt Wäsche drin. Das klingt echt wie Wäsche.
3: Vor allem mit diesem und sowas, ja, klingt es für mich wie so ein Waschmittel-Werbespot. Mhm. So ein neues Waschmittel, das dir suggerieren soll, mit uns macht Wäsche so richtig, richtig Spaß. Wäsche waschen.
2: Würde ich voll abnehmen, würde ich sofort kaufen. Und Sebastian, dein kleines Spielkind, so witzig, natürlich sofort einen Text geschrieben.
3: Stefanie, kommt jetzt der Moment, wo ich es präsentieren
2: jetzt
3: darf.
2: Jetzt darfst du es bitte ganz Bayern präsentieren, bitte tu es jetzt.
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2: Ich kauf's, ich sag's, wie es ist.
3: Also wenn sich jemand Wischiwaschi-Wäsche nennen will, ja, meldet euch, wir hätten jetzt schon den Song.
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1: Die A8 Salzburg Richtung München ist zwischen Rohrdorf und Rosenheim wegen einer Nachtbaustelle bis ca. 6 Uhr gesperrt. Die Umleitung führt über die U24.
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2: Eigentlich wollte der Münchner Sex Sportler werden, trotz seiner musikalischen Familie.
3: Ja, mein Vater ist ein sehr musikalischer Mensch, also spielt von Klavier, Klarinette, Saxophon, relativ viele Instrumente. Mein Bruder hat dann mit Klavier irgendwie angefangen und ich weiß auch nicht, wie so bei mir so richtig der Funken damals nicht übergesprungen ist. Ich war eher so das Kind, was lieber zum Fußballtraining gegangen ist, zum Tennistraining, zum Skifahren.
2: Doch mit 18 erwischt es ihn.

0: 6 schaut sich Konzertvideos seiner Lieblingsbands an und weiß, eines Tages wird auch er auf der Bühne vor Publikum spielen. Er bekommt eine Gitarre geschenkt und bringt sich das Spielen selbst bei, ganz ohne Noten. Doch bis zum ersten Gig vergehen noch ein paar Jahre mit einem Wirtschaftsstudium und einem Job bei einer Consulting-Firma. Die Musik bleibt sein Lieblingshobby, bis Zack an einem Wettbewerb teilnimmt und ins Finale kommt.
1: Ich hatte da natürlich absolut gar keine Erwartungen. Also es war wirklich, wirklich zum Scherz. Und als ich dann gesehen hatte, dass nach, weiß ich nicht, ein paar Wochen so 20.000 Streams, was heutzutage natürlich jetzt vielleicht dem einen oder anderen vielleicht wenig erscheint, aber damit hätte ich überhaupt nicht gerechnet. Und als dann die ersten Auftritte losgingen, war wirklich so das Gefühl, okay, hinter diesen Zahlen stehen wirklich echte Menschen. Und das war wahnsinnig schön.
0: Zack kündigt seinen Job und stürzt sich ins Abenteuer.

0: Jetzt steht seine neue EP an, mit einem Sound, der etwas roher und kantiger klingt und mit Tiefgang, wie in seiner ersten Single Shadows.
1: In Shadows geht es um das Gefühl, am liebsten vor all seinen Ängsten und Unsicherheiten irgendwie wegzurennen. Auch wenn man am Ende bemerkt, dass das alles nicht ganz so einfach ist. Und ja, das ist eine kleine Hommage an dieses Gefühl.
0: Zack, ein spannender Singer-Songwriter, vorgestellt von Dagmar Golle.
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1: Sack aus München. Shadows.
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1: Um 3 Uhr mit Heike Lüttich. Die Linken haben die Wahl zum Berliner Abgeordnetenhaus deutlich gewonnen. Mit 25,7% konnten sie ihr Ergebnis gegenüber der letzten Wahl mehr als verdoppeln. Die bisher regierenden CDU und SPD haben deutlich verloren. Die CDU fast 10 Prozentpunkte, die SPD mehr als 6. Die AfD holte in der Bundeshauptstadt gut 16% der Stimmen. Das BSW verpasste den Einzug in den Senat. Aus Berlin Ute Schumacher.
2: Die Spitzenkandidatin der Linken, Elif Ehreib, leitet einen klaren Regierungsauftrag ab aus dem besten Ergebnis, das ihre Partei jemals bei einer Abgeordnetenhauswahl eingefahren hat. Als Koalitionspartner bieten sich Grüne und SPD an. Die drei Parteien zusammen hätten eine stabile Mehrheit. Allerdings ist der SPD-Spitzenkandidat Steffen Krach gegen die Vergesellschaftung großer Wohnungskonzerne. Ein Wahlversprechen der Linken, das die auch unbedingt durchsetzen will. Sollten sie sich nicht einigen können, wäre auch eine Koalition zwischen CDU, Grünen und SPD möglich, deren Mehrheit allerdings nicht ganz so komfortabel wäre.
1: In Mecklenburg-Vorpommern hat die AfD die Landtagswahl laut Landeswahlleitung mit 38,2% zwar gewonnen, sie kann aber nicht allein regieren. Spitzenkandidat Holm sagte in der ARD, er werde mit allen anderen Parteien über eine mögliche Regierung sprechen.
3: Wir sind der Meinung, wir haben den Regierungsauftrag und jetzt wollen wir natürlich auch das Gespräch suchen mit allen anderen Parteien, um etwas zu bewegen. Und wir erwarten eigentlich auch eine Gesprächsbereitschaft, denn es kann ja nicht sein, dass man sich nur um sich selbst dreht. Es geht hier um die Bürger unseres Landes. Wir wollen die Politik verbessern, darum geht es. Und deswegen erwarten natürlich auch die Bürger diese Gesprächsbereitschaft, um eine Regierung zu installieren, die dann auch Veränderungen vornimmt.
1: Auf Platz 2 in Mecklenburg-Vorpommern liegt die SPD mit 35,5%. Außerdem ziehen die Linken mit 6,5% und die Grünen mit 5,7% in den Landtag ein. Sie alle hatten schon vor der Wahl eine Zusammenarbeit mit der AfD ausgesprochen.

0: geschlossen. Zu dritt könnten auch sie eine Regierungskoalition bilden mit der bisherigen Ministerpräsidentin Schwesig an der Spitze. Die iranische Wirtschaft ist nach offiziellen Angaben seit Beginn des Krieges mit den USA stark geschrumpft. Das staatliche Statistikamt teilte mit, das Bruttoinlandsprodukt sei im zweiten Quartal des Jahres um mehr als 10% zurückgegangen, verglichen mit demselben Zeitraum im vergangenen Jahr. Der Iran nimmt mit dem Export von Öl immer weniger ein, wegen der internationalen Sanktionen gegen das Land, der von den USA verhängten Blockade der Häfen und der Schließung der Straße von Hormuz. Das Wetter für Deutschland. Nachts mal aufgelockert, mal stark bewölkt. Nur an den Küsten und im Süden örtlich Schauer und Gewitter bei 14 bis 4 Grad. Tagsüber vereinzelt Frühnebel, danach dichte Wolken und Sonne im Wechsel. Im Osten auch Schauer, 13 bis 23 Grad. 3:03 Uhr.
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2: Die A8 Salzburg Richtung München ist zwischen Rohrdorf und Rosenheim wegen einer Nachtbaustelle bis ca. 6 Uhr gesperrt. Die Umleitung führt über die U24.
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0: Richtig, Marie Kubilka ist die Stimme der Münchner Elektropop-Band Cosby. Parallel ist Marie seit vorigem Jahr auch solo unterwegs, unter dem Künstlernamen She.
1: Ich hatte einfach letztes Jahr einen krassen Output, habe super viel geschrieben und hatte einfach bei vielen Songs das Gefühl, das fühlt sich irgendwie nicht nach Cosby an, das fühlt sich irgendwie anders an. Das braucht irgendwie seinen eigenen Platz, seine eigene Plattform, seine eigene Erzählung. Also es war einfach das Gefühl der Songs, das mir den Eindruck gegeben hat, ich brauche hier nochmal was anderes. Ich muss hier nochmal was anderes loswerden.
0: Und so klang die erste Solo-Single von She, Unlovable.

0: nutzen wir die Gelegenheit und stellen die Solokünstlerin Shi ein bisschen näher vor. Mit 5 Jahren hat sie Klavierspielen gelernt. Eher schlecht als recht, wie sie selbst zugibt. Aber sie hat auch ihre schöne Stimme trainiert.
1: Ich habe Gesangsunterricht gehabt, aber nicht oft. Aber es hat wirklich krass geholfen. Ich habe mich in meiner jugendlichen Dummheit immer dagegen geweigert, weil ich immer gesagt habe, ich möchte nicht, dass meine Stimme sich verändert. Aber wenn man nach 2 Takes schon heiser ist, dann ist Gesangsunterricht schon eine gute Sache. Insofern kann ich das nur empfehlen. Und alles Weitere habe ich einfach nach dem Motto Learning by Doing gemacht.
0: In dem Song Unlovable beschrieb Shi mit energiegeladenem Elektropop ihre Neigung zu emotionalen Wechselbädern und warum das für sie nicht immer einfach ist. Rain All Over Me heißt die neue Single von Shi. Darin geht es um ihren Hang zum, wie sie selbst sagt, Overthinking.
1: Ich bin wirklich ein Profi darin, Sachen so lange zu zerdenken, dass Probleme, die gar nicht da sind, in meinem Kopf eben wohl da sind. Ich bin auch schon immer super melancholisch gewesen und mich berühren einfach manche Dinge mehr als andere Leute. Ist einfach so. Und trotzdem denke ich mir, hey, es ist Sommer, die Sonne ist draußen, es ist eigentlich alles so schön, ich will rausgehen, ich will tanzen. Und falls du da draußen bist und dieses Gefühl kennst und es für dich auch nicht so widersprüchlich ist, wie es klingt, traurig zu sein und trotzdem irgendwie Spaß am Leben haben zu wollen, dann ist dieses Song genau für dich.
0: Shi aus München mit ihrer neuen Single Rain All Over Me. Ein Musiktipp von Dagmar Golle.
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1: She aus München. Rain all over me.
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1: Die A8 Salzburg Richtung München ist zwischen Rohrdorf und Rosenheim wegen einer Nachtbaustelle bis ca. 6 Uhr gesperrt. Die Umleitung führt über die U24.
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2: Und wir müssen über einen ganz besonderen Menschen sprechen. Über Hans Kanter. Das ist der Lieblingsbusfahrer. Den Titel gibt's wirklich, haben wir uns nicht ausgedacht. Fahrgäste konnten voten und er hat es schon dreimal in die Top 30 der Deutschen geschafft. Und jetzt ist er ganz oben, Hans Kanter aus Ebersberg in Oberbayern. Weil zwischen Marktschwaben und Hohenlinden liegen knapp 14 Kilometer Fahrstrecke und Hans Kanter kennt wirklich jeden einzelnen dieser Kilometer. Vor allem, sagen seine Fahrgäste, ist er nicht nur ein ortskundiger Busfahrer, sondern er hat immer ein offenes Ohr für uns. Er ist quasi so ein bisschen die Angelika Kalvers, nur mit Busführerschein.
3: Es sind halt einfach ein paar Sachen, was sich die Leute von der Seele reden wollen, mit einem Nicht-Beteiligten, der die ganze Situation nicht kennt, der nicht voreingenommen ist, der halt einfach nur zuhört.
2: Und das Tolle ist, der Hans hat nicht nur viele Fans, sondern er hat im Bus sogar seine Frau, die Steffi, kennengelernt.
3: Irgendwann ist sie mir aufgefallen und dann irgendwann im Innenspiegel im Blickkontakt gewesen und hat mal Blickkontakt aufgebaut. Und dann ist sie bei mir mal wieder mitgefahren und dann habe ich sie halt gefragt, ob sie meine Handynummer haben möchte.
2: Also das finde ich wirklich ganz, ganz romantisch. Deutschlands Lieblingsbusfahrer. Nächsten Monat kürt die Jury final den Gewinner oder die

0: Gewinnerin und Hans hat ganz gute Chancen. Wir drücken die Daumen. Auch den anderen 4 Nominierten aus Bayern und sind gespannt, wer es final wird.
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1: Alle Farben und May Stevens. Same Old Sky.

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1: Um 4 Uhr mit Heike Lüttich. Zum ersten Mal seit 1998 ist die SPD nicht mehr stärkste Kraft in Mecklenburg-Vorpommern. Bei der Landtagswahl verlor sie gut 4 Prozentpunkte und liegt auf Platz 2 in Sichtweite zur AfD, die mit gut 38% die Wahl gewonnen hat. Trotzdem betont Ministerpräsidentin Schwesig den Regierungsauftrag für die SPD.
2: Dafür haben wir heute sehr viel Vertrauen bekommen. In einer Zeit, die schwierig ist, wo es auch viel Gegenwind aus dem Bund gibt. Und die AfD hatte ja vor, hier die absolute Mehrheit zu holen, eine Alleinregierung zu stellen. Und ja, da war ich auch die Frau gegen Blau, um das zu verhindern. Und das ist gelungen.
1: Möglich wäre eine Dreierkoalition der SPD mit Linken und Grünen, die 6,5 und 5,7% der Stimmen erhielten. Die AfD allein hat keine Mehrheit im Landtag. Eine Koalition mit ihr hatten alle anderen Parteien vor der Wahl ausgeschlossen. Die CDU hat das schlechteste Ergebnis in ihrer Geschichte bekommen. Sie scheitert an der 5%-Hürde. Die Linken haben die Wahl zum Berliner Abgeordnetenhaus deutlich gewonnen. Mit 25,7% konnten sie ihr Ergebnis gegenüber der letzten Wahl mehr als verdoppeln. Die bisher regierenden CDU und SPD haben deutlich verloren. Die CDU fast 10 Prozentpunkte, die SPD mehr als 6. Die AfD holte in der Bundeshauptstadt gut 16% der Stimmen. Das BSW verpasste den Einzug in den Senat. Möglich wären jetzt ein rot-rot-grünes Regierungsbündnis unter der Linken Spitzenkandidatin Ehralp oder eine Koalition von CDU, Grünen und SPD. Ein Beamter der US-Einwanderungsbehörde ICE hat in Austin im Bundesstaat Texas einen Mann angeschossen und verletzt. Der Mann wurde in den Oberkörper getroffen. Nach Angaben von Bürgermeister Watson ist er nicht lebensgefährlich verletzt. Fotos vom Tatort legen laut der Nachrichtenagentur dpa nahe, dass der Mann in seinem Auto saß, als die Schüsse fielen. Es soll sich um einen 28-jährigen Venezolaner handeln. Von ICE oder den übergeordneten Ministerien in Austin und Washington gibt es bisher keine Stellungnahme. Der Karibikstaat Haiti hat 18 Männer an die USA ausgeliefert, die an der Ermordung des haitianischen Präsidenten Jovenel Moïse vor 5 Jahren beteiligt gewesen sein sollen. Laut dem in Miami zuständigen Staatsanwalt wurden sie in einem Militärflugzeug nach Florida gebracht. Ihnen soll dort der Prozess gemacht werden, weil das Attentat nach Erkenntnissen der Ermittler zum Teil in Florida geplant wurde. Im Juli 2021 waren demnach etwa

0: 20 kolumbianische Söldner in den Präsidentenpalast in Port-au-Prince eingedrungen und hatten Moïse erschossen. Das Wetter für Deutschland: tagsüber vereinzelt Nebel, danach Wolken und Sonne im Wechsel, im Osten auch Schauer, 13 bis 23 Grad, 4.03 Uhr.
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2: Die A8 Salzburg Richtung München ist zwischen Rohrdorf und Rosenheim wegen einer Nachtbaustelle bis ca. 6 Uhr gesperrt. Die Umleitung führt über die U24. Die A8 Salzburg Richtung München ist zwischen Achenmühle und Rohrdorf wegen eines umgestürzten LKWs gesperrt.
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2: Stellt euch vor, es ist Sonntagmorgens. Die Sonne kitzelt durchs Fenster. Ihr zieht die Decke nochmal höher, dreht euch nochmal nach links, weil ihr vielleicht noch eine kleine Runde in den Sonntag reindösen wollt. Und gerade wenn die Augenlider schon ins entspannte Sonntagsflirren übergehen wollen, döngelt die Glocke. Dann wisst ihr, es ist 8 Uhr in Wölbersbach, Landkreis Hof. Das Besondere, es gibt keine Kirche zur Glocke. Das gute Stück wurde vor einem Vierteljahrhundert aus der Kirche im Nachbarort aussortiert und von Wölbersbach adoptiert. Die haben einen kleinen Glockenturm gebaut und die lieben ihre Glocke einfach.
3: Na, die Glocke ist der Mittelpunkt vom Dorf. Da trifft man sich einmal abends einfach nur an der Glocke.
4: Ich musste mich auch erstmal dran gewöhnen. Wecker braucht man sich kann stellen. Da ist man automatisch wach.
5: Ja, das ist wunderschön. Wir sind dann immer gerade im Stall fertig, richten ein Frühstück und dann geht die Glocke. Da war es mal heute, hat man Zeit. Heute zu Beginn des Sonntags.
6: Denke ich, jeder froh, dass es die Glocke gibt in Wölbersbach.
2: Richtiger Glockenhype. Und das zu jeder Gelegenheit.
7: Wir machen es ja bei Freude und bei Leid. Also wenn einer stirbt und die Angehörigen wollen das. Oder wenn einer Geburtstag oder Hochzeit, wenn einer will, hat, wird er auch geliehen. Das finde ich eigentlich schön.
2: Das ist übrigens der Klaus, einer der Glockenschläger. Und wenn ihr am Sonntag von Sebastian geweckt werdet, der das auch schon seit über 10 Jahren macht, dann erkennt ihr das auch. Sebastians Signature-Glocke.
8: Meine Kollegen machen dreimal Bing, Bing, Bing. Bei mir hört sich das dann ein wenig anders an. Ich mache dann Bing, Bing, Bing, Bing.
2: Aha, Bing, Bing, Bing, Bing also. Jetzt will ich mich aber auch bewerben. Wie klänge denn unsere Beindrecker Kirchenglocke für den Sonntag? Wie wär's denn mit unserem Verkehrsjingle, nur als Kirchenglocke? Du, du, du, du, du, du, du. Achtung! Ja, nicht schlecht. Oder wir machen das ganz klassisch, den Bayern 3-Jingle. Bayern 3, warte.
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1: Die A8 Salzburg Richtung München ist zwischen Rohrdorf und Rosenheim wegen einer Nachtbaustelle bis ca. 6 Uhr gesperrt. Die Umleitung führt über die U24. Die A8 Salzburg Richtung München ist zwischen Achenmühle und Rohrdorf wegen eines umgestürzten LKWs gesperrt.
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2: Ich würde meine Musik in drei Worten als ehrlich, melancholisch und abwechslungsreich beschreiben.
3: Sagt Jan Metternich. Aufgewachsen in München-Gladbach, lebt er jetzt in München.
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0: Dead End, der erste Streaming-Hit von Jan Metternich, den er parallel zu seinem Abitur 2022 veröffentlicht hat. Sogar in Indien hatte er schlagartig eine riesige Fan-Community. Den Erfolg konnte er sich damals selbst nicht erklären. Schon als Jugendlicher hatte er Videos mit Coverversionen auf Social Media gepostet. Damals war das Feedback allerdings noch nicht so toll.
1: Es war auch über 5, 6 Jahre nie erfolgreich, hatte oft echt mehr Dislikes als Likes, hat mir aber immer sehr viel Spaß gemacht und irgendwie war es mir das auch egal, dass in der Schule das eigentlich keiner gut fand und alle mir da hinterhergerannt sind und das belächelt haben. Weil mir irgendwie immer klar war, ich werde irgendwann eigene Songs machen und dann wird's eh was anderes sein, dann hat das eh jeder vergessen.
0: Spätestens mit dem Song Dead End war das Bashing endgültig Schnee von gestern. Davor coverte er Metallica, AC/DC und Ed Sheeran. Besuche von Ed Sheeran-Konzerten hätten ihn schwer beeindruckt, erzählt Jan in Interviews. Vor allem dessen Performance nur mit Gitarre und Loopstation. Da wurde Jan Metternich klar, auch er will eines Tages auf der Bühne stehen und vor tausenden Menschen spielen. Richtig ernst wurde es, als Jan den jung verstorbenen Rapper Juice WRLD für sich

0: Seinen eigenen Sound sieht Jan Metternich irgendwo zwischen poppigem Hip-Hop und Trap. Sein Debütalbum wurde bisher über 100 Millionen Mal gestreamt. Und trotzdem arbeitet Jan Metternich weitgehend unabhängig, um alle Arbeitsprozesse kontrollieren zu können. Am liebsten auf einem Klappstuhl an der Isar. Seine Songtexte sind schonungslos ehrlich und er hat keine Scheu, seine Unsicherheit preiszugeben.
1: In meiner aktuellen Single Me, Myself and I geht es darum, dass ich mit meinen eigenen Songs leider oft wenig zufrieden bin und oft einfach die Songs nicht mag, die ich selber rausbringe. Und deswegen ist ja auch die Hauptline des Songs Getting Paid off Tracks I Don't Like, wie auch mein nächstes Album heißen wird, was diesen Oktober rauskommt.
0: Wir finden, Jan Metternich kann mit seiner unfassbar coolen Musik mehr als zufrieden sein. Jan Metternich, ein Musiktipp von Dagmar Golle.
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1: Jan Metternich aus München. Me, Myself and I.
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2: Um 5 mit Holger August. Guten Morgen.
3: Das Ergebnis in Mecklenburg-Vorpommern können wir nicht schönreden. Es ist ein Desaster. Auch weil der Rückenwind aus Berlin ausgeblieben ist.
2: Sagt der Kanzler. CDU-Chef Merz. In Mecklenburg-Vorpommern verpasst die CDU den Einzug in den Landtag mit 4,9%. Auch das BSW bleibt an der 5%-Hürde hängen. Die AfD wurde stärkste Partei mit etwas über 38%. Dahinter die SPD mit Ministerpräsidentin Schwesig mit 35,5%. Und auch Linke und Grüne sind drin mit 6,5% bzw. 5,7%. Rot-Rot hat aber keine Mehrheit mehr. Pascal Küpper.
4: Denkbar ist jetzt ein Dreierbündnis zusammen mit den Grünen, die es mit 5,7% in den Landtag geschafft haben. Am meisten Sitze wird die AfD haben. Sie hat allerdings keine Partner für eine Koalition und muss deshalb wohl in die Opposition.
2: In Berlin ist die Linke deutliche Gewinnerin der Wahl zum Abgeordnetenhaus mit 25,7%. Es folgt die CDU mit 18,8%, dann die AfD mit 16,3%, die Grüne mit 14,3% und die SPD mit nur noch etwas mehr als 12%. Eben haben Sie schon den Kanzler gehört. Er hat bemerkenswert früh am Abend nach den ersten Zahlen betont, dass er die Verantwortung übernimmt. Damit meint er nicht, wie oft nach Wahlen, einen Rücktritt, sondern für die Reformen. Und die müssen weiterhin kommen, betonte Unionsfraktionsvize Mittelberg. Jetzt sind sie umso wichtiger und sie müssten schnell kommen, betonte CSU-Landtagsfraktionschef Holleczek gegenüber der Augsburger Allgemeinen. SPD-Co-Chef Klingbeil deutete an, bei den Sozialreformen könnte es noch Anpassungen geben. Bundesweit protestiert die IG Metall heute bei Autoherstellern und Zulieferern. Sie will ein Zeichen setzen für sichere Jobs und zukunftsfähige Standorte. IG Metall-Chefin Benner sagte dem Redaktionsnetzwerk Deutschland, sie erwarte von Managern, dass sie Zukunft gestalten. Nach München. Fast 1 Million Menschen haben am ersten Wochenende das Oktoberfest besucht. Das hat die Festleitung am Abend gesagt. Manuel Rauch im BR-Studio München.
5: Wiesn-Chef Christian Schaab spricht von einem Bilderbuchstart. Bei Sonnenschein und Temperaturen über 20 Grad waren auch die Biergärten voll. Trotz des großen Andrangs sei das Festgelände aber nie überfüllt gewesen, so der Wiesn-Chef. Auch die Polizei ist zufrieden. Die Einsatzzahlen bewegen sich auf Vorjahresniveau, so ein Sprecher. Am Samstagabend hat eine Panne an einem Fahrgeschäft für einen kurzen Schrecken gesorgt. Im Predator hingen Besucher ein paar Minuten kopfüber in den Gondeln. Einige klagten danach über Kreislaufprobleme und Schwindel. Ursache für die Panne war offenbar ein Sensor, der das Fahrgeschäft gestoppt hat. Er wurde danach ausgetauscht.
2: 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In der Fußball-Bundesliga hat Hoffenheim das Abendspiel in Paderborn 1:3 verloren. Die Aufsteiger Schalke und Elversberg trennten sich 0:0. Leverkusen gewann 2:0 gegen Leipzig. Schauen wir noch in den Himmel. Da sind im Norden am ehesten Sterne zu sehen, im Süden Bayerns eher Wolken und auch Restschauer. In Oberfranken ist es stellenweise schon knackig kalt mit bis zu 3 Grad. In Mulden und Senken am Bodensee sind es locker 10 Grad mehr. Der Tag bringt etwas Sonne, auch Wolken und

0: bis zu 20 Grad.
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2: Die A3 Passau Richtung Nürnberg ist zwischen Iggensbach und Kreuz-Deggendorf nach einem LKW-Unfall gesperrt. Die A8 Salzburg Richtung München ist zwischen Achenmühle und Rohrdorf wegen eines umgestürzten LKWs gesperrt.
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2: Auch so gut, als du im Schweigekloster angerufen hast, in Benediktbeuern.
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4: Ist der aus Benediktbeuern, tutsch, guten Morgen.
1: Guten Morgen, Winkler hier. Ich würde gern Urlaub im Schweigekloster machen.
4: Ja.
1: Mein Problem ist nur, ich kann eigentlich sehr schlecht meine Klappe halten, wenn man so sagt. Ich bin eine richtige Laberbacke, ohne Punkte, Komma, ja, wie so ein Wasserfall, sagt meine Frau immer so, ob das für mich das Richtige ist, ne?
4: Ja gut, das müssen Sie ausprobieren.
1: Ja, das müssen wir ausprobieren. Meine Frau sagt immer, du bist wie wie heißen diese Wasserfälle zwischen USA und Kanada, diese...
4: Niagara-Fälle.
1: Ja, genau. Und deswegen, also weiß ich nicht, ob sie mich da dann zum Stoppen bringen. Aber wenn man dann so allein im Zimmer sitzt, oder?
4: Ja, genau, richtig.
1: Okay. Dann schaffen Sie mich als Quasselkalb mal zum Schweigen zu bringen, quasi.
4: Ja, genau.
1: Da gibt es auch diesen Film Schweigen der, Kälber. Lämmer, genau, Schweigen der Lämmer. Genau. Und wie vertreibt man sich dann bei Ihnen die Zeit, wenn es einem langweilig wird?
4: Sie können Spaziergänge machen ums Kloster rum.
1: Weil das werden Sie wahrscheinlich, was ich sehr gerne mache, ist dieses, wo man so den Text mit einem Lied auf einem Monitor läuft und man singt dazu, wie heißt es nochmal?
4: Karaoke.
1: Ja, genau, das bieten Sie nicht, oder?
4: Nein, wenn Sie schweigen wollen, macht es auch keinen Sinn.
1: Ja, man muss mal halt ausprobieren. Ich glaube, wenn man das immer öfter macht, dann klappt es halt immer besser, oder?
4: Auf jeden Fall, genau.
1: Übung,
4: Macht den Meister.
1: Macht den Meister. Genau. Und also wenn man jetzt aber dann aus Versehen doch losredet, wird man dann
4: nicht
1: ermahnt.
4: Bestraft.
1: Nicht bestraft. Okay.
4: Nein.
1: Okay. Oder macht dann ein Pater vielleicht so wie in der Grundschule, macht man doch bei den Kindern so ein Handzeichen, dass sie leise sind. Wie heißt es nochmal? Ach, jetzt komme ich nicht drauf. Schweige.
4: Weiß ich nicht.
1: Schweigefuchs, meinte ich.
4: Ach, Schweige. Yeah. Okay, habe ich noch nicht gehört.
1: Ja. Frau Tutsch, ich muss Ihnen, das passt jetzt auch zum Thema eigentlich was beichten.
4: Ja.
1: Ich will gar nicht ins Schweigekloster.
4: Schade. Sie werden aber gern herzlich eingeladen.
1: Wäre ich willkommen. Vielleicht komme ich doch vorbei.
2: Du wirst es nicht schaffen.
1: Hier ist nämlich Sebastian Winkler und Steffi Fischer von Bayern 3.
5: Hallo,
1: guten Morgen.
5: Guten Morgen.
1: Hallo. Und Sie waren gerade drin im Undercover-Kaffee-Quiz.
4: Ja, schön.
1: Und haben für das Kloster ganz schön viel Kaffee erspielt.
4: Ehrlich?
1: Sie wussten Niagara-Fälle, Schweigen der Lämmer, Karaoke und Übung macht den Meister. Das sind 4 richtige Antworten. Das bedeutet 4 Monate Kaffee von der Kaffeerösterei Martermühle für Sie.
4: Ja, wow, super. Vielen Dank.
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1: Um 17:30 mit Holger August. Guten Morgen.
2: Wir wollen natürlich auch am Ende des Abends vorne liegen. Wir wollen stärkste Kraft werden. Wir haben hier den Regierungsauftrag in Mecklenburg-Vorpommern.
1: Sagt AfD-Spitzenkandidat Leif-Erik Holm. Mit etwas über 38% gewinnt die AfD die Landtagswahl. Aber regieren wird dort wohl weiterhin die SPD mit Ministerpräsidentin Schwesig. Denn die SPD kommt auf 35,5%.
3: Vor einem Jahr lag die SPD-MV bei 19%. Was für eine Aufholjagd.
1: Schwesig kann nicht mehr alleine mit der Linken regieren. Sie braucht einen dritten Partner. Die Linke kommt auf 6,5%, die Grünen auf 5,7%. Die CDU scheitert an der 5%-Hürde erstmals. Wie auch BSW und FDP. Die Wahl in Berlin hat die Linke gewonnen mit 25,7%. Es folgt die CDU mit 18,8%. Dann die AfD mit 16,3%. Die Grüne mit 14,3%. Und die SPD wird etwas mehr als 12%. Das Wahlergebnis in Mecklenburg-Vorpommern ist ein Desaster. Das hat CDU-Chef Merz schon um kurz nach 6 am Abend gesagt. Da hat der Kanzler erneut betont, dass er am Reformkurs festhalten will. Da aber meldet der Koalitionspartner Bedenken an. SPD-Generalsekretär Klüssendorf forderte bei Mioska im ersten Korrekturen bei der Rentenpolitik. Man könne nicht einfach so weitermachen. 7 Jahre ist das Scheitern der Pkw-Maut her. Heute beginnt vor dem Landgericht Berlin der Prozess gegen den damaligen Verkehrsminister Scheuer. Es geht um den Vorwurf der Falschaussage. Die Staatsanwaltschaft wirft dem CSU-Politiker vor, vor dem Mautuntersuchungsausschuss des Bundestags gelogen zu haben. Er weist den Vorwurf zurück. Ins Allgäu. Groß war der Andrang am Abend bei einer Bürgerversammlung in Kaufbeuren. Mehrere hundert Menschen waren vor Ort. Thema war die Stationierung des Raketenabwehrsystems Arrow in der Region. Rupert Waldmüller im BR-Studio Allgäu.
4: 3 Stunden lang stellten die Bürger Fragen an Vertreter der Bundeswehr, des Wasserwirtschaftsamts und des staatlichen Bauamts. Es ging vor allem um die Auswirkungen auf die Trinkwasserversorgung und die Natur, die der Bau des Hochleistungsradars im Königsberger Forst bei Friesenried haben wird. Um eine mögliche Strahlenbelastung und die Frage, warum ausgerechnet Friesenried als Standort gewählt wurde. General Christian Leitges von der Luftwaffe räumte ein, dass die Kommunikation seitens der Bundeswehr anfangs nicht gut war und versprach mehr Transparenz. Außerdem soll es ab Oktober eine ständige Ansprechstelle für Fragen rund um Arrow bei der Bundeswehr in Kaufbeuren geben.
1: Mehr Nachrichten aus allen bayerischen Regionen gibt es immer auf bayern3.de. Paderborn hat das Abendspiel in der Fußball-Bundesliga 3:1 gegen Hoffenheim gewonnen. Schalke und Elversberg trennten sich 0:0. Leverkusen besiegte Leipzig mit 2:0. Das Bayernwetter. Über dem Norden kann man Sterne am Himmel sehen mit ein wenig Glück. Im Süden braucht es eher nochmal einen Regenschirm. In Oberfranken ist es stellenweise schon knackig kalt mit bis zu 3 Grad in Mulden und Senken. Am Bodensee sind es locker 10 Grad mehr. Der Tag bringt etwas Sonne, auch Wolken und bis zu 20 Grad.
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5: A3 Nürnberg Richtung Passau. Zwischen Hengersberg und Iggensbach ein Unfall mit mehreren Fahrzeugen. Der Verkehr wird über den Standstreifen geleitet und es staut sich. Die A3 Passau Richtung Nürnberg ist zwischen Iggensbach und dem Kreuz Deggendorf nach einem LKW-Unfall gesperrt. Auf der A8 Salzburg Richtung München ist die Ausfahrt Rohrdorf wegen Bergungsarbeiten gesperrt. Auf der A93 Rosenheim Richtung Kiefersfelden wird der LKW-Verkehr am Grenzübergang Kiefersfelden nur blockweise abgefertigt. Derzeit ab Oberaudorf stockend und Stau für LKW auf der rechten Spur.
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2: Guten Morgen.
3: Guten Morgen. Euch.
1: Wir haben schon eine Runde gemeinsam oder einsam hinter uns. Wir rufen jemand aus Maliks Handykontakten an und wetten, ist er alleine oder mit anderen Leuten zusammen. Mhm. Calvin Jones war mit seiner Freundin im Bett gelegen gerade.
3: Das war so gut. Super. Und du hast gesagt, Malik, du kannst deinen Papa noch anrufen, oder?
2: Also wir können es probieren.
1: Ja, cool, weil den kennen wir ja auch. Ricky Harris, Talkmaster, Dschungelkandidat. Ja.
2: Probieren wir es mal, oder?
1: Okay, und ist er allein, oder?
2: Ach so, stimmt. Ich glaube, der ist nicht allein. Der ist in der Schule und begleitet so Schülerinnen und Schüler im Unterricht sozusagen.
1: Das wusste ich nicht, wie geil.
2: Ja, das ist total cool. Das erfüllt ihn auch extrem. Ja, er ist ja so pädagogisch auch und so sozial und das ist halt das Beste. Die Kids lieben den auch. Also es ist wirklich Mr. Harris. Also das ist wirklich super süß. Ja.
1: Dann sagen wir, er ist allein.
3: Ja, klar.
1: Müssen wir leider sagen.
2: Müsst ihr sagen, ja. Kann auch, wenn er rangeht, kann es sein, dass es ein langes Gespräch wird. Ich muss ja irgendwann abwenden.
3: Um 9 haben wir Sendung.
2: Okay. Vielleicht pennt er doch noch.
4: Good morning.
2: Was machst du gerade?
4: Ich bin jetzt gerade in die Schule.
2: Nice, okay. Das heißt, du hast viele von den ganzen Schülerinnen und Schülern um dich rum, oder?
4: Genau.
2: Ah, okay. Woohoo, okay.
4: Warum?
2: Ich bin gerade bei Bayern 3 und wir haben gewettet, ob du gerade allein bist oder nicht. Und ich habe gewettet, du bist nicht allein und ich habe die Wette gewonnen.
4: Ja, ich bin mit ganz vielen Kindern.
3: Hallo,
5: Mr. Harris.
3: Mr. Harris.
4: Ich habe meinen Sohn Malik am Telefon und er ist jetzt gerade bei die Radiosender Bayern 3.
3: Hallo.
2: Hallo, grüß euch.
1: Schönen Tag in der Schule.
3: Schönen
2: Schultag. Love you, ciao, ciao.
3: I love you. Sagst du immer zum Schluss, oder?
2: Ja, süß. Ja, schon.

0: Schönen guten Morgen am Montag in Bayern 3. Und normalerweise kommt ja jetzt ein zweites freundliches Guten Morgen. Aber schaut, ich probiere es nochmal. Guten Morgen! Ne, dann bleibt still. Steffi ist nicht da. Noch nicht, muss man sagen. Die verspätet sich heute. Das Warum ist wirklich so ein sehr typisches Steffi-Warum. Mal schauen, ob sie es überhaupt bis 6 Uhr schafft. Und dann kann sie euch erzählen, warum. Also, auf geht's, Steffi, flott!
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5: Montag und das sind die Top-Themen.
6: Wahlen, die Ränder gewinnen, die CDU erlebt ein Desaster. Und warum es auf der A8 eine neue Staufalle gibt.
5: Es ist 6 Uhr und hier ist Holger August.
6: Guten Morgen. Die CDU hat bei der Landtagswahl in Mecklenburg-Vorpommern historisch schlecht abgeschnitten. Mit weniger als 5% schafft sie es nicht mal mehr in den Landtag. Kanzler Merz nennt das ein Desaster. Stärkste Partei wird die AfD. Die SPD folgt nicht weiter hinter und kann dort weiter regieren, wenn sie sich mit Linken und Grünen auf eine Regierung einigt. Beide schneiden einstellig ab. In Berlin hat die Linke die Wahl deutlich gewonnen vor der CDU. Es folgen AfD, Grüne und SPD. Die Linke sieht einen klaren Regierungsauftrag.
7: Als Koalitionspartner bieten sich Grüne und SPD an. Die drei Parteien zusammen hätten eine stabile Mehrheit. Allerdings ist der SPD-Spitzenkandidat Steffen Krach gegen die Vergesellschaftung großer Wohnungskonzerne. Ein Wahlversprechen der Linken, das die auch unbedingt durchsetzen will. Sollten sie sich nicht einigen können, wäre auch eine Koalition zwischen CDU, Grünen und SPD möglich, deren Mehrheit allerdings nicht ganz so komfortabel wäre. Ute Schumacher aus Berlin.
6: Der Autoindustrie geht's schlecht. Konkurrenten aus China machen das Geldverdienen schwer. Auch Zölle sind eine Belastung. Und außerdem, sagen Kritiker, haben die deutschen Hersteller die E-Mobilität verschlafen. Die IG Metall ruft deswegen bundesweit heute zu einem Aktionstag auf, auch an den Standorten großer Zulieferer für sichere Jobs und eine Zukunft der Standorte. Jetzt geht es auch um Standorte, und zwar von der Schick Unternehmensgruppe. Die gibt's in Bad Kissingen, Hanau, Meiningen, Rosenheim und München. Möglicherweise sind dort Arbeitsplätze in Gefahr. Auf Anfrage des BR teilte sie mit, dass sich die Unternehmensgruppe aktuell strategisch neu ausrichtet und sich in einem Restrukturierungsprozess befindet. Auf die Frage, wie viele Stellen gefährdet sind, wollte sich das Bauunternehmen nicht äußern. Wir schauen auf die A8 im Landkreis Rosenheim. Die könnte ab heute zu einer noch größeren Staufalle werden, denn heute ist Baustellenstart einer Brücke bei Rohrdorf.
8: Seit heute ist auf der A8 bei Rohrdorf in beiden Richtungen vorerst nur noch ein Fahrstreifen befahrbar. Bis 7. Oktober ist der Abbruch und Neubau der ersten Brückenhälfte geplant. Bis 29. Oktober soll die zweite Brückenhälfte fertiggestellt werden. Die Brücke über die Rohrdorfer Aachen stammt aus den 30er Jahren und muss aus Altersgründen erneuert werden. Um die Bauzeit auf ein Minimum zu reduzieren, werde bei der Brücke ein neuartiges System mit sofort überfahrbaren Betonfertigteilen genutzt, heißt es von der Autobahn GmbH. Aus dem BR-Studio Rosenheim, Julia Hadeecker.
6: Mehr Nachrichten aus allen bayerischen Regionen gibt es immer auf bayern3.de. In der Fußball-Bundesliga hat Paderborn den ersten Sieg geholt. 3:1 gegen Hoffenheim im Abendspiel. Die Aufsteiger Schalke und Elversberg gingen mit einem 0:0 auseinander. Leverkusen gewann 2:0 gegen Leipzig. In der Frauen-Bundesliga hat Nürnberg 1:5 in Hamburg verloren.
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5: Frischere Luft haben wir heute in Bayern. Am Nachmittag bleibt es deutlich kühler als am Wochenende mit maximal 14 bis 20 Grad. Wir starten etwas gemischt in die neue Woche. Der letzte Regen, der zieht bald aber über die Alpen ab. Viele Wolken halten sich heute über Bayern. Ab und zu gibt es auch sonnige Abschnitte. Den Wind, den merkt man auch immer wieder mal. Ähnliche Temperaturen auch morgen. Und dazu dann ein Wechsel aus Sonne und Wolken.
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5: 3:06, wir haben die A3 Passau Richtung Nürnberg zwischen Egensbach und dem Kreuz Deggendorf nach einem LKW-Unfall eine Sperre. Und in Richtung Passau zwischen Hengersberg und Egensbach ein Unfall mit mehreren Fahrzeugen. Der Verkehr wird über den Standstreifen geleitet und es staut sich. Auf der A8 Salzburg Richtung München ist die Ausfahrt Rohrdorf gesperrt, hier Bergungsarbeiten. Und auf der A93 Rosenheim Richtung Kiefersfelden, da wird der LKW-Verkehr am Grenzübergang nur blockweise abgefertigt. Derzeit ab Brandenburg zäh für LKW auf der rechten Spur. Das war's. Gute

0: sind Steffi Fischer und Sebastian Winkler.
1: Schönen guten Morgen. Ja, ihr hört sie, ich bin immer noch allein. Ein bisschen braucht sie noch, die Steffi. Es hat mit ihrem Auto zu tun.
2: Hat's das nicht schon mal?
1: Kann sie hoffentlich gleich erzählen. Nach Two Colors, Heavy Metal Love und davor Joe. End of Beginning. Guten Morgen.

0: Gleich 10 nach 6 an diesem Montag. Guten Morgen. Ah, Steffi Fischer, komm rein.
1: Oh, guten Morgen. Meine Lunge auch noch. Jetzt bin ich so gespannt.
0: Ja, Steffi raucht nämlich immer eine Packung Rothändle vor der Sendung.
1: Ja.
0: Und heute ist knapp geworden mit der Packung.
1: Oh, Leute, heute ist wirklich sau knapp geworden. Ich habe meinen Autoschlüssel daheim nicht gefunden. Und ich weiß nicht, ich bin gestern Abend ein bisschen später nach Hause gekommen und dann habe ich ihn dahin gelegt, wo ich ihn immer hinlege.
0: Ja.
1: Und heute früh greife ich automatisch hin und er war nicht da. Dann habe ich die ganze Wohnung, alle Hosen, alle Jacken abgesucht. Und ich habe keine Ahnung, vielleicht ist er hinter irgendeinen Schrank gerutscht oder irgendwie irgendwo. Du grinst die ganze Zeit so. Ja, weil das könnte mir was ja natürlich nie passieren, gell?
0: Ja, ich verstehe auch nicht.
1: Ich verstehe es auch nicht.
0: Also entweder hast du einen Pumuckl daheim,
1: ja?
0: Oder du hast das halt verschlampert.
1: Das kann schon sein. Aber wo soll ich ihn denn in dieser kurzen Zeit verschlampert haben, weißt du? Ich bin ja gestern Abend nach Hause gekommen.
0: Ja.
1: Auf jeden Fall habe ich dann jetzt alles durchsucht.
0: Aber selbst das wäre möglich bei dir in dieser kurzen Zeit.
1: Da musste ich jetzt tatsächlich mit dem Taxi hierher fahren.
0: Ja.
1: Was echt?
0: Oh, schnaufst.
1: Entschuldigung. Ja, weil ich jetzt so ein ewiges Stück aufs
0: Gelände. Als hättest du das Taxi geschoben.
1: Deswegen will ich jetzt, würde ich rauchen, tue ich doch gar nicht.
0: Nee.
1: Nein, weil ich hier noch so ein weites Stück auf dem Gelände laufen musste.
0: Ja, genau.
1: Zu unserem Studio und da bin ich jetzt gerannt.
0: Ja, schön, dass du da bist.
1: Ja, danke. Für dich auch.
0: Und ich bin auch froh, weil gestern hast du ja das Mikro da noch stehen lassen, aber es ist immer noch da. Gott sei Dank, oder? Dann kannst du reinreden und wir wünschen euch einen schönen guten Morgen.
1: Ah, guten Morgen. Ich bin wie eine der Schwestern von den Simpsons.

0: Es ist kurz vor 6:30 und das heißt, wir spielen eine neue Runde.
1: Wirklich wahr?
2: Oder nicht?
3: Heute mit der Angie aus Forstinning in Oberbayern.
2: Hallo, hi, hört ihr mich gut?
3: Wir hören dich super. Super. Wieso könnte es sein, dass man dich nicht gut hört?
2: Wir haben ein Haus gebaut und da ist so viel Eisen drin und hat man nie empfangen.
3: Dann freuen wir uns sehr, dass wir mit Angie aus dem Tresor spielen können.
2: Genau, funktioniert.
3: Du hast auf bayern3.de dich angemeldet. Zwei Geschichten gibt es jetzt für dich, aber nur eine stimmt und du sagst uns einfach, welche.
2: Ja, da freue ich mich schon sehr, super.
3: Ach schön, wir uns auch. Gut. Hier kommt die erste. Stell mir vor, die Situation, Bein gebrochen, hattest du das schon mal?
2: Nee, zum Glück Bein noch nicht.
3: Gott sei Dank. Und dann musst du dir vorstellen, musst mal dringend aufs Klo. Ist jetzt kein Problem mehr mit einer selbstfahrenden Toilette aus China. Die soll einfach demnächst direkt zu dir ans Bett gerollt kommen, wenn es pressiert. Und dann kannst du sogar mit gebrochenem Bein da locker drauf gehen.
2: Ja, auf jeden Fall sehr, sehr praktisch. Ja.
0: Praktisch auch für einen faulen Sonntag, wenn beide Beine nicht gebrochen sind.
2: Ja.
0: In meiner Geschichte geht es darum, Einkäufe aus dem Auto zu laden. Das ist ja auch manchmal sehr nervig. Und deswegen gibt es jetzt eine neue Drohne aus Singapur. Die kommt auf Knopfdruck aus der Garage zu dir und hilft dir, die Tüten ins Auto zu bringen. Die hat so Haken zum Dranhängen und schafft bis zu 50 Kilo.
2: Ja, ist auch sehr, sehr interessant und auch sehr praktisch.
3: Was meinst du, Angie? Ja. Die Einkaufsdrohne oder das fahrende Klo?
2: Puh, ja, kann man beides sehr, sehr gut gebrauchen. Ich würde fast sagen, die Einkaufsdrohne.
3: Mhm.
2: Ja, ja.
3: Und das ist leider die falsche Story, Angie.
2: Oh nein.
3: Es wäre echt das Klo gewesen.
2: Was? Okay.
3: Ja. Und das Beste, das reinigt sich auch noch selbst.
2: Ach so, was es alles gibt. Schade, aber ist so, kann man nichts machen.
3: Hat trotzdem sehr viel Spaß gemacht, diese Runde.
2: Ja, danke.
1: Wirklich wahr?
2: Oder nicht?
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15: Das sind die Top-Themen am Montag.
16: Wahlen, CDU mit Katerstimmung, ohne Rausch und trotz Regen, Bodenseepegel sinkt weiter.
15: Gleich 6:30 und hier ist für euch Holger August.
16: Guten Morgen. Am Abend kurz nach 6 hat Kanzler und CDU-Chef Merz das Wahlergebnis in Mecklenburg-Vorpommern als Desaster bezeichnet. Da lag die CDU noch knapp über 5%. Kurz vor Mitternacht war klar, die CDU scheitert sogar an der 5%-Hürde. Gewinnerin ist die AfD mit gut 38%, knapp dahinter die SPD. Einstellig, aber drin sind Linke und Grüne. Anna-Lu Beckmann in Schwerin, wer kann denn da nun mit wem regieren?
17: Für eine Alleinregierung der AfD, das hatte die Partei ja im Vorfeld als angestrebtes Ziel ausgegeben, reicht es nicht. Eine Koalition mit der AfD haben die anderen Parteien, die im Landtag vertreten sind, bereits ausgeschlossen. Eine Mehrheit hätten die anderen Parteien lediglich im Dreierbündnis, also Rot-Rot-Grün. Zusammen kämen die drei auf 39 der 71 Sitze im Landtag in Schwerin. Die AfD kommt auf 32 Sitze.
16: Auch der zweite Wahlausgang im Berliner Abgeordnetenhaus verbessert die Stimmung in der CDU nicht. Bisher hat sie da regiert, nun wird sie mit knapp unter 19% zweitstärkste Kraft, weil die Linke ihren Anteil fast verdoppelt hat und auf knapp 26% kommt. Die AfD kommt auf etwas über 16%, die Grünen liegen 2 Punkte dahinter, die SPD bei etwas über 12%. Wir bleiben in Berlin, da muss sich Ex-Verkehrsminister Scheuer ab heute vor Gericht verantworten. Der Vorwurf der Staatsanwaltschaft lautet uneidliche Falschaussage. Es geht um die gescheiterte Pkw-Maut. Scheuer bestreitet den Vorwurf. Vorwurf.
18: Mit der sogenannten Pkw-Maut hatte sich die CSU 2019 in der schwarz-roten Koalition profilieren wollen. Doch das Projekt scheiterte vor dem Europäischen Gerichtshof in Luxemburg. Zu diesem Zeitpunkt allerdings hatte der damalige Bundesverkehrsminister Andreas Scheuer bereits Betreiberverträge in Höhe von 2 Milliarden Euro abgeschlossen. Diese kündigte Scheuers Ministerium noch am Tag des EuGH-Urteils. Vor einem nach dem Urteil eingerichteten parlamentarischen Untersuchungsausschuss sollen Scheuer und sein damaliger Staatssekretär Gerhard Schulz dann bewusst falsch ausgesagt haben. Oder Tischewski aus Berlin.
16: Trotz Regen in den vergangenen Wochen, der Wasserstand des Bodensees geht immer weiter zurück. Bei Konstanz liegt der Pegel bei 2,62 Meter. Das ist mehr als ein Meter unter dem langjährigen Mittelwert. Mehr Nachrichten aus allen bayerischen Regionen gibt es immer auf bayern3.de. Zum Sport. Paderborn hat das Abendspiel in der Fußball-Bundesliga 3:1 gegen Hoffenheim gewonnen. Schalke und Elversberg spielten 0:0 und Leipzig verlor in Leverkusen 0:2. Und Eishockey. Ingolstadt hat gegen Nürnberg 2:6 verloren. Augsburg gewann 7:3 gegen Schwenningen. Straubing kam mit einem 3:6 gegen Krefeld unter die Räder. München verlor nach Verlängerung 3:4 in Wolfsburg.
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19: Ganz schön frische Luft haben wir heute in Bayern. Also heute Nachmittag, da ist es echt viel kühler als am Wochenende. Wir kriegen nur maximal 14 bis 20 Grad und wir starten relativ gemischt rein in die neue Woche. Also der letzte Regen, der zieht bald über die Alpen ab, dann ist er erstmal weg. Dann haben wir viele Wolken über Bayern, ab und zu auch mal Sonnenschein und ordentlich Wind. Und die Temperaturen, die bleiben morgen genauso ähnlich. Dazu ein Mix aus Sonne und Wolken. Die meiste Sonne gibt's morgen im Südwesten.
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20: Um 6.32 Uhr mit der A3. Passau Richtung Nürnberg zwischen Eggensbach und Kreuz-Deggendorf. Stau hier, Bergung eines LKW. Der Verkehr wird an der Unfallstelle vorbeigeleitet. Das macht 10 Minuten. Und in Richtung Passau zwischen Hengersberg und Eggensbach. Stau wegen Bergungsarbeiten. Der Verkehr wird über den Standstreifen und den Parkplatz geleitet. 10 Minuten plus. Auf der A8 Salzburg Richtung München ist die Ausfahrt Rohrdorf gesperrt. Hier Bergungsarbeiten. Auf der A93 Rosenheim Richtung Kiefersfelden wird der LKW-Verkehr am Grenzübergang nur blockweise abgefertigt. Derzeit ab Brandenburg zäh für Lkw auf der rechten Spur. Und die B505 Bamberg-Höchstadt ist zwischen Bamberg-Süd und Pettstadt nach dem Unfall gesperrt. Wenn ihr euch dort auskennt, lieber weit drumrum. Gute Fahrt euch!

0: Sebastian Winkler.
1: Schönen guten Morgen an diesem Montag.
2: Hallo, guten Morgen.
1: Hi. Gerade gelesen, Nürnberg ist die neue Hähnchenhauptstadt Deutschlands. Da werden die meisten Hähnchen bestellt und zwar um fast 300% mehr als vorher.
2: Was? Na jetzt schauen wir mal. München macht wahrscheinlich die nächsten zwei Wochen mit Oktoberfest ganz schön Konkurrenz mit halbe Hähnchen.
1: Das kann sein, aber ich sag mal so, drei im Weckler sind stinksauer.

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0: Und wenn ihr auch gewinnen wollt, so wie der Simon, dann kommt gleich um kurz nach sieben schon die nächste Frage.
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0: Autoschlüssel. 7:10 hier in Bayern 3.
1: Hallo.
0: Sicher eine Frage, die ihr euch morgens auch öfter stellt. Bei Steffi gibt es heute nur leider keine Antwort.
1: Ich bin maximal nervös, muss ich echt sagen. Ich bin gestern Abend mit dem Auto nach Hause gefahren und wenn ich heimkomme, lege ich immer meinen Autoschlüssel neben die Garderobe. Immer.
0: Ja.
1: Ja, und heute früh wollte ich losfahren.
0: Und war sie weg?
1: War der Schlüssel weg. Also ich habe ewig gesucht. Dass der gestern Abend noch gefahren ist? Nee, ausgeschlossen.
0: Okay.
1: Der ist nicht mehr gefahren. Ich bin als Letzter nach Hause gekommen.
0: Oder dass er ihn weggeräumt hat?
1: Na, aber warum sollte er von dem gewohnten Ort den Autoschlüssel? Der ist jetzt gleich wach bestimmt, aber der legt er ja immer. Und heute früh, ich habe alles untersucht, abgesucht, da muss ich mit dem Taxi in die Arbeit fahren. Deswegen bin ich auch ein bisschen zu spät gekommen.
0: Also wirklich alles, lass mal durchgehen. Jacken hast du durch?
1: Habe ich durch.
0: Wirklich alle Jacken?
1: Alle Jacken.
0: Alle,
1: die ich gestern anhatte. Ja.
0: Nur weil ich mir denke, dass das dir passieren könnte. Hast du ihn auf dem Autodach irgendwo gelegt?
1: Nein, warum sollte ich? Nein.
0: Müll rausgebracht?
1: Nein, habe ich auch nicht mehr.
0: Im Bad?
1: Nein, habe ich auch geguckt, nein.
0: Aus der Hosentasche gefallen und dann unterm Bett mit dem Schuh in der Sofarätsel.
1: Habe ich auch geguckt, ist er auch nicht. Nein, okay. Ich bin sogar ums Auto rumgelaufen heute früh noch. War auch nicht, dass er irgendwie runtergefallen ist oder so.
0: Ihr habt auch Ideen.
2: Servus Steffi, hier ist die Christina Sutzing.
1: Hi.
2: Also bei mir ist es ab und zu so, dass mein Mann ihn dann so hinlegt oder in eine Schublade steckt, dass ich ihn gar nicht mehr finde.
0: Ja, das meine ich ja.
1: Ja, wir haben keine Schubladen.
0: Ihr habt keine Schubladen zu Hause?
1: Nee, wir haben nicht so dieses Schränkchen. Nee, gibt's nicht. Keine Schubladen. Und es ist auch noch der letzte Schlüssel. Ich habe ja keinen Ersatzschlüssel.
0: Deswegen bist du ja auch so nervös.
1: Oh.
0: Und der Paul aus München fragt,
3: ob du schon im Kühlschrank nachgeschaut hast.
1: Was?
3: Weil da habe ich wirklich letztens meinen gefunden. Ich habe überall geguckt und dann lag das Ding im Kühlschrank. Und ich frage mich nicht, wie er da hingekommen ist. Aber naja, kleiner Tipp von mir. Könnte auch im Kühlschrank liegen.
0: Nein, ja, sowas kann der Steffi nicht passieren.
1: Das wäre so ich, aber also im Kühlschrank
0: hast du nicht geschaut. Gut, also du hast ja gerade gesagt, wir warten mal, bis dein Freund wach ist.
1: Ja, das muss er jetzt dann gleich.
0: Dann kann der im Kühlschrank schauen.
1: Dann sag's ihm, ja.
0: Und wie kommst du heute nach Hause?
1: Ja, ich habe gedacht, weil du doch.
0: Ich bin mit dem Roller. Hast du einen Helm dabei?
1: Ich organisiere einen.

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0: Wochenende.
1: Es ist 7 Uhr und hier ist für euch Holger August.
0: Guten Morgen.
2: Das Ergebnis in Mecklenburg-Vorpommern können wir nicht schönreden. Es ist ein Desaster. Auch weil der Rückenwind aus Berlin ausgeblieben ist.
0: Sagt der Kanzler und CDU-Chef Merz. Zu dem Zeitpunkt wusste er nicht mal, dass die CDU es in Mecklenburg-Vorpommern nicht mal mehr in den Landtag schafft mit 4,9%. Auch das BSW bleibt an der 5%-Hürde kleben. Die AfD wurde stärkste Partei mit etwas über 38%, dahinter die SPD mit Ministerpräsidentin Schwesig mit 35,5% und auch Linke und Grüne sind drin mit 6,5 bzw. 5,7%. Rot-Rot wie bisher hat aber keine Mehrheit mehr. Pascal Küpper.
3: Denkbar ist jetzt ein Dreierbündnis zusammen mit den Grünen, die es mit 5,7% in den Landtag geschafft haben. Am meisten Sitze wird die AfD haben. Sie hat allerdings keine Partner für eine Koalition und muss deshalb wohl in die Opposition.
0: In Berlin ist die Linke deutliche Gewinnerin der Wahl zum Abgeordnetenhaus mit 25,7%. Es folgt die CDU mit 18,8, dann die AfD mit 16,3, die Grüne mit 14,3 und die SPD mit nur noch etwas mehr als 12%. Kanzler Merz hat in seinem überraschenden Statement früh am Abend betont, dass er die Verantwortung übernimmt. Damit meint er nicht wie oft nach Wahlen einen Rücktritt, sondern für die Reformen. Und die müssten weiterhin kommen, betonte Unionsfraktionsvize Mittelberg. Jetzt sind sie umso wichtiger und sie müssten schnell kommen, sagte CSU-Landtagsfraktionschef Holitschek der Augsburger Allgemeinen. SPD-Co-Chef Klingbeil deutete an, bei den Sozialreformen könnte es noch Anpassungen geben. In der Autoindustrie hat die Gewerkschaft IG Metall bei Herstellern und Zulieferern bundesweit zu Protesten aufgerufen mit einem sogenannten Automobilaktionstag. Gewerkschaftschefin Benner kritisierte die Chefetagen der Konzerne. Sie erwarte von den Managern, dass sie die Zukunft gestalten, sagte sie dem Redaktionsnetzwerk Deutschland. Es gehe um die Rettung der Industrie und der Arbeitsplätze. Die Branche steckt schon länger in der Krise wegen der Konkurrenz aus China und den US-Zöllen. Nach München. Fast 1 Million Menschen haben am ersten Wochenende das Oktoberfest besucht. Das hat die Festleitung am Abend gesagt. Manuel Rauch im BR-Studio München.
4: Wiesn-Chef Christian Schaab spricht von einem Bilderbuchstart. Bei Sonnenschein und Temperaturen über 20 Grad waren auch die Biergärten voll. Trotz des großen Andrangs sei das Festgelände aber nie überfüllt gewesen, so der Wiesn-Chef. Auch die Polizei ist zufrieden. Die Einsatzzahlen bewegen sich auf Vorjahresniveau, so ein Sprecher. Am Samstagabend hat eine Panne an einem Fahrgeschäft für einen kurzen Schrecken gesorgt. Im Predator hingen Besucher ein paar Minuten kopfüber in den Gondeln. Einige klagten danach über Kreislaufprobleme und Schwindel. Ursache für die Panne war offenbar ein Sensor, der das Fahrgeschäft gestoppt hat. Er wurde danach ausgetauscht.
0: 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In der Fußball-Bundesliga hat Hoffenheim das Abendspiel in Paderborn 1:3 verloren. Die Aufsteiger Schalke und Elversberg trennten sich 0:0. Leverkusen gewann 2:0 gegen Leipzig.
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6: Starten wir rein in eine relativ ruhige Wetterwoche. Also heute gibt es viele Wolken, aber die lassen immer mal wieder die Sonne durch und in den nächsten Tagen kriegen wir dann noch mehr Sonne. Aktuell sind noch ein paar letzte Tröpfchen unterwegs in Richtung Alpen, die sind aber bald raus aus Bayern. Und mit der Regenfront, die ja gestern schon reingezogen ist, haben wir auch frischere Luft generell. Gell? Nachmittag heute maximal 14 bis 20 Grad. Im Norden und im Osten haben wir ordentlich Wind und morgen gibt es insgesamt mehr Sonne als heute. Es gibt eine kühle Nacht heute und morgen 14 bis 19 Grad.
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1: 7:03, wir haben die A3. Passau Richtung Nürnberg zwischen Egensbach und Kreuz-Deckendorf. Stau, hier wird ein LKW geborgen. Der Verkehr wird an der Unfallstelle vorbeigeleitet. Für euch dauert eine Viertelstunde. Und in Richtung Passau auf der A3 zwischen Hengersberg und Egensbach. Stau, hier Bergungsarbeiten. Der Verkehr wird über den Standstreifen geleitet. Eine Viertelstunde. Auf der A8 Salzburg Richtung München ist die Ausfahrt Rohrdorf gesperrt. Bergungsarbeiten hier. Auf der A93 Rosenheim Richtung Kiefersfelden. Da wird der LKW-Verkehr am Grenzübergang nur blockweise abgefertigt. Derzeit ab Brandenburg zäh für LKW auf der rechten Spur. Und die B505 Bamberg-Höchstadt ist zwischen Bamberg-Süd und Pettstadt nach dem Unfall gesperrt. Wenn ihr euch dort auskennt, lieber weit drumherum. Gute Fahrt euch!

0: Schönen guten Morgen.
1: Hallo.
0: Es geht wieder los. Handcremezeit in Bayern. Steffi hat ihre schon ausgepackt. Ich habe mir auch gerade die Hände eingecremt, nur nicht dran gedacht. Kannst du den nächsten Song abdrücken, weil...
1: Hast du schmierige Hände?
0: Ja.
1: Ich habe doch auch gerade eingecremt. Da steht drauf, zieht schnell ein, aber gar nicht.
0: Ich habe
1: doch
0: überhaupt nicht total. Hände. Warte, ich mach's mit der Nase.
1: Kannst du draufdrücken?
0: Hier ist linke Park, und zwar jetzt.

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0: Der ist einfach weg. Der Autoschlüssel. Guten Morgen, hier ist Bayern 3 Montag.
1: Und ich bin wieder allein.
0: So ist es. Wenn ihr es schon mal hattet, furchtbar nervig. Und so geht Steffi heute Morgen. Sie ist allein.
1: Ich wollte in die Arbeit fahren und ich habe meinen Autoschlüssel nicht gefunden, obwohl ich ihn doch gestern Abend eigentlich genau dahin gelegt habe, wo ich ihn immer hinlege. Also in meinem Kopf.
0: Und heute Morgen war er weg. Ja. Aber ihr helft alle schon mit zu suchen. Vielen, vielen Dank dafür. Auch der Frederik aus Obermenzing, Steffi, hat sich gemeldet. Der hat sich auf Autoschlüssel spezialisiert.
1: Das klingt schon mal gut.
2: Hallo Steffi.
1: Hallo.
2: Steffi, bitte tu mir den Gefallen und mach nicht selber das Auto auf.
1: Was? Das habe ich auch schon gelesen. Aber ich stelle mir die Frage, wer bricht denn in sein Auto ein? Was sollte das denn bringen?
0: Wenn du verzweifelt bist, wenn da der Schlüssel drin liegt?
1: Dann ist es doch eh offen.
2: Nee, hatte ich auch schon. Hat jemand abgesperrt, Schlüssel im Kofferraum, natürlich die Kinder außen rum. Der hat beim Schwimmen gehen und dann Kofferraum zugemacht und dann...
0: Und ciao.
2: War der Schlüssel drin.
0: Was soll sie denn dann machen, die Steffi?
2: Jemanden rufen wie mich?
1: Frederik!
2: Ich habe extra Werkzeug dafür. Es gibt immer irgendwie eine Möglichkeit, das Auto mechanisch zu entriegeln.
1: Also im Auto liegt der Schlüssel nicht. Sagst du mir, welches Kabel ich unten wie im Film irgendwie unterm Lenkrad aneinander halten muss?
2: Das wäre ganz cool.
1: Dann müsste ich halt jedes Mal unten bzzzt machen, wenn ich losfahre, aber das ist kein Problem, das klaut eh keiner mehr.
2: Ja, so leicht ist es leider nicht.
1: Schade.
2: Okay. Da gibt es einen Stecker im Auto und dann kann man da ich habe da so Programmiergeräte, die kann man dann da anstecken und dann kann man damit einen Schlüssel neu machen.
0: Und das heißt quasi, wenn du jetzt da immer so einen Schlüssel nachmachen kannst, vom Prinzip her, fährst du selber jeden Abend mit einem anderen Auto nach Hause?
2: Genau. Suchen wir die besten aus.
1: Hey, da ist der Porsche da hinten. Ich mache mir schnell einen Schlüssel.
0: Danke, Frederik, auf jeden Fall schon mal für deine Hilfe. Wir suchen weiter und geben

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6: So, wir schauen auf die Top-Themen an diesem Montag.
7: Wahlen, die Mitte verliert weiter an Boden und Niederbayern, 5 Feuerwehrleute im Einsatz verletzt.
6: 7.30 Uhr, halb 8 und hier ist für euch Holger August.
7: Guten Morgen.
8: Wir wollen natürlich auch am Ende des Abends vorne liegen. Wir wollen stärkste Kraft werden. Wir haben hier den Regierungsauftrag in Mecklenburg-Vorpommern.
7: Sagt AfD-Spitzenkandidat Leif-Erik Holm. Mit etwas über 38% gewinnt die AfD die Landtagswahl in Mecklenburg-Vorpommern, aber keiner will mit ihr regieren. Gut möglich also, dass Manuela Schwesig im Amt bleibt, denn die SPD kommt auf 35,5%.
9: Vor einem Jahr lag die SPD MV bei 19%. Was für eine Aufholjagd.
7: Schwesig kann nicht mehr alleine mit der Linken regieren. Sie braucht einen dritten Partner. Die Linke kommt auf 6,5%, die Grünen auf 5,7%. Die CDU scheitert an der 5%-Hürde. Erstmals, wie auch BSW und FDP. Die Wahl in Berlin hat die Linke gewonnen mit 25,7%. Es folgt die CDU mit 18,8%, dann die AfD mit 16,3%, die Grüne mit 14,3% und die SPD wird etwas mehr als 12%. Das Wahlergebnis in Mecklenburg-Vorpommern ist ein Desaster. Das hat CDU-Chef Merz schon um kurz nach 6 am Abend gesagt. Da hat der Kanzler erneut betont, dass er im Reformkurs festhalten will. Da aber meldet der Koalitionspartner Bedenken an. SPD-Generalsekretär Klüssendorf forderte beim Mioska im ersten Korrekturen bei der Rentenpolitik, man könne nicht einfach so weitermachen. Nach Niederbayern in Vilsbiburg sind 5 Feuerwehrleute verletzt worden, und zwar beim Löschen eines Brandes in einer Halle mit Stroh. Teile des Gebäudes stürzten ein. Die Feuerwehr konnte verhindern, dass die Flammen auf benachbarte Gebäude übergriffen. Die Tiere auf dem Hof blieben unverletzt. Nach Schwaben in der Augsburger Innenstadt beginnen heute Bauarbeiten. Klingt jetzt nicht gerade spektakulär, aber gebaut wird unter der Barfüßerkirche.
10: Unter der Barfüßerkirche in der Augsburger Altstadt muss der Kanal saniert werden, weil die Bausubstanz so marode ist, dass das Gebäudefundament darüber einstürzen könnte. Das birgt eine Gefahr für die gesamte Altstadt südlich der Kirche, denn wenn der Kanal oder sogar das Fundament einstürzt, könnte der Rückstau des Wassers eine Überschwemmung verursachen. Aktuell stützen Stahlträger das Ganze. Mit dem abgelassenen Wasser können nun die Wände und der Boden des darunterliegenden Kanals mit Beton neu verschalt werden. Innerhalb von 2 Wochen muss dieser erste Teil der Arbeiten abgeschlossen sein, denn dann kommt das Wasser in die Kanäle zurück. Aus dem BR-Studio Schwaben, Anna Klein, Bayern 3.
7: 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Paderborn hat das Abendspiel in der Fußball-Bundesliga 3-2-1 gegen Hoffenheim gewonnen. Schalke und Elversberg trennten sich 0-0. Leverkusen besiegte Leipzig mit 2-0.
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11: Weißt du, hast immer so Angst vor dem Herbst und jetzt ist doch gerade perfekte.
12: Ich hab keine Angst.
11: Richtig Angst hat er vor dem Herbst.
12: Ich mag ihn halt nicht.
11: Aber jetzt schon mal tagsüber Sonne, ja. Nachts Flauschisocken. Ist das nicht schön?
12: Das ist wunderschön.
11: Perfekt. Heute viele Wolken im schönsten Bundesland der Welt, aber auch immer wieder Sonnenschein. Und in den nächsten Tagen haben wir sogar noch mehr Sonne. Gerade sind noch ein paar letzte Tropfen Richtung Alpen unterwegs, die sind aber bald weg. Und wir haben jetzt frischere Luft mit dieser Kalt-Regenfront, die da gestern zu uns gekommen ist. Heute Nachmittag 14 bis 20 Grad. Ja, das ist nicht so heiß, aber wir haben ja ein bisschen Sonne. Wir haben ordentlich Wind und morgen dann eben mehr Sonne als heute. Flauschisocken kannst du auch tagsüber anziehen. Morgen 14 bis 19 Grad. Schön.
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6: 7.33 Uhr, wir haben die A3 Passau Richtung Nürnberg zwischen Egensbach und Kreuz-Deggendorf. Stau, da wird ein LKW geborgen. Der Verkehr wird an der Unfallstelle vorbeigeleitet. Macht 20 Minuten. Und in Richtung Passau zwischen Hengersberg und Egensbach. Stau, hier Bergungsarbeiten auch. Der Verkehr wird über den Standstreifen geleitet. Auch hier fast 20 Minuten. Dann die A7 Fulda Richtung Würzburg zwischen dem Dreieck Fulda und Bad Brückenau Volkers. Stau nach dem Unfall, weil Schlagloch da. 20 Minuten. Die A7 Ulm Richtung Füssen zwischen dem Kreuz Ulm-Elchingen und Dreikittistetten, 8 Kilometer zäh, 20 plus. Eine Viertelstunde ist es auf der A8 Salzburg Richtung München zwischen Aachen-Mühle und Rohrdorf, 2 Kilometer Stau wegen Bauarbeiten, da ist nur eine Spur frei. Auf der A8 Salzburg Richtung München ist die Ausfahrt Rohrdorf gesperrt wegen Bergungsarbeiten. A92 München Richtung Deggendorf, zwischen Eching-Ost und dem Dreieck Flughafen München, Stau nach dem Unfall in der Baustelle, 10 Minuten plus. Auf der 93 Rosenheim Richtung Kiefersfelden, Kemmer, wird der Lkw-Verkehr am Grenzübergang nur blockweise abgefertigt, derzeit ab Brandenburg schon zäh für Lkw auf der rechten Spur. Und letzte Meldung, A99 Westumfahrung München Richtung Lindau, zwischen dem Dreieckfeld Moching und dem Tunnel Aubing, 10 Kilometer zäh und Stau nach dem Unfall, das macht 50 Minuten. Gute und sichere Fahrt euch allen. Schönen guten Morgen.
11: Hallo.
0: Die Bayern 3 Frühaufdreher.
11: Heute an diesem herbstlichen Montag.
6: Ja, September in Bayern. Morgens brauchst du eine Winterjacke, mittags stirbst du im T-Shirt und abends sitzt du mit Glühwein und Spekulatius und Flauschisocken auf dem Balkon.
11: Schön.
6: Während dich eine Mücke sticht.
0: Hier sind Steffi Fischer und

0: Schönen guten Morgen an diesem Montag, 7.42 Uhr.
1: Und die Spannung steigt. Jetzt gibt es wieder eine neue Runde in unserem geheimen Quiz. Diesmal Sebastians Anruf in der Gemeindeverwaltung Oberschneiding in Niederbayern. Der Deal wie immer: je mehr richtige Antworten, desto mehr gratis Kaffee gibt es für alle Kollegen.
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3: Gemeinde Oberschneiding, Schmerbeck-Luzier, grüß Gott.
0: Guten Morgen, Winkler hier. Folgendes: ich würde gerne als Michael Jackson-Double auftreten. Kann man bei Ihnen als Straßenmusikant gut auftreten?
3: Ich weiß jetzt tatsächlich gar nicht, ob wir sowas schon mal gehabt haben.
0: Ich kann wirklich auch alle Songs, also ich würde ja den, kennst du den auch, diesen Halloween-Song, den er da macht? Thriller.
3: Nein, das war ein Thriller. Okay.
0: Und meine Frau würde sogar als Schwester von Michael Jackson mitgehen.
3: Mhm.
0: Wie heißt nochmal die Schwester, die Bekannte da?
3: Da bin ich raus.
0: Janet war's, genau. Die hatte doch dieses Nipplegate beim, wo ist immer diese große Halbzeitshow da beim Footballfinale?
3: Vom Super Bowl.
0: Genau, da war das, genau. mein einziges Manko ist halt, ich sehe ganz anders aus.
3: Mhm.
0: Ich hab nämlich rote Haare und bin knapp 2 Meter groß.
3: Oh. Ja.
0: Also müsste ich eher diesen, wie heißt dieser britische Superstar, der mit den roten Haaren?
3: Ed Sheeran,
0: genau. Und ich dürfte da dann aber eventuell quasi auf dem Dorfplatz auftreten.
3: Ja, das kann ich leider nicht sagen, weil ich bin nur der Azubi, aber ich darf mich kurz an Kollegen fragen. Warten Sie bitte.
0: Ja, ich warte schnell, ja. Soll ich das mit mir trauen, dass ich das vor ihr mache?
1: Ja, mach das mal, klar.
0: Weiß nicht, ob ich mich da traue.
3: Au! Also ich habe jetzt gerade mit der Kollegin geredet.
0: Ja.
3: Jetzt würde ich nur fragen, soll das wie so ein Fest werden? Oder
0: nee, also genau, ich als Straßenmusikant, ja. Also ich habe halt einfach die Moves von, Sie wissen schon, diese und sowas von Michael Jackson sehr gut drauf. Ja, und und sowas, ja. Sie kennen ja auch diesen, wie heißt nochmal der Gang, den er da immer so rückwärts macht?
3: Ja, Moonwalk.
0: Ah, Moonwalk, genau. Ja gut.
3: Okay. Dann, nein, ich hab's notiert und ich gebe es der Kollegin und sobald sie sich damit auseinandergesetzt hat, ruft er noch zurück.
0: Lucia, ich habe jetzt noch, ich muss noch was beichten. Ich bin eigentlich gar kein Michael Jackson-Double, sondern ich bin Radiomoderator.
3: Mhm.
0: Hier sind Sebastian und Steffi von Bayern 3, Lucia.
1: Hallo, Lucia.
3: Hallo.
1: Beste Abzubine ever.

0: Lucia, du hast gerade gequizt, ohne es zu wissen. Drei richtige Antworten. Das bedeutet 3 Monate Gratis-Kaffee für die ganze Gemeindeverwaltung von der Kaffeerösterei Martermühle.
1: Ja, danke. Das war wirklich lustig.
2: Und morgen klingelt's vielleicht schon bei euch.
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0: Wenn ich so daran denke, kann ich's eigentlich kaum erwarten.
1: Vielen, vielen Dank für eure Hilfe heute Morgen um 8 vor 8 an diesem Montag in Bayern 3.
2: Hallo, guten Morgen.
1: Steffi hat am Abend den Autoschlüssel dahin gelegt, wo sie nicht mehr hinlegt.
2: Ja.
1: Aber heute Morgen war er weg.
2: Das geht mir oft so.
1: Zu spät in die Sendung gekommen, jetzt mit dem Taxi schnell hierher gerast.
2: Mit dem Taxifahren, ey. Und vor allem, um die Brisanz mal zu verstehen, ja?
1: Ja.
2: Ich habe nur einen Autoschlüssel, weil den Ersatzschlüssel, den habe ich schon verloren.
1: Das ist brisant.
2: Es gibt nur diesen einen. Wenn der weg ist... Ja, Fragezeichen.
1: Blöd, aber ja? Wir haben ja ganz Bayern zum Suchen. Conny, was ist dein Tipp?
3: Steckt der Schlüssel vielleicht noch im Auto? Das passiert nämlich mir sehr, sehr oft.
2: Ah, leider nein, Conny, aber vielen Dank für den Tipp.
1: Hast du geschaut?
2: Da habe ich heute früh gleich, bin auch einmal ums Auto rumgelaufen. Der lag auch nicht daneben.
1: Dann hat der Milan noch eine Idee.
4: Wenn die Steffi eilig gehabt hat, weil sie zu Bieseln gehen musste, dann sollte sie im Klo schauen oder im Bad.
2: Milan, der Milan kennt mich gut. Ich habe ihn oft im Bad liegen.
1: Ja,
2: aber
1: da
2: habe ich ihn heute auch nicht gefunden. Nein.
1: Die Maite, die war mal in einer ähnlichen Bredouille wie du, die hat auch mal einen Schlüssel verlegt. Wurde sehr teuer, weil sie haben dann eine Lenkradsperre gekauft fürs Auto, weil sie in Urlaub sind und Angst hatten, dass währenddessen jemand den Schlüssel findet und dann das Auto klaut. Dann hat sie sündhaft teuer einen neuen auch noch bestellt.
5: Und wir kamen aus dem Urlaub wieder und den ersten Tag, den wir die Fahrräder nehmen, hole ich die Fahrradhelme von den Kindern raus und da war der Schlüssel in einem der Fahrradhelme.
2: Hä, wie kommt der denn in den Fahrradhelm rein?
1: Ja. Die Julia hat einen ganz anderen Tipp. Du brauchst Hilfe jetzt von einer höheren Stelle und dafür müsst du dir nur ein Sprüchlein merken.
6: Also, Obacht, Steffi, der Spruch geht: Heiliger Antonius, grätz brav amo, ich hab was verloren und weiß nicht wo. Wenn du nach der Sendung heimkommst, sag den Spruch, such aber nicht. Der Schlüssel wird dir entgegenkommen, weil der heilige Antonius hilft dir.
1: Das finde ich super.
2: Such aber nicht.
1: Wenn der heilige Antonius oder der Herrgott hilft, dann klappt das immer. Ich glaube sogar, wenn das noch mehr sagen, hilft es mehr.
2: Ja eben, weil in der Kirche sind eher mehr Leute zusammen, auch immer. Sollen wir mal hier das ganze
1: Team zusammen? Flo, Michi, Tine, Annika, könnt ihr ganz kurz helfen, weil die Steffi braucht hier einen Schlüssel wieder.
2: Da rennen ja so viele Leute vor dem Studio rum. Schau, können wir das mal nutzen hier.
1: Ganz kurz.
2: So, das bayerisch, alles klar, ja? Habt ihr gehört?
1: Den Spruch habt ihr gehört?
7: Ja.
1: Okay, gut. Dann.
8: Heiliger Antonius, greiz brav amo. Steff, wir haben Schlüssel verloren, aber sie weiß nicht wo. Amen.
1: Das klappt.

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6: 3. Schönen guten Morgen am Montag.

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3: Zwei Wahlen, zweimal gewählt.

0: Regierung einigt, beide schneiden einstellig ab. In Berlin hat die Linke die Wahl deutlich gewonnen vor der CDU. Es folgen AfD, Grüne und SPD. Die Linke sieht einen klaren Regierungsauftrag.
1: Als Koalitionspartner bieten sich Grüne und SPD an. Die drei Parteien zusammen hätten eine stabile Mehrheit. Allerdings ist der SPD-Spitzenkandidat Steffen Krach gegen die Vergesellschaftung großer Wohnungskonzerne. Ein Wahlversprechen der Linken, das die auch unbedingt durchsetzen will. Sollten sie sich nicht einigen können, wäre auch eine Koalition zwischen CDU, Grünen und SPD möglich, deren Mehrheit allerdings nicht ganz so komfortabel wäre. Ute Schumacher aus Berlin.
0: Die beiden Wahlen verleihen auch der Reformdebatte Schwung. Der Kanzler will an den Reformen festhalten. CSU-Landtagsfraktionschef Holleczek mahnt da aber nun mehr Tempo an. Die SPD sieht einen weiter so skeptisch. Finanzminister Klingbeil und Generalsekretär Klösendorf haben sich da entsprechend geäußert. Zu einem Automobilaktionstag hat die IG Metall für heute aufgerufen und damit zu bundesweiten Protesten bei Herstellern und Zulieferern. Geplant sind Aktionen in über 100 Geschäftsstellen der Gewerkschaft. Dem Redaktionsnetzwerk Deutschland sagte die Vorsitzende Benner, sie erwarte von den Managern, dass sie Zukunft gestalten. Die Branche ist wegen der Konkurrenz aus China und den US-Zöllen schon länger in der Krise. Das Wasser in Flüssen und Seen geht weiter zurück, trotz des Regens der vergangenen Wochen, auch im Bodensee. Steffen Armbruster im BR-Studio Lindau.
2: Sandbänke, breite Uferstreifen, kaum Bootsverkehr. Der Wasserstand des Bodensees ist weiterhin historisch niedrig. Seit Juni liegen die Pegel kontinuierlich unter den bisher gemessenen niedrigsten Werten. Damit liegt der Wasserstand noch vor Beginn des Winters niedriger als sonst in einem Februar. Da erreicht der Bodensee normalerweise seinen natürlichen niedrigsten Stand, weil der Regen zunächst als Schnee in den Bergen liegen bleibt. Mit dem dann folgenden Schmelzwasser steigt der Pegel zum Sommer hin wieder an. In diesem Jahr ging das sehr schnell und es kam eher wenig Schmelzwasser.
0: Mehr Nachrichten aus allen bayerischen Regionen gibt es immer auf bayern3.de. In der Fußball-Bundesliga hat Paderborn den ersten Sieg geholt, 3:1 gegen Hoffenheim im Abendspiel. Die Aufsteiger Schalke und Elversberg gingen mit einem 0:0 auseinander. Leverkusen gewann 2:0 gegen Leipzig. In der Frauen-Bundesliga hat Nürnberg 1:5 in Hamburg verloren.
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4: Heute schon frisch, also am Wochenende. Frische Fische,
5: Alter. Frische Fische.
4: Heute wird es schon frischer als am Wochenende. 14 bis 20 Grad am Nachmittag, vor allem im Norden und im Osten Bayerns. Da kann der Wind mal ordentlich durchpusten. Die Sonne probiert es aber auch immer wieder. Insgesamt sind relativ viele Wolken unterwegs. Allerletzte Tropfen gibt es jetzt noch an den Alpen. Aber wenn die weg sind, dann ist es in ganz Bayern heute trocken. Und morgen geht es ähnlich weiter wie heute, also temperaturmäßig und auch mit der Sonne, nur dass wir ein bisschen mehr Sonne kriegen.
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6: 3:08, die Gefahrenmeldungen bei uns immer zuerst. Vorsicht auf der A3 Passau Richtung Nürnberg zwischen Neumarkt in der Oberpfalz und Oberülsbach, da liegt ein Metallteil. A3 Passau Richtung Nürnberg zwischen Egensbach und Kreuz Deggendorf, Stau, da wird eine LKW geborgen, der Verkehr wird an der Unfallstelle vorbeigeleitet, 20+. In Richtung Passau auf der A3 zwischen Hengersberg und Egensbach, Stau wegen den Bergungsarbeiten, der Verkehr wird über den Standstreifen und den Parkplatz geleitet, 20+. A7 Würzburg Richtung Füssen zwischen Langenau und Dreikittistetten, 10 Kilometer zäh und Stau auf eine halbe Stunde. Und weiter zwischen Lattissen und Dettingen Stau. Hier steht ein kaputter LKW auf der rechten Spur, macht 10 Minuten. Die A8 Salzburg Richtung München zwischen Fraßdorf und Rosenheim, 6 Kilometer Stau wegen Bauarbeiten, da ist nur eine Spur frei, dreiviertel Stunde. A92 München Richtung Deggendorf zwischen Eching Ost und dem Dreieck Flughafen München, Stau nach dem Unfall in der Baustelle, 20+. Auf der A93 Rosenheim Richtung Kiefersfelden, da wird der LKW-Verkehr am Grenzübergang nur blockweise abgefertigt, derzeit ab Brandenburg zäh für LKW auf der rechten Spur. A99 Westumfahrung München Richtung Lindau zwischen dem Dreieckfeld Moching und dem Tunnel Aubing, 10 Kilometer zäh und Stau nach dem Unfall, 35 Minuten plus. Und die B286 Bad Brückenau-Schweinfurt ist zwischen Schildeck und der Abzweigung nach Schondra nach dem LKW-Unfall gesperrt. Hier bitte Vorsicht. Gute und sichere Fahrt euch.

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1: Schönen guten Morgen.
2: Hallo.
1: Jetzt gibt's gleich schon Paul für euch. Da steckt ja ein schöner Verhörhammer drin, und zwar Potzblitz.
3: Potzblitz.
2: Potzblitz. Und gleich gibt's einen neuen bei einem Song von Camila Cabello.

0: Das ist euer Feelgood Mix im Bayern 3 um 11 Minuten nach 8. Guten Morgen.
1: Morgen.
0: Und wir lieben eure falsch gehörten Textstellen. Wir lieben eure Verhörhämmer. Und den hier jetzt besonders. Der Felix hat sich bei uns gemeldet.
1: Der arbeitet bei einer Firma in Schweinfurt in dem Büro mit Herr Werner. Und die sind schon eine Woche wieder in der Arbeit, aber immer noch vollkommen erholt, haben sie gesagt, aus dem Urlaub. Und jetzt bei uns am Telefon. Wie machst du das, Felix?
2: Keine Ahnung, irgendwie hat es funktioniert. Ich weiß es nicht.
0: Vielleicht hat der Felix entspanntere Kollegen als wir mit uns gegenseitig.
1: Wir beide uns, ja.
2: Vielleicht liegt es an dem Herrn Werner.
1: Da sind wir schon beim Thema.
0: So nämlich.
1: Felix, du hast nämlich einen Verhörhammer entdeckt bei Camila Cabello bei dem Song hier.
2: So ist es, genau.
1: Und was hörst du da drin?
2: Bei dem Song höre ich immer Herr Werner.
1: Okay, wir hören mal rein. Herr Werner Unana.
0: Witzig, weil da wäre ich nie drauf gekommen, aber es stimmt total.
2: Ich habe das schon längere Zeit gehört, aber irgendwann habe ich mir entschlossen, ich muss das Ding jetzt mal anmelden.
1: Unbedingt.
2: Und meinem Kollegen gegenüber meinen lustigen Streich spielen. Und er hat bis vorgestern gar nicht geglaubt, dass ich es wirklich gemacht habe.
1: Und hast du einfach auf bayern3.de geschrieben, oder? Geht ja ganz easy.
2: Ich habe es irgendwann morgens mal gehört und dachte ich so, jetzt ist Schluss. Jetzt gehe ich auf Bayern 3 und melde das Ding mal an.
1: Geil.
0: Und vor allem ist es so lustig, weil dein Kollege, der sitzt dir wirklich gegenüber, oder? Jetzt auch gerade?
2: Er steht gerade neben mir.
0: Sie sind wirklich der Herr Werner, ist das richtig?
2: Ich bin wirklich der Herr Werner, ja, ich bin der Jürgen.
1: Hallo Herr Werner.
2: Hallo, guten Morgen.
1: Wie findest du denn das, dass du da in diesem Song drin bist?
2: Ich finde es ganz witzig eigentlich. Er sagt mir es ja schon seit einem halben Jahr, Felix, dass es dass diese Textpassage gibt und ob ich das genauso hören würde. Und ich habe gesagt, ja, ich höre es und so weiter. Ich habe gesagt, er muss es dann irgendwann bei Bayern 3 mal anmelden. Und
1: das
2: hat es tatsächlich gemacht.
1: Und sag mal, da steckt ja nicht nur Herr Werner drin, sondern wir hören noch mal kurz rein. Sondern Unana.
0: Herr Werner, Unana.
1: Kannst du dich nicht benehmen auf Weihnachtsfeiern, Herr Werner?
2: Unana.
0: Ich würde, ich müsste es einfach immer zu dir sagen, weißt du, an der Kaffeemaschine. Oh, Herr Werner, Unana.
1: Unana.
0: Am Drucker, egal wo.
1: Ja, super. Hey, vielen,
0: danke,
1: vielen Dank.
0: Danke, wir werden Herr Werner nie wieder ohne Sie, Herr Werner, hören können.
2: Genau.
1: Da ist sie, Camila Cabello und der Herr Werner. Viel Spaß mit diesem Verhör mal in Bayern 3.

0: ist der verflixte Autoschlüssel. Den morgen suchen, oh, furchtbar.
1: Schrecklich.
0: Ging Steffi heute so, ja. Und es war auch noch der einzige, den sie hatte. Es ist kein Ersatzschlüssel da.
1: Und ich musste doch hierher in die Show.
0: Ja, ihr helft und leidet mit. Der Frederik, der hat sich heute schon gemeldet, der ist ja darauf spezialisiert, Autoschlüssel nachzumachen und hat einen Profi-Tipp für uns alle noch. Macht ein Foto von eurem Schlüssel, weil wenn ihr den dann verliert, geht es gegebenenfalls leichter, den schnell nachzumachen. Also bei den Älteren zum Beispiel. Mhm. Fürs nächste Mal, Steffi.
1: Ich habe schon ein Foto gemacht, ja.
0: Michi hat noch eine Idee, wo er sein könnte.
2: Ich habe mich erinnert an eine Serie, Inspektor Columbo hieß die. Da ist nämlich auch ein Fall so aufgeklärt worden. Und irgendwie habe ich mir gedacht, jetzt gehe ich zu dem Ringschirm hin und wenn er da nicht drin ist, dann weiß ich ja nicht mehr. Dann habe ich den Ringschirm aufgemacht und dann ist der Schlüssel rausgefallen.
0: Wie geil ist das? Er guckt die Folge und dann ist es bei ihm wirklich so, war im Regenschirm.
1: Das ist tatsächlich auch schon mal passiert, im Regenschirm. Ich hatte auch schon mal im Regenschirm. Also Megatipps, die ihr hier alle durchsucht. Leider war es das alles nicht, aber ich habe gerade Nachricht von meinem Freund gekriegt. Und mein Freund findet ja tatsächlich immer alles.
3: Es wäre so einfach, den Schlüssel zu finden, wenn man sich einfach die Sachen anschaut, die man in der Hand gehabt hat. Wo habt ihr den Schlüssel gefunden? Unter dem ganzen Verhau, den du gestern aus dem Auto reingetragen hast und dann nicht aufgeräumt hast.
1: Hörst du den Vorwurf in der Stimme?
0: Nein, ich finde es einen liebevollen Vorwurf. Aber du hast doch gesagt, du hast ihn da hingelegt, wo er immer lag.
1: Ja, habe ich gedacht, mache ich halt sonst immer. Ich habe gestern von einer Freundin, von ihrer Tochter, Klamotten für meine Tochter so bekommen. Und dann habe ich so einen riesen Stapel Klamotten aus dem Auto halt reingetragen. Und anscheinend war er halt dann da irgendwie in diesen Stapel Klamotten drin und halt nicht da, wo ich ihn sonst reinlege. Aber ich war mir ganz sicher, dass ich ihn da hinkriege.
0: Aber er ist da! Er ist da! Das ist schön, der Schlüssel ist gefunden, Gott sei Dank. Und jetzt kann dein Freund ja den Verhau aufräumen, oder?
1: Das wäre gut.

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19: Montag und das sind die Top-Themen.
20: Wahlen, CDU verkatert ohne Rausch und nach Großbrand Reiterhof sucht dringend Heu.
19: 8.30 Uhr, 8:30, hier ist unser Holger Aust für euch.
20: Guten Morgen. Am Abend um kurz nach 6 hat Kanzler und CDU-Chef Merz das Wahlergebnis in Mecklenburg-Vorpommern als Desaster bezeichnet. Da lag die CDU noch knapp über 5%. Kurz vor Mitternacht war klar, die CDU scheitert sogar an der 5%-Hürde. Gewinnerin ist die AfD mit gut 38%. Knapp dahinter die SPD, einstellig, aber drin sind Linke und Grüne. Anna-Lou Beckmann in Schwerin, wer kann denn da nun mit wem regieren?
21: Für eine Alleinregierung der AfD, das hatte die Partei ja im Vorfeld als angestrebtes Ziel ausgegeben, reicht es nicht. Eine Koalition mit der AfD haben die anderen Parteien, die im Landtag vertreten sind, bereits ausgeschlossen. Eine Mehrheit hätten die anderen Parteien lediglich im Dreierbündnis, also Rot-Rot-Grün. Zusammen kämen die drei auf 39 der 71 Sitze im Landtag in Schwerin. Die AfD kommt auf 32 Sitze.
20: Auch der zweite Wahlausgang im Berliner Abgeordnetenhaus verbessert die Stimmung in der CDU nicht. Bisher hat sie da regiert. Nun wird sie mit knapp unter 19% zweitstärkste Kraft, weil die Linke ihren Anteil fast verdoppelt hat und auf knapp 26% kommt. Die AfD kommt auf etwas über 16%, die Grünen liegen 2 Punkte dahinter, die SPD bei etwas über 12. Vor dem Berliner Landgericht muss sich Ex-Verkehrsminister Scheuer ab heute verantworten. Der Vorwurf der Staatsanwaltschaft lautet uneidliche Falschaussage. Es geht um die gescheiterte Pkw-Maut. Scheuer bestreitet den Vorwurf.
1: Mit der sogenannten Pkw-Maut hatte sich die CSU 2019 in der schwarz-roten Koalition profilieren wollen. Doch das Projekt scheiterte vor dem Europäischen Gerichtshof in Luxemburg. Zu diesem Zeitpunkt allerdings hatte der damalige Bundesverkehrsminister Andreas Scheuer bereits Betreiberverträge in Höhe von 2 Milliarden Euro abgeschlossen. Diese kündigte Scheuers Ministerium noch am Tag des EuGH-Urteils. Vor einem nach dem Urteil eingerichteten parlamentarischen Untersuchungsausschuss sollen Scheuer und sein damaliger Staatssekretär Gerhard Schulz dann bewusst falsch ausgesagt haben. Oder Tischewski aus Berlin.
20: Nach Schwaben in Bissingen hat es am Wochenende einen Großbrand auf einem Reiterhof gegeben. Stallungen und eine Maschinenhalle wurden zerstört. Verletzt wurde niemand, aber die Besitzer suchen nun dringend Heu, denn die Vorräte sind mit abgebrannt. Insgesamt suchen die Reitstallbesitzer 600 Großballen. Das Problem, es gibt heuer wegen der Trockenheit und Hitze sehr wenig Heu. Viele Stallbesitzer suchen derzeit noch Futter für den Winter. Mehr Nachrichten aus allen bayerischen Regionen gibt es immer auf bayern3.de. Zum Sport. Paderborn hat das Abendspiel in der Fußball-Bundesliga 3:1 gegen Hoffenheim gewonnen. Schalke und Elversberg spielten 0:0 und Leipzig verlor in Leverkusen 0:2. Und Eishockey. Ingolstadt hat gegen Nürnberg 2:6 verloren. Augsburg gewann 7:3 gegen Schwenningen. Straubing kam mit einem 3:6 gegen Krefeld unter die Räder. München verlor nach Verlängerung 3:4 in Wolfsburg.
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22: Ja, da wird es jetzt die Woche und vor allem heute ein bisschen frischer als am Wochenende, gell? Aber die Temperaturen, die passen schon für die Jahreszeit. Heute Topwerte 14 bis 20 Grad. Bisschen Wind, vor allem im Norden und im Osten Bayerns. Die Sonne, die versucht immer wieder durchzukommen. Manchmal schafft sie es besser als in anderen Teilen Bayerns, weil so viele dicke Wolken unterwegs sind. Und an den Alpen kann es noch ein paar letzte Tröpfchen geben. Aber wenn die weg sind, ist das komplett für heute rum ums Eck. Und morgen geht es eigentlich ähnlich weiter. Ein Mix aus Sonne und Wolken mit ähnlichen Temperaturen wie heute.
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19: Viel los heute an diesem Montagmorgen. Wir haben die A3 Passau Richtung Nürnberg zwischen Egensbach und Kreuz-Deggendorf. Stau, da wird eine LKW immer noch geborgen. Der Verkehr wird an der Unfallstelle vorbeigeleitet. Viertelstunde plus. In Richtung Passau zwischen Hengersberg und Egensbach. Stau wegen der Bergungsarbeiten. Der Verkehr wird über den Standstreifen geleitet. 10 Minuten. Eine halbe Stunde ist es auf der A7 Würzburg Richtung Füssen zwischen Langenau und dem Dreieck-Kittistetten. 10 Kilometer stockend und Stau. A8 Salzburg Richtung München zwischen Fraßdorf und Rosenheim, 6 Kilometer Stau hier, Bauarbeiten, da ist nur eine Spur frei, 3/4 Stunde. Viertelstunde auf der A9 Nürnberg Richtung München, zwischen Garching Süd und Schwabing hier 7 Kilometer zäh. Die A73 Bamberg Richtung Suhl, zwischen Ebersdorf bei Coburg und Rödental brennt ein Fahrzeug. A92 München Richtung Deggendorf, wenn ihr da fahrt, zwischen Eching Ost und dem Dreieck Flughafen München, Stau nach einem Unfall in der Baustelle, 25 plus. Auf der A93 Rosenheim Richtung Kiefersfelden, da wird der Lkw-Verkehr am Grenzübergang nur blockweise abgefertigt, derzeit ab Brandenburg zäh für Lkw auf der rechten Spur. Die B15 Landshut Richtung Rosenheim zwischen Wasserburg am Inn und Rott am Inn, 3 Kilometer Stau, 40 Minuten. Und die B286 Bad Brückenau-Schweinfurt ist zwischen Schildeck und der Abzweigung nach Schondra nach dem Lkw-Unfall gesperrt. Das war's. Gute Fahrt euch allen.

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1: Morgen, so Hallo. Erstes Wochenende, Oktoberfest ist rum.
2: Der neue OB hat nur 2 Schläge gebraucht, voll gut.
1: Und Steffi war natürlich auch schon 2-mal.
2: Ja, wie ist denn das nur einmal im Jahr?
1: Oder 2-mal.
2: Ja.

0: Da freuen wir uns so sehr drauf. Ey, im Herbst, da haben wir und der ganze Bayerische Rundfunk was für die Kleinen von uns.
1: Her mit euren Wünschen. Wir machen Bayerns Kinder glücklich.
0: Und zwar Wünsche, die man sich nicht kaufen kann. Also die unbezahlbaren, die Bucketlist unserer Kinder. Zum Beispiel bei Bayern 3 moderieren.
2: Mega cool.
3: Macht mega Bock.
0: Oder aber auch mal als VIP zu den Ehrlich Brothers. Da dürfen die Kinder dann ganz exklusiv hinter die Kulissen schauen. Ray Garvey ist auch dabei und erfüllt Wünsche. Alvaro Soler, Felix Neureuther, Tobi Krell, den kennt ihr alle als Checker Tobi.
3: Ja, und der hat uns auch schon verraten, was er als Kind quasi für einen Wunsch hatte, war Riesenfan vom ersten FC Kaiserslautern. Und was war sein Wunsch?
4: Einmal mit dem Verein zu trainieren oder die Spieler mal zu treffen oder so. Übrigens bin ich deshalb beim Fernsehen gelandet, weil ich dann gemerkt habe, wenn man Sportreporter ist, kann man mit den Fußballspielern zumindest sprechen.
3: Ja, und mit Sport haben wir auch ganz tolle Sachen vorbereitet. Also, wenn die Kinder heute aus der Schule oder aus dem Kindergarten kommen, klickt euch mal zusammen rein auf bayern3.de. Und sucht euch was raus. Und die Kinder dürfen uns natürlich auch ihre ganz eigenen Wünsche und Ideen schicken. Das wird richtig toll.
0: Ja.

0: 10 Minuten vor 9 und das war es schon wieder mit der Montagsshow.
1: Ja.
0: Ganz schön viel los gewesen heute wieder. Zeit für unseren großen...
1: Bin ich dran?
0: Ja, mach mal.
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1: Heute mit Ferdi aus Bischberg in Oberfranken. Schönen guten Morgen, Ferdi.
3: Einen schönen guten Morgen.
0: Hey, guten
3: Studio.
0: Morgen.
1: Hi, dann legen wir zusammen los.
3: Legen wir los.
1: Wir fassen heute mit dir die Show zusammen und hier ist deine Runde. Heute ging es um Steffis verloren gegangenen Schlüssel. Wo war er denn?
3: Unter dem Klamottenverhau.
1: Das ist richtig.
0: Das stimmt. Was hast denn du als letztes verloren oder verlegt, Ferdi?
3: Puh, meistens sind es irgendwie die AirPods. Ja, der Autoschlüssel ist bei mir auch immer ein bisschen einzeln. Der
1: AirPods? Autoschlüssel? Ja,
0: was? Ja, zweimal richtig.
3: Dann ist es ab und zu auch mal die Brille.
1: Brille? Okay, reicht schon, Ferdi.
3: Okay.
1: Ich wollte heute im Undercover-Kaffee-Quiz Michael Jackson sein. Gib uns den bekannten Laut von Michael Jackson. Sehr gut.
0: Dann hast du vielleicht gerade gehört, wir erfüllen bald unbezahlbare Kinderwünsche. Was war denn dein Wunsch als Kind?
3: Mein Wunsch als Kind? Also der wurde mir tatsächlich auch erfüllt. Ich habe mal als kleiner Junge eine Carrera-Bahn dann bekommen.
1: Oh cool, sehr schön. Dann ist die Wiesn losgegangen. Wie viele Schläge hat der neue OB Krause gebraucht?
3: Oh Gott, 2.
1: Richtig.
0: Sehr gut. Und was hat er danach gerufen, ganz laut?
3: Na, auch zapft ist.
1: Jawohl, hey. Super. Ferdi, das war schon deine Runde. Gut gemacht.
3: Jawohl, super.
1: Perfekt. Dann wünschen wir dir einen schönen Montag.
0: Ja, genieß ihn.
3: Den wünsche ich euch auch.
1: Danke. Ach, und noch eine Frage. Was hörst du morgen früh wieder?
3: Bayern 3.
0: Jawohl.
1: Super.
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10: Gleich geht's weiter im Bayern City Radio Nummer 1 mit Marc, mit Jennifer Lopez, mit Tampa City. Und mit der wunderbaren Corinna Theil, die hat für euch wie immer alle Hits von heute im Feel-Good-Mix.
11: Steffi und Sebastian wünschen euch einen schönen Montag.
10: Tausend.
11: Und jetzt alles, was heute wichtig ist.
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13: Um 9 Uhr mit Sarah Möller. Nach den Wahlen in Mecklenburg-Vorpommern und Berlin beraten die Parteien über die Ergebnisse. Die wirken sich auch auf die Debatte um die Reformen der Bundesregierung aus.

0: In der Hauptstadt ist nun ein rot-grün-rotes Regierungsbündnis möglich oder eine Koalition aus CDU, SPD und Grünen.
1: In einer halben Stunde beginnt der Prozess gegen Ex-Verkehrsminister Scheuer vor dem Berliner Landgericht. Die Staatsanwaltschaft wirft dem CSU-Politiker Falschaussage vor im Untersuchungsausschuss zur gescheiterten Pkw-Maut. Als Ressortchef wollte Scheuer die unbedingt durchsetzen. Einzelheiten dazu von Jan Zimmermann.
2: Das Problem nur, der Europäische Gerichtshof machte den Mautplänen einen Strich durch die Rechnung, lehnte das Vorhaben ab. Aber Scheuer hatte schon vor dieser Gerichtsentscheidung millionenschwere Verträge mit den vorgesehenen Betreibern unterschrieben. Und das hätte er offenbar nicht tun müssen, weil Manager der Betreiberfirmen ihm angeboten haben sollen, die Verträge erst später, also nach der Gerichtsentscheidung, zu unterschreiben. Scheuer kann sich daran nicht erinnern, sagt er, und das soll falsch sein, glaubt die Staatsanwaltschaft.
1: Japan bereitet sich auf einen heftigen Taifun vor. Der Wirbelsturm namens Dujuan bewegt sich auf die Region Tokio zu. Im Vorfeld wurden 275 Flüge im Land gestrichen. Der Betrieb auf einigen Bahnstrecken wurde eingestellt. Nahe der Hauptstadt Tokio waren mehrere tausend Haushalte ohne Strom. Die Behörden warnen vor starkem Regen und Erdrutschen. Vorsorglich wurde eine Videospielmesse früher beendet. Ein Musikfestival wurde abgesagt. Wir schauen auf die A8 im Landkreis Rosenheim. Die könnte ab heute zu einer noch größeren Staufalle werden, denn heute ist Baustellenstart an einer Brücke bei Rohrdorf.
3: Seit heute ist auf der A8 bei Rohrdorf in beiden Richtungen vorerst nur noch ein Fahrstreifen befahrbar. Bis 7. Oktober ist der Abbruch und Neubau der ersten Brückenhälfte geplant. Bis 29. Oktober soll die zweite Brückenhälfte fertiggestellt werden. Die Brücke über die Rohrdorfer Aachen stammt aus den 30er Jahren und muss aus Altersgründen erneuert werden. Um die Bauzeit auf ein Minimum zu reduzieren, werde bei der Brücke ein neuartiges System mit sofort überfahrbaren Betonfertigteilen genutzt, heißt es von der Autobahn GmbH. Aus dem BR-Studio Rosenheim, Julia Hadeecker.
1: Pünktlich zum Herbstferienverkehr ab 30. Oktober sollen auf der A8 wieder zwei Spuren pro Fahrtrichtung befahrbar sein. Und mehr News aus allen bayerischen Regionen gibt's auf bayern3.de. Zum Fußball. In der Bundesliga hat Paderborn 3:1 gegen Hoffenheim gewonnen. Schalke und Elversberg trennten sich 0:0 und Leverkusen hat Leipzig mit 2:0 besiegt. In der Frauenbundesliga hat Nürnberg 1:5 in Hamburg verloren.
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5: Und da starten wir oft wolkig in diese neue Woche. Letzte Tropfen habt ihr noch am Alpenrand, die hören aber auch bald auf. Und zum Nachmittag hin wird es dann überall ein bisschen sonniger. Es riecht heute nach Herbst bei 14 bis maximal 20 Grad und Wind kommt auch noch oben drauf. Morgen, am Dienstag dann, ist es noch mal ein Stück sonniger als heute. Die Temperaturen bleiben aber ähnlich.
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5: Es ist gleich 9:04. Hi zu euch. In die Autos, in die Lkw. Wir starten mit einer Gefahrenmeldung. Und zwar liegen Fahrzeugteile verstreut auf der A94 Passau Richtung München. Zwischen Töging und Mühldorf-Ost passt auf, da liegen Fahrzeugteile verstreut. Die A3 Passau Richtung Nürnberg. Zwischen Egensbach und dem Kreuz Deggendorf Stau wegen der Bergung eines Lkw. Ihr braucht hier eine Viertelstunde. Und dann in Richtung Passau zwischen Hengersberg und Egensbach Stau wegen Bergungsarbeiten. Da seid ihr in 10 Minuten durch. A7 Würzburg Richtung Füssen, zwischen Langenau und dem Dreieck Hittistetten, 10 Kilometer stockend und Stau, 25 Minuten braucht ihr hier. A8 München Richtung Salzburg, zwischen Rosenheim West und Rohrdorf, 5 Kilometer Stau wegen Bauarbeiten. Hier ist nur eine Spur frei, 20 Minuten braucht ihr deswegen. A8 Salzburg Richtung München, zwischen Fraßdorf und Rosenheim, 8 Kilometer stockend und Stau, auch hier Bauarbeiten. Nur eine Spur ist frei, halbe Stunde, solltet ihr hier mehr einplanen. Und dann haben wir zwei letzte Meldungen. Die A93 Rosenheim Richtung Kiefersfelden, da wird der Lkw-Verkehr am Grenzübergang Kiefersfelden nur blockabweise abgefertigt. Deswegen ab Brandenburg schon stockt es für alle Lkw auf der rechten Spur. Und die A95 München Richtung Garmisch-Partenkirchen. Zwischen Monau-Kochel und Eschenlohe wegen Bauarbeiten bis zum Ende der Woche ist die Strecke hier gesperrt. Denkt daran, dass ihr da nicht reinfahrt. Und kommt gut an.
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5: Guten Morgen, schön, dass wir zusammen sind. Die Steffi von den Frühaufdrehern, habt ihr gehört, geht's wie ganz, ganz vielen. Die hat ihren Autoschlüssel verloren und unter einem Wäschehaufen hat sie ihn wiedergefunden. Und der Chris aus Greiling, der kennt das, zumindest ähnlich.
7: Die allerletzte Möglichkeit ist, dass meine Frau gesagt hat, hey, ich glaube, der stickt vielleicht noch. Und genau so war es.
5: Und da dieser Moment, ja, wenn man sich wirklich ans Hirn langt, also schickt gerne mal eine Sprachnachricht. An welchen absurden Orten habt ihr denn schon mal eure Sachen wiedergefunden? Jetzt hier Tempest City für euch.

featuring Pitbull und On the Floor. Schönen guten Morgen, es ist 8:45. An welchen absurden Orten habt ihr denn eure Dinge schon mal wiedergefunden? Also der Chris aus Greiling, der hat seinen Schlüssel verzweifelt überall gesucht und dann hat er ihn im Schloss, da steckte er noch, wieder.

0: gefunden. Also das Schöne ist wirklich, es geht vielen von uns in der Bayern 3 Community offensichtlich so. Die Birgit aus Bad Aibling.
1: Ich habe es geschafft, meinen Haustürschlüssel samt Autoschlüssel ins Gefrierfach zu legen und habe das dann erst Stunden später, als ihr was zum Kochen rausdobelt, entdeckt.
0: Tja, Birgit, wir sind Schwestern im Geiste, würde ich sagen. Bei mir ist es der Kühlschrank gewesen. Und man fängt ja an schwitzen beim Suchen, gell? Also, wo habt ihr schon mal an welchen absurden Orten eure Dinge wiedergefunden? Gerne her mit eurer Sprachnachricht. Und so lange hören wir jetzt die neue Nummer von Kamrat in eurem Wohlfühlmix hier in Bayern 3. Love Sauber heißt die. Und auch wenn jetzt am Mittwoch der Herbst losgeht, die klingt noch so ein bisschen nach Sommer.

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6: Es ist jetzt 9:30 und wir starten wolkig in diese neue Woche. Letzte Tropfen am Alpenrand, die gibt es noch, aber die hören auch auf. Und dann wird es zum Nachmittag schon noch etwas sonniger. Aber es bleibt eher herbstlich von der Anmutung. Temperaturen 14 bis maximal 20 Grad und windig ist es auch. Morgen am Dienstag dann wird es nochmal ein Stückchen sonniger als heute. Die Temperaturen, die bleiben aber ähnlich.
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6: Hi, servus zu euch. In die Autos, in die Lkw. Wir starten mit der A3. Passau Richtung Nürnberg. Zwischen Iggensbach und dem Kreuz Deggendorf habt ihr Stau. Da läuft immer noch die Bergung eines Lkw. Eine Viertelstunde braucht ihr deswegen. A3 Nürnberg Richtung Passau. Zwischen Hengersberg und Iggensbach Stau wegen Bergungsarbeiten. 10 Minuten plus. A7 Würzburg Richtung Füssen. Zwischen Langenau und dem Dreieck Hettichstetten. 10 Kilometer stockend und Stau. 25 Minuten braucht ihr deswegen. A8 München Richtung Salzburg. Zwischen Rosenheim West und Rohrdorf, 5 Kilometer Stau wegen Bauarbeiten. Da ist nur eine Spur frei, deswegen kommen 20 Minuten für euch obendrauf. Und dann in Richtung München auf der A8 zwischen Fraßdorf und Rosenheim, 8 Kilometer stockend wegen Bauarbeiten. Da kommt eine halbe Stunde obendrauf. Zwei letzte Meldungen. Das hier betrifft alle Lkw-Fahrerinnen und Fahrer auf der A93 Rosenheim Richtung Kiefersfelden. Ihr werdet am Grenzübergang Kiefersfelden nur blockweise abgefahren.

0: gerechtfertigt. Deswegen Stau ab Brandenburg für alle Lkw auf der rechten Spur. Und zum Schluss die A95 noch München Richtung Garmisch-Partenkirchen zwischen Murnau-Kochel und Eschenlohe wegen Bauarbeiten. Bis Ende der Woche noch die Sperre auf dieser Strecke. Passt auf euch auf und kommt gut an. 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
1: Nice to meet you in Bayern 3, euer Hitradio Nummer 1. Es ist 20 vor 10 und wir sprechen über unsere Verpeiltheit heute in der Bayern 3 Community. Also, Autoschlüssel verlegt, im Gefrierfach wiedergefunden. Kenne ich, ja. Ist der Birgit zugegangen und scheint generell das Gefrierfach ein beliebter Ort zum Wiederfinden zu sein.
2: Ich habe den Personalausweis meiner Frau mal in der Gefriertruhe zwischen den Pizzapackungen gefunden. Ich glaube, da ist auch schon einige Zeit gelegen.
1: Dieser Moment, willst du eine Pizza machen? Naja gut, wiedergefunden ist wiedergefunden, Leute. Übrigens,

0: So Verpeiltheit, das ist angeblich vererbbar, sagen Kognitionspsychologen. Augenblicksvergessen nennt man das. An welchen absurden Orten habt ihr eure Sachen wiedergefunden? Die Jasmin aus Aresing bei Schrobenhausen hat ihr Diensthandy verlegt.
1: Ich habe dann geguckt, Mensch, wo war es denn zuletzt? Und ich habe dann auf meinem privaten iPhone die ganze Zeit eine Stelle angezeigt bekommen in der Speisekammer. Und ich dachte, hä, das macht doch gar keinen Sinn. Nee, das kann überhaupt nicht sein. Ja, irgendwann war halt auch der Akku leer und ich habe es gesucht wie verrückt. Und hatte sogar mit der Zollabteilung vom Flughafen telefoniert, weil ich wissen wollte, ob die Datenträger Spürhunde haben.
0: Tja, die Verzweiflung ist groß. Der Akku ist ja irgendwann leer. Guess what? Nach ungefähr 2 Wochen hat Jasmin ihr Diensthandy dann doch tatsächlich in der Speis wiedergefunden. Halleluja, das ist eine Erleichterung. Wie schön zu wissen, dass wir alle ein bisschen verpeilt sind, oder? Hier ist Bayern 3. Stay.

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5: Wir schauen in die nächste Stunde und haben diesen fantastischen Hit für euch.

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2: Um 10 Uhr mit Sarah Möller. Mecklenburg-Vorpommern und Berlin haben gewählt. Jetzt werden die Ergebnisse auf Bundesebene diskutiert. Besonders im Fokus ist die Frage, wie es mit den geplanten Reformen bei Rente, Pflege und Steuern weitergeht. Kanzler Merz hatte gestern bekräftigt, die müssten kommen.
3: Grundsätzlich Rückendeckung bekommt Friedrich Merz von der stellvertretenden CDU-Vorsitzenden Karin Prien. Die Regierung dürfe nicht nachlassen im Reformtempo. Allerdings betont die Bundesfamilienministerin, es gebe Gesprächsbedarf mit der SPD, insbesondere beim Thema Rente. Da werde, Zitat, der eine oder andere Kompromiss notwendig sein. Ähnlich argumentiert die SPD-Vizevorsitzende Anke Rehlinger. Sie sagte im Deutschlandfunk, ja, es brauche Reformen, aber sozial gerechte Reformen. Nur mit besserem Erklären der Pläne sei es nicht getan. Katrin Aue, Berlin.
2: Zukunft statt Kahlschlag. Unter diesem Motto hat die IG Metall heute ganztägig und

0: Qualifizierungen anstatt weitere Sparrunden.
1: Für kürzere Strecken steigen immer mehr Menschen vom Auto auf Busse und Bahnen um. Nach Zahlen des Statistischen Bundesamts wuchs das Fahrgastaufkommen im öffentlichen Nahverkehr im ersten Halbjahr um 2%. 3 Jahre nach Einführung des Deutschlandtickets hält der Zuspruch zum ÖPNV demnach weiter an. Das Wachstum schwächt sich aber ab. Rückläufige Zahlen verzeichnet hingegen der öffentliche Fernverkehr. Außer bei Busreisen, dort gab es sogar einen Zuwachs von 10%. Deutschlands Obstbauern freuen sich über eine der besten Kirschernten seit Jahren. Die Ernte liegt 8% über dem Schnitt der vergangenen 10 Jahre, wie Daten des Statistischen Bundesamts zeigen. Auch die Birnenernte dürfte nach ersten Schätzungen heuer gut ausfallen. Am Donnerstag startet die Fußballnationalmannschaft in ihre ersten Spiele unter Bundestrainer Klopp. Ab heute startet die Vorbereitung in Herzogenaurach für die Partien in der Nations League.
2: Bundestrainer Jürgen Klopp ist schon seit dem Wochenende in Herzogenaurach und hat sämtliche Partien seiner Nationalspieler im Fernsehen verfolgt. Heute beziehen auch die nominierten Spieler ihr Quartier in Mittelfranken. Auf dem Adidas Homeground laufen die Vorbereitungen für die kommenden 4 Spiele. Nach dem Auftakt in Amsterdam am Donnerstag folgt am Sonntag ein Heimspiel in Augsburg gegen Griechenland. Aus dem BR-Studio Nürnberg, Lasse Berger, Bayern 3.
1: Und im Oktober geht es für die DFB-Auswahl dann noch gegen Serbien und erneut gegen Griechenland.
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4: Frisch ist es heute, gerade im Vergleich zu gestern, aber die Temperaturen sind eigentlich normal für Ende September. Die Sonne setzt sich jetzt ganz langsam so im Tagesverlauf etwas besser durch. Höchstwerte heute 14 bis maximal 20 Grad. Wind kommt obendrauf und morgen am Dienstag ist es dann nochmal einen kleinen Tick sonniger als heute, aber die Temperaturen bleiben erstmal ähnlich. Und ich versuch's mal so. Achtung, pass auf. Nee. Aber ihr habt jetzt trotzdem Verkehr auf den Straßen. Ich sag's euch einfach. Es ist gleich 9:54 und zwar schauen wir auf die A3 als erstes, Passau Richtung Nürnberg, zwischen Iggensbach und dem Kreuz Deggendorf. Stau hier wegen der Bergung eines LKW, deswegen braucht ihr eine Viertelstunde länger. A3 Nürnberg Richtung Passau, zwischen Hengersberg und Iggensbach, Stau wegen Bergungsarbeiten, 10 Minuten plus. Die A7 Würzburg Richtung Füssen, zwischen Langenau und dem Dreieck Hettistetten, stockender Verkehr, seid ihr aber auch in der Viertelstunde durch. Die A8 München Richtung Salzburg, zwischen Rosenheim West und Rohrdorf, 5 Kilometer Stau wegen Bauarbeiten. Es ist nur eine Spur für euch frei. 20 Minuten braucht ihr deswegen. Richtig viel Geduld braucht ihr auf der A8 Salzburg Richtung München zwischen Fraßdorf und Rosenheim. 11 Kilometer Stau wegen der Bauarbeiten, die hier laufen. Es ist nur eine Spur frei und eine Stunde dauert es deswegen. Die A9 Nürnberg Richtung München zwischen Hilpoltstein und Greding. Da steht ein defekter PKW und zwar auf eurer rechten Spur. Das jetzt betrifft alle Lkw-Fahrerinnen und Fahrer und zwar auf der A93 Rosenheim Richtung Kiefersfelden. Da werdet ihr am Grenzübergang Kiefersfelden nur blockweise abgefertigt. Deswegen staut sich's schon ab Brandenburg, immer wieder stockt's auf der rechten Spur. Und die letzte Meldung kommt von der A99 der Westumfahrung München Richtung Lindau. Der Allacher Tunnel ist gesperrt, die Höhenkontrolle ist ausgelöst worden. Zurzeit 4 Kilometer Stau und zwar schon ab dem Dreieck Feldmoching. Passt auf euch auf und kommt gut an.
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4: Hi, schön, dass ihr dabei seid. Willkommen in dieser neuen Woche. Und wir starten jetzt rein. Gestern ist ja Weltkindertag gewesen. Und wir erfüllen Kinderwünsche, wie ihr mit euren Kids mitmachen könnt. Egal ob Opa, Oma, Tante oder selber Eltern. Das hört ihr gleich.

0: Ray in Bayern 3. Where is my husband? Es ist gleich 9:45 und wenn euer Kind einen Wunsch frei hätte, welcher Wunsch wäre das? Erzählt es uns unbedingt.
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0: 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Und zwar so richtig, richtig. 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
0: Und wir freuen uns erst. Leute, wir haben für eure Kids wirklich die tollsten Sachen klar gemacht. 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Was sagt euch zu? Und ganz klar, natürlich, selbstverständlich, dürfen alle Kinder uns auch ihre ganz eigenen Wünsche schicken. Ganz viel Glück.
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0: Es ist jetzt ganz kurz vor 11:30 und hier ist Paul Schädelbeck.
12: Wie steht's um die Krankenhäuser im Land? Rund 4 Jahre nach den ersten Reformplänen des damaligen Bundesgesundheitsministers Karl Lauterbach. Darum geht's heute in Berlin bei einem Spitzentreffen. Wie der Stand in Bayern ist, dazu Bayern 3 Reporter Nikolaus Nützel.
13: Wenn eine Klinik auch künftig eine bestimmte Operation oder Behandlung anbieten will, muss sie dafür eine sogenannte Leistungsgruppe zugewiesen bekommen. Bis zum Stichtag Ende Juli haben etwa 250 bayerische Kliniken rund 3.700 entsprechende Anträge gestellt. Das ist ein ganzes Stück weniger, als möglich gewesen wäre. Für Patienten sei es gut, wenn Kliniken sich spezialisieren, betont die Krankenhausgesellschaft. Sie warnt allerdings davor, dass die grundsätzlich positive Wirkung der Klinikreform durch das Spargesetz konterkariert werden könnte, mit dem die Bundesregierung einen weiteren Anstieg der Kassenbeiträge verhindern will.
12: Er konnte nicht mehr richtig gehen und stehen und sprechen auch nicht. Ein 35-Jähriger aus Weiden in der Oberpfalz musste gestern nach einem Fahrradsturz in eine Spezialklinik, weil er offenbar Giftpilze gegessen hatte. Jedenfalls hatte er in seinem Fahrradkorb sowohl Knollenblätter als auch Fliegenpilze dabei. Laut Polizei kann der Verzehr tödlich sein, der Mann ist demnach aber außer Lebensgefahr. Und nach Schwaben. In Bissingen hat ein Großbrand am Wochenende einen Reiterhof verwüstet. Zwar wurde niemand verletzt, aber die Besitzer suchen jetzt dringend Heu, denn die Vorräte sind mit abgebrannt. Insgesamt suchen die Reitstallbesitzer 600 Großballen und die ersten Angebote sind schon reingekommen.
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0: Und da hat sich frische Nordseeluft nach Bayern durchgesetzt. Höchstwerte deswegen heute frische 14 bis 20 Grad. Ist aber normal für diese Jahreszeit. Wir sind es einfach nur nicht gewöhnt. Die Wolken machen ab und zu Platz für die Sonne, vor allem dann so Richtung Nachmittag. Da wird es ein bisschen sonniger insgesamt. Aber es bleibt windig. Morgen am Dienstag insgesamt etwas sonniger. Temperaturen bleiben aber ähnlich wie heute.
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0: Hi, servus zu euch. In die Autos, in die Lkw. Gerade reingekommen eine Verkehrsmeldung. Gefahrenmeldungen kriegt ihr immer sofort. Es liegt ein Lkw-Kotflügel und zwar auf der A94. Passau Richtung München. Passt auf, zwischen Schwindeck und Dorfen liegt ein Lkw-Kotflügel auf der A94. Weiter geht's mit der A3, Passau Richtung Nürnberg. Zwischen Iggensbach und dem Kreuz Deckendorf habt

0: Hier Stau wegen der Bergung eines LKW. Eine Viertelstunde braucht ihr deswegen. Und in Richtung Passau auf der A3 zwischen Hengersberg und Ingensbach. Stau wegen Bergungsarbeiten. 10 Minuten hier. Die A7 Würzburg Richtung Füssen zwischen Langenau und dem Dreieck Hittistetten. Stockend 10 Minuten plus. A8 München Richtung Salzburg zwischen Rosenheim West und Rohrdorf. 5 Kilometer Stau wegen Bauarbeiten. Deutlich besser ist es geworden. Nur eine Spur ist frei. Aber in 20 Minuten habt ihr es geschafft. Und dann in Richtung München zwischen Fraßdorf und Rosenheim auf der A8. 11 Kilometer Stau wegen Bauarbeiten. Arbeiten. Ebenfalls nur eine Spur frei. Hier braucht ihr allerdings 50 Minuten Geduld. Passt auf euch auf und kommt gut an.
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0: Wir wissen alle, er meint sein Herz. Bowser. Was du Liebe nennst in Bayern 3. Und es ist ja Montag. Und für manche ist ja Montag schon an sich eine Challenge. Deswegen habe ich gedacht, wir machen es einfach kurz, okay? Wir machen das so wie Pflaster abziehen. Das bedeutet, die härteste Challenge kommt einfach gleich zum Start. Und sie ist mit viel Liebe, dafür mit wenig Talent vorbereitet. Und zwar von Stefan Kreuzer und Sebastian Schaffstein.
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16: Der ist ganz neu und der ist so gut und deswegen spielen wir ihn für euch, Miley. Bass Persuades kriegt ihr gleich in der nächsten Stunde, außerdem Joe, End of Beginning. Aber jetzt erstmal, damit ihr Bescheid wisst, die News.
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16: Um 11 Uhr mit Wiebke Schlecht. Der Wahlsieg der AfD Mecklenburg-Vorpommern und der Linken in Berlin beschäftigen die Bundesrepublik. Vor allem die CDU steht nach ihrem historisch schlechten Abschneiden in Mecklenburg-Vorpommern unter Druck. AfD-Chefin Weidel sagte vor kurzem:
17: "Und das ist der zweite Landtagswahlsieg hintereinander für die Alternative für Deutschland, der uns natürlich unglaublich freut als Partei. Und das zeigt doch hier ganz klar, dass wir die CDU als Volkspartei abgelöst haben, die erstmalig überhaupt in ihrer Geschichte in einem Parlament gar nicht mehr vertreten ist."
16: In Berlin haben Wirtschaftsverbände mit Sorge auf den Wahlsieg der Linken in der Hauptstadt reagiert. Sie warnen vor allem vor einer Enteignung großer Immobilienkonzerne, wie es die Linke im Wahlkampf gefordert hat. Angesichts der Krise in der deutschen Automobilindustrie ist der bundesweite Aktionstag der Gewerkschaft IG Metall angelaufen. Und zwar bei Herstellern und Zulieferern. Auch in ganz Bayern gehen heute Beschäftigte der großen Autobauer und Zulieferer auf die Straße. Von Audi in Ingolstadt über BMW in München bis Bosch in Nürnberg und Immenstadt. IG Metall-Chefin Benner hat gesagt, sie erwarte von den Managern, dass sie Zukunft gestalten. Die Branche ist wegen der Konkurrenz aus China und den US-Zöllen schon länger in der Krise. Der frühere Bundesverkehrsminister Scheuer steht seit dem Vormittag vor dem Berliner Landgericht. Zunächst ist die Anklage verlesen worden. Dem CSU-Politiker und seinem früheren

0: von 3 Monaten bis zu 5 Jahren. Beide bestreiten die Vorwürfe. Aus Berlin, Oda Tischewski.
1: Bevor besonders leistungsstarke KI-Modelle auf den Markt kommen, fordert der TÜV eine genaue Prüfung durch unabhängige Organisationen im öffentlichen Auftrag. Der Präsident des TÜV-Verbands, Dirk Steenkamp, erklärte, die jüngsten Sicherheitsvorfälle hätten gezeigt, welche Gefahren von neuen KI-Modellen ausgingen. Zuletzt war es immer wieder vorgekommen, dass sich KI-Agenten selbstständig in Online-Plattformen gehackt haben oder unkontrolliert aus ihren Testumgebungen ausgebrochen sind. Obwohl es immer wieder geregnet hat, der Wasserstand am Bodensee sinkt weiter. Heute früh wird der Pegel in Konstanz mit 2,60 Meter angegeben. Gestern war es noch 1 Zentimeter mehr. Schon seit Juni liegt der Pegel unter den niedrigsten jemals gemessenen Werten. Die Zeit, es ist 11.03 Uhr.
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3: Da hängen jetzt in den Alpen die Wolken so richtig drin, deswegen kann es da bei euch auch mal nieseln. Aber ansonsten wird es zwischen den Wolken immer wieder auch mal sonnig heute. Am kühlsten und windigsten ist es für euch an der Grenze zu Tschechien. Da gibt es so maximal 14 Grad. Im Landkreis Aschaffenburg geht es rauf auf bis zu 20 Grad. Und wir schauen kurz auf morgen. Der Dienstag wird nochmal ein ganzes Stückchen sonniger. Die Temperaturen bleiben ähnlich.
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3: Hi, servus zu euch in die Autos, in die Lkw. Wir starten mit der A3 Passau Richtung Nürnberg. Zwischen Iggensbach und dem Kreuz Deggendorf Stau wegen der Bergung des Lkw hier schon seit Stunden. Eine Viertelstunde braucht ihr. Und in der Gegenrichtung, Richtung Passau, also zwischen Hengersberg und Iggensbach, ebenfalls Stau wegen genau dieser Bergungsarbeiten. Da sind es 10 Minuten. A7 Würzburg Richtung Füssen. Zwischen Langenau und dem Dreieck Hittistetten stockender Verkehr 10 Minuten plus. A8 München Richtung Salzburg zwischen Rosenheim West und Rohrdorf 5 Kilometer Stau wegen Bauarbeiten. Hier ist nur eine Spur frei. 25 Minuten braucht ihr deswegen. Und in Richtung München auf der A8 zwischen Fraßdorf und Rosenheim 11 Kilometer Stau, auch hier wegen Bauarbeiten. Auch da nur eine Spur frei, aber ihr braucht hier eine Stunde Geduld. Die A8 München Richtung Stuttgart zwischen Merklingen und Mühlhausen 5 Kilometer Stau, 20 Minuten. Und auf der A96 Linder Richtung München, da ist der Tunnel Eching gesperrt. Die Höhenkontrolle ist ausgelöst worden. Zurzeit 2 Kilometer Stau für euch ab Windach. Haltet durch und kommt gut an.
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3: Hi, wie gut, dass ihr dabei seid, weil falls ihr Bock habt auf Bluetooth-Kopfhörer, dann macht's wieder Alvina aus Bad Kissingen. Die hat nämlich genau gewusst, wo Frühaufdreher Sebastian seinen ersten Kuss hatte.
5: Im Geräteraum war der erste Kuss.
3: So nämlich, ganz genau. Bluetooth-Kopfhörer gehen an dich, Alvina. Und wenn ihr sagt, will ich auch gerne, dann ladet euch schon mal die ARD Sounds App runter und bleibt dran, weil gleich habe ich die nächste Frage für euch und damit nächste Bluetooth-Kopfhörer.

0: Der ist ganz neu in eurem Hitradio Nummer 1, Miley und Bass Persuades. Alle jetzt von heute kriegt ihr hier bei uns. Viertel nach elf ist es. Und jetzt wird App geräumt.
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8: Und zwar um 11:30 mit Paul Schiedelbeck.
9: Zukunft statt Kahlschlag, so lautet das Motto einer bundesweiten Protestaktion in der Autoindustrie, zu der die IG Metall heute aufgerufen hat. Auch in Bayern gibt es heute über 50 Aktionen in 50 Betrieben. Was in der Oberpfalz und in Niederbayern los ist, berichtet unser Korrespondent vor Ort Michael Buchner.
10: Seit 17:30 gibt es schon eine Begrüßungsaktion am Werkstor bei ZF Auerbach. Bei BMW in Dingolfing gibt es um 12.45 Uhr eine sogenannte Vortoraktion vor dem Werkstor zum Schichtwechsel. Auch bei BMW in Regensburg findet eine solche Aktion am Nachmittag statt. Als Zeichen des Protests sollen zum Beispiel Luftballone aufsteigen. Eine Kundgebung gibt es um 14 Uhr beim Automobilzulieferer Aumovio in Regensburg vor dem Werkstor. Eine Gewerkschaftssprecherin sagte dem BR, die Beschäftigten wollen Botschaften an die Arbeitgeber senden und ausdrücken, es geht um uns.
9: Nach einem Tankstellenüberfall in Unterfranken sitzt der Verdächtige in Untersuchungshaft. Das haben Polizei und die Staatsanwaltschaft Aschaffenburg heute mitgeteilt. Der 38-Jährige soll am Samstagabend einen Tankstellenmitarbeiter in der Gemeinde Mespelbrunn mit einem Messer bedroht und dann geflüchtet sein. Und zum Sport. Am Samstag entscheidet sich, welche deutsche Stadt sich für die Olympischen Spiele ab 2036 bewerben darf. Kurz vorher hat die Bewerberstadt München bekannt gegeben, wo sie die Segelwettbewerbe abhalten will. Denn da helfen weder Chiem noch Bodensee weiter. Und zwar soll es die Ostsee werden. Wie schon 1972 will München bei den Segelevents wieder mit der Stadt Kiel zusammenarbeiten. Bayerns Ministerpräsident Markus Söder sprach von einem perfekten Match.
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8: Das ist frisch, aber das ist auch okay, denn wir sind schließlich Ende September. Temperaturen heute zwischen 14 und 20 Grad. Es ist auch ziemlich windig. Die Sonne kommt nur ab und zu durch, vor allem so Richtung Nachmittag. Da wird es dann auch an den Alpen langsam trocken sein. Wir gucken auf morgen, auf Dienstag, und da sieht es folgendermaßen aus. Es wird sonniger als heute, aber es bleibt frisch. Temperaturen ähnlich wie heute.
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8: 12:02 heize euch in die Autos, in die Lkw. Wir starten mit der A3 Passau Richtung Nürnberg. Zwischen Garmpelshofen und Hengersberg 6 Kilometer stockend wegen Bergungsarbeiten. 10 Minuten braucht ihr hier. Dann haben wir die A7 Ulm Richtung Füssen zwischen dem Kreuz Ulm-Elchingen und dem Dreieck Hittistetten 7 Kilometer stockend. Hier braucht ihr eine Viertelstunde. Die A8 München Richtung Salzburg zwischen Rosenheim West und Rohrdorf 6 Kilometer Stau wegen einer Baustelle. 20 Minuten kommen obendrauf. Salzburg Richtung München, die A8 zwischen Bernau am Chiemsee und Rosenheim. Das sind hier 14 Kilometer Stau wegen Bauarbeiten. Es ist nur eine Spur frei und deswegen channelt euren inneren Buddha. Ihr braucht eine Stunde hier. A8 München Richtung Stuttgart zwischen Merklingen und Mühlhausen. 9 Kilometer stockend, Viertelstunde plus. A9 München Richtung Nürnberg zwischen Manching und Ingolstadt Ost. 6 Kilometer stockend, da seid ihr in 10 Minuten aber durch. Und die A96 noch Linder Richtung München. Zwischen Eitrach und Buxachtalbrücke ist nach einem LKW-Unfall eure linke Spur blockiert. Passt auf euch auf und kommt gut an.
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0: Deswegen spielen wir ihn Robbie Williams in eurem Hitradio Nummer 1 und Feel. Hier ist Bayern 3, es ist 11:45. Und an welchen absurden Orten habt ihr eigentlich schon eure Sachen wiedergefunden? Das haben wir heute zusammen herausgefunden. Die Corinna aus Neu-Ulm und ihre Geschichte.
1: Wir haben unseren Polterabend am Betrieb gefeiert und meinem Mann wurde nach dem Kehren die Hose ausgezogen, verbrannt und begraben. Kurz bevor wir angefangen haben zu kehren, ist der Trauzeuge extra nochmal zu meinem Mann hin und hat gemeint, sind deine Hosentaschen leer, weil die Hose wird jetzt gleich verbrannt.
0: Oh oh.
1: Ja, doch, die Hosentaschen sind alle leer. Und am nächsten Tag, als wir aufräumen wollten, ist aufgefallen, dass von unserem Teleskoplader der Schlüssel fehlt. Naja, dreimal dürft ihr raten, wo am Nachmittag der Schlüssel gefunden wurde.
0: Da konnte man nochmal wühlen in der Asche. Jedenfalls gibt es auch Vorteile, wenn wir verpeilt sind. Die Claudia aus Osterhofen.
2: Ich habe halt durch Zufall mein Geldbeutel durchgeschaut und habe einfach 100 Euro im Geheimfach gefunden. Keine Ahnung, wie lange das die da schon drin sind, aber ja, es hat mich mega gefreut.
0: Ja, das glaube ich dir, Claudia. Ist auch klar, was jetzt ansteht, oder?
3: Fette Party.
0: Wir freuen uns auf jeden Fall für dich. Danke, dass ihr eure Verpeiltheit heute geteilt habt hier in der Bayern 3 Community. Jetzt fühlen wir uns, glaube ich, alle ein bisschen besser, ein kleines bisschen besser.
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14: Leichtfüßig im Hopserlauf und zwar mit Magnetic in der nächsten Stunde für euch. The Bowser ist das, fühlt sich richtig gut an. Außerdem ein immer noch geiler Hit, Sunrise Avenue, Dreamer. Gleich für euch da ist Lea Geishauser. Ich bin Corinna Theil und jetzt die News.
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14: Um 12 Uhr mit Wiebke Schlecht. Nach den Landtagswahlen in Mecklenburg-Vorpommern und Berlin fordert die SPD eine Kurskorrektur bei den Reformen. Darüber wolle man nun mit dem Koalitionspartner CDU sprechen, sagte die Co-Parteichefin Baas.
15: Für uns ist klar, wir haben Verantwortung in der Bundesregierung übernommen. Wir sind in dieser Koalition und wir wollen das auch beibehalten. Dennoch muss man aus den Wahlkämpfen die Analyse auch ziehen, dass die Menschen mit den anstehenden Reformen nicht zufrieden sind.
14: Auch Bundesbildungsministerin Prien von der CDU appellierte an ihre Partei, in der Reformpolitik Kompromisse einzugehen. Die CDU hat in Mecklenburg-Vorpommern den Einzug in den Landtag verpasst. Die SPD fuhr in Berlin ihr schlechtestes Ergebnis ein. Besser lief es für die Sozialdemokraten allerdings in Mecklenburg-Vorpommern. Dort ist Regierungschefin Schwesig eine Aufholjagd gegen die AfD gelungen. Auch wenn die AfD dort stärkste Kraft wurde. Schwesig kündigte an, mit den Grünen und den Linken Koalitionsgespräche führen zu wollen. Die Kreml-Partei Geeintes Russland ist nach der dreitägigen Parlamentswahl erwartungsgemäß zur Siegerin erklärt worden. Die seit mehr als 20 Jahren regierende Partei kam laut Wahlleitung auf knapp 58% der Stimmen. Russlands einzige liberale, kriegskritische Partei war von der Listenwahl ausgeschlossen. Die EU-Außenbeauftragte Kallas bezeichnete den Ablauf der Parlamentswahl als schweren Rückschlag für die russische Demokratie. Rund 7 Jahre nach dem Pkw-Mautdebakel hat der Prozess gegen den früheren Bundesverkehrsminister Scheuer begonnen. Er muss sich wegen einer mutmaßlichen Falschaussage vor dem Landgericht Berlin verantworten, gemeinsam mit seinem früheren Staatssekretär. Zunächst wurde die Anklage der Staatsanwaltschaft verlesen. Den beiden Männern droht im Fall einer Verurteilung eine Freiheitsstrafe von 3 Monaten bis zu 5 Jahren. Beide bestreiten die Vorwürfe. Auf der A8 im Landkreis Rosenheim ist sowieso schon immer viel los. Doch nun könnte der Bereich zu einer noch größeren Staufälle werden. Denn bei

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1: Hat für diesen Montag für euch Jasmin Leuxner.
2: Jetzt am Mittag hängen über Bayern viele Wolken. Dazwischen schiebt sich aber auch immer mal wieder die Sonne durch. Besonders in Schwaben, im Alpenvorland und ganz im Westen Frankens sind auch längere sonnige Abschnitte drin. Im Norden und im Osten ist es windig und die Temperaturen liegen heute bei rund 14 Grad im Bayerischen Wald und bis zu 20 im Landkreis Aschaffenburg. Morgen gibt es dann wieder einen Mix aus Sonne und Wolken. Ganz im Südwesten scheint auch länger mal die Sonne und meistens bleibt es trocken bei 14 bis 19 Grad.
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1: Mit 7 Meldungen. Wir schauen zuerst auf die A3 Passau Richtung Nürnberg zwischen Garham-Vilshofen und Hengersberg. 6 Kilometer stocken wegen Bergungsarbeiten. 10 Minuten braucht ihr länger. A7 Ulm Richtung Füssen zwischen dem Kreuz Ulm-Elchingen und dem Dreieck Hittistetten. 7 Kilometer stocken, Viertelstunde plus. A8 München Richtung Salzburg zwischen Rosenheim-West und Rohrdorf. 6 Kilometer Stau an der Baustelle. 20 Minuten, dann seid ihr durch. Die Gegenrichtung Salzburg Richtung München zwischen Bernau am Chiemsee und Rosenheim. 14 Kilometer Stau wegen Bauarbeiten. Hier ist nur eine Spur frei. Der Bayern 3 Stauzeitrechner sagt, eine Stunde müsst ihr hier leider mehr einplanen. A8 München Richtung Stuttgart zwischen Merklingen und Mühlhausen. 9 Kilometer stockend, Viertelstunde on top. A9 München Richtung Nürnberg zwischen Manching und Denkendorf. Stockender Verkehr, Viertelstunde plus. Und 20 Minuten länger dauert es für euch auf der A96 Lindau Richtung München zwischen Eichstätten und dem Kreuz Memmingen. 3 Kilometer Stau nach einem LKW-Unfall. Euch allen eine gute und sichere Fahrt.
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1: Quengeln, das ist heute eigentlich so unser Oberthema heute. Nach den Wahlen in Berlin und Mecklenburg-Vorpommern sprechen wir über Fragen, die bleiben. Und über einen Kanzler, von dem wir noch nicht wissen, ob er bleibt. Und gleich geht es erstmal um Quengeln an der Kasse. Wenn man eigentlich nur noch schnell zahlen und raus will und dann entdeckt euer Kind die bunten, coolen Schokoladen im Kassenbereich und die Diskussion geht los. Wo ihr das umgehen könnt, gleich.

0: Euer Feelgood Mix für euch hier in Bayern 3 Updates um gleich 12:15. Schokoriegel, Kaugummis, Chips oder auch Zigaretten. Wenn ihr an der Kasse steht und um euch rum da die Süßigkeiten so locken, könnt ihr da gut widerstehen? Also ich geb's zu.
1: Nee. Ich nehme mir da immer wieder was mit. Ich bin Opfer dieser Einzelhandelsstrategie.
0: Die sogenannte Quengelware in Drogerien, Supermärkten und Discountern, die wirkt auf jeden Fall bei mir. Bei euch bestimmt auch. Wiebke Nielsen aus unserer ARD-Verbraucherredaktion. Die Verbraucherzentrale Hamburg, die hat da jetzt einen neuen Check gemacht und es werden nicht nur Kinder angelockt von Quengelware.
2: Ja, auch bei den Erwachsenen kann ein Kaufimpuls ausgelöst werden. Die Packungsgrößen sind kleiner vorne an der Kasse als woanders im Laden und der Preis erscheint dadurch günstiger. Da greift man dann schon mal eher zu. Allerdings ist das ein Trugschluss. Beispiel Kinderriegel, der kostet als Einzelner an der Kasse 140% mehr als in der 10er-Packung. Und der Snickers-Riegel und die Haribo-Packung, die sind auch fast 80% teurer als in der größeren Version. So war das auf jeden Fall bei unserem stichprobenartigen Einkauf.
0: Das sind schon krasse Unterschiede. Und es funktioniert. Es gibt eigentlich nur eine Kette, die da nicht mitmacht.
2: Die Drogeriekette DM, die verzichtet auf klassische Quengelware. Aber ansonsten liegen an mehr als 80% der Kassen in Supermärkten, Discountern, Drogerien und Biomärkten Süßigkeiten aus. Bei Rewe, Edeka und Lidl stehen oft so große Regale, dass die sogar bis zum Boden gehen, direkt auf Augenhöhe von Kindern. Bei Aldi und Penny zum Beispiel, da liegen die Süßigkeiten oberhalb des Kassenbandes. Aber auf der anderen Seite befindet sich bei diesen beiden Handelsketten an fast jeder Kasse Alkohol im Angebot.
0: Der Trick mit der Quengelware. Darauf fallen also nicht nur Kinder rein, sondern auch wir Erwachsene. Deshalb fordert die Verbraucherzentrale Hamburg, dass besonders ungesunde Sachen rund um die Kassen komplett verboten werden. Ich wäre dafür.
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9: Mit Paul Schädelbeck.
10: Mit 70 Sachen durch die Fußgängerzone. Mitten in der Augsburger Innenstadt soll sich ein 29-Jähriger eine Verfolgungsjagd mit der Polizei geliefert haben. Nach dem Vorfall Anfang des Jahres beginnt in rund einer halben Stunde der Prozess vor dem Augsburger Amtsgericht.
9: Laut Anklage soll der Mann mit einer Geschwindigkeit von etwa 70 Stundenkilometern durch die Fußgängerzone gefahren sein, dann über den Königsplatz, entgegen der Fahrtrichtung zum Theater und in Richtung Norden aus der Stadt, mit teilweise bis zu 130 Sachen und über mehrere rote Ampeln hinweg. Die Anklage wirft dem Mann außerdem vor, durch ein Bremsmanöver versucht zu haben, den Streifenwagen hinter ihm auffahren zu lassen und zu rammen. Deshalb muss er sich nun wegen verbotenem Autorennen, gefährlichem Eingriff und fahrlässiger Gefährdung des Straßenverkehrs, Sachbeschädigung sowie Angriff auf Vollstreckungsbeamte verantworten. Aus dem BR-Studio Schwaben, Anna Klein, Bayern 3.
10: Nach einem Tauchunfall im Starnberger See in Oberbayern sucht die Polizei heute weiter nach einem Vermissten. Der 63-Jährige war am Samstag nach einem Tauchgang in rund 40 Metern Tiefe nicht mehr aufgetaucht. Die Suche mit Drohnen und Hubschraubern blieb erfolglos. Heute soll ein Tauchroboter helfen. Wer schon immer mal eine eigene Rakete haben wollte, sollte in die Oberpfalz fahren, denn da wird eine verschenkt. Sie ist 12 Meter hoch und steht aktuell in einem Industriegebiet in Auerbach im Landkreis Amberg-Sulzbach. Der Besitzer wollte zusammen mit Investoren ursprünglich ein Themenhotel rund um den Mars eröffnen, doch daraus wurde nichts. Wer die 16 Tonnen schwere Rakete haben will, muss sie samt Fundament selbst abholen.
11: So, vielleicht eine schöne Deko-Idee für den Garten, um den Partner, die Partnerin zu überraschen.
10: Und auch nur ein bisschen größer als das Haus.
11: Bisschen, ja.
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11: Jasmin Leuxner, wie schaut's aus?
12: Oft ist es bewölkt in Bayern, aber hier und da schiebt sich auch die Sonne mal durch, vor allem Richtung Allgäu, Bodensee und südliches Oberbayern. Spürbar windig ist es heute vor allem im Norden und Osten. Die Höchstwerte liegen bei 14 Grad im östlichen Mittelgebirgsraum und bis zu 20 am Untermain. Morgen sieht es dann ganz ähnlich aus. Es bleibt überwiegend trocken und es gibt mal Wolken, mal boxt sich die Sonne durch. Mit 14 bis 19 Grad ändert sich auch an den Temperaturen kaum was.
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11: Um 1:01 A3, Passau Richtung Nürnberg zwischen Garham-Vilshofen und Hengersberg. Stockender Verkehr auf 6 Kilometern wegen Bergungsarbeiten. Viertelstunde, dann seid ihr durch. A7, Ulm Richtung Füssen zwischen dem Kreuz Ulm-Elchingen und dem Dreieck Kittistetten. 9 Kilometer stockender Verkehr, 20 Minuten extra. A8, München Richtung Salzburg zwischen Rosenheim-West und Rohrdorf. 6 Kilometer Stau an der Baustelle. Auch hier ein Plus von 20 Minuten. Die Gegenrichtung A8. Salzburg Richtung München zwischen Bernau am Chiemsee und Rosenheim. 14 Kilometer Stau wegen Bauarbeiten. Hier ist nur eine Spur frei und ihr braucht eine Stunde länger als sonst. A9 München Richtung Nürnberg zwischen Manching und Denkendorf. Stockender Verkehr, Viertelstunde plus. Und noch die A96 Lindau Richtung München zwischen Eichstätten und dem Kreuz Memmingen. 3 Kilometer Stau nach einem LKW-Unfall. Hier 20 Minuten extra. Kommt gut an!
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0: Lady Gaga im Bayern 3 Update am Montag. Wahlen in Berlin und Mecklenburg-Vorpommern. Ganz ehrlich, es hat uns hier in Bayern vor ein paar Jahren noch nicht so gejuckt, was da politisch im Detail jetzt so los ist, oder? Aber wir spüren, es ist was los. Es ändert sich was. Es war nämlich nach der Landtagswahl in Sachsen-Anhalt vor gut zwei Wochen wieder ein historischer Wahlabend. In Mecklenburg-Vorpommern fliegt die CDU mit nur 4,9% zum allerersten Mal aus einem Landtag raus. CDU-Chef und Bundeskanzler Friedrich Merz hat sich zwar sofort nach den ersten Hochrechnungen geäußert, ein ungewöhnlicher Schritt für einen Kanzler nach einer Landtagswahl, und trotzdem denkt man sich, wird doch nicht schon am Kanzlerstuhl gesägt? Wir fragen nach bei Ursula Münch, Politikforscherin und Professorin.
1: Ich würde jetzt noch nicht gleich sagen, dass es der Kanzlerstuhl ist, aber es gibt natürlich auch noch einen anderen Stuhl. Das ist der Stuhl des Parteivorsitzenden. Da kann ich mir durchaus vorstellen, dass man sagt, will er nicht lieber zurücktreten. Das bringt immer Unruhe. Die CDU muss sich immer Gedanken machen, wem nutzt das eigentlich? Nutzt es tatsächlich uns als Partei oder nutzt es womöglich der politischen Konkurrenz? Und eine ist bekanntlich die AfD.
0: Das heißt, Sie sagen, man muss da jetzt gut abwägen zwischen sozusagen keiner Reaktion versus selber Unruhe reinbringen, indem man da eine Personalie austauscht.
1: Sie beschreiben das genau richtig. Und gleichzeitig ist natürlich, wenn man zu sehr sagt, naja, jetzt machen wir alles so weiter, wie wir es gemacht haben bislang, das ist womöglich auch das falsche Signal.
0: Also blöd gefragt, kann die CDU die Mitte, die politische, gerade eigentlich nur verlieren?
1: Also im Augenblick schaut es so aus, und zwar deshalb, weil die politischen Ränder sowohl auf der extrem rechten als auch auf der linken, extrem linken Seite im Grunde beide den Leuten versprechen, naja, bei den Bürgern, da muss nicht gespart werden, wir müssen nur entweder, das ist die Position der Linken, wir müssen nur die Reichen stärker besteuern, dann kriegen wir von denen das Geld, und die extrem Rechte, die AfD sagt, wir müssen nur Schluss machen mit Entwicklungshilfe, Schluss machen mit der Unterstützung der Ukraine, und dann wird alles gut, dann haben wir das Geld. Also wir haben zwei Parteien, die unterschiedlichen Kreisen in der Wählerschaft erzählen und behaupten, dass diese ganzen Reformmaßnahmen, die eigentlich vor allem ja auch Sparmaßnahmen seien, dass die gar nicht erforderlich sind. Was beide Parteien völlig vergessen ist, dass wir ein ziemliches wirtschaftliches Problem haben in Deutschland, die Unternehmen, zum Beispiel die Lohnnebenkosten wahnsinnig hoch sind und natürlich auch die Energiekosten, und vor allem, dass wir eine Bevölkerungsentwicklung haben, die man nicht vorbeireden kann, sprich zu viel alte Menschen, zu wenig junge.
0: Und was müssen dann die etablierten Parteien jetzt tun, um diesen Randtrend, sage ich mal, umzudrehen?
1: Also wir brauchen eine bessere wirtschaftliche Entwicklung, sinkende Energiepreise. Und die Frage ist halt nur, wie die gemäßigten Parteien ihre Sparappelle verbinden mit einer Aussicht, ja, es wird auch wieder besser. Und ihr seid alle nicht faul, sondern wir erkennen, dass ihr euch bemüht, und wir bemühen uns auch, und gemeinsam kriegt man das hin. Also wir brauchen im Grunde so eine etwas positivere Signale wieder für uns alle. Und gleichzeitig müssen die gemäßigten Parteien bei ihren Botschaften bleiben. Wenn man einmal dieses verspricht und anderes Mal wieder jenes, wenn man den Leuten viel zu viel verspricht und das nicht einhalten kann, das wird nicht hinhauen.
0: Sagt Ursula Münch, Politikforscherin und Professorin an der Akademie für politische Bildung in Tutzing, über die Aufgabe, die für die CDU und generell die politische Mitte ansteht.
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0: Sean Paul, Keisha Cole, give it up to me für euch hier im Bayern 3 Update. Wenn's brennt, dann ist unsere Feuerwehr in Bayern ja super schnell vor Ort. Dank euch, den vielen Ehrenamtlichen. Am Wochenende, da gab's einen großen Einsatz in Schwaben. Vielleicht habt ihr es heute früh bei uns in den Bayern 3 Nachrichten gehört, bei Holger August.
1: In Bissingen hat es am Wochenende einen Großbrand auf einem Reiterhof gegeben. Stallungen und eine Maschinenhalle wurden zerstört. Verletzt wurde niemand, aber die Besitzer suchen nun dringend Heu, denn die Vorräte sind mit abgebrannt.
0: Und auf euch ist Verlass. Heu fehlt, Heu kommt für den Reiterhof von Lisa Zoller.
2: Es ist Wahnsinn, was man da für einen Support kriegt. Es ist überwältigend, wie alle zusammenhalten und auf einmal jeder versucht, für einen da zu sein. Wir haben relativ viel Heu angeboten bekommen, aber es ist halt einfach jetzt eine Frage der Zeit und der Riesenorganisation, bis das alles steht und bis wir wissen, wie wir es überhaupt annehmen können.
0: Also das ist noch eine große Aufgabe. Es wird viel organisiert, wo man das ganze Heu jetzt lagern kann. Und auch viele Pferde konnten dank ganz viel Organisation und Unterstützung von vielen Seiten in Umliegen

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11: Gleich nach eins für euch mit Sascha Selemann und der hat unter anderem Klock-Klock dabei. Mit ihrem ganz neuen Hit, das ist Skeletons. Außerdem gibt es Ava Max und viele mehr.
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13: Um 13 Uhr mit Wiebke Schlecht. In Mecklenburg-Vorpommern will Ministerpräsidentin Schwesig Landeschefin bleiben und mit Grünen und Linken über eine Koalition sprechen. Sie sehe die 35,5% für die SPD als Auftrag der Wählerinnen und Wähler, eine stabile Regierung zu bilden, erklärte Schwesig in Berlin. Stärkste Kraft wurde in Mecklenburg-Vorpommern die AfD mit 38,2%. In Berlin ist die Linke als klare Siegerin hervorgegangen. Die Bundes-SPD fordert Konsequenzen aus den Wahlergebnissen und will mit dem Koalitionspartner Union über die Reformen sprechen. Und auch die Opposition fordert Folgen für den Reformkurs.
14: AfD-Co-Chefin Alice Weidel glaubt nicht, dass die CDU so weitermachen kann. Sie sieht notwendige Reformen nicht umgesetzt und Deutschland im Stillstand. Grünen-Chefin Franziska Brandner fordert eine Korrektur des Reformkurses der Bundesregierung. Reformen müssten gerecht sein und den Menschen Verbesserungen bringen, statt nur Kürzungen. Bundeskanzler Friedrich Merz hatte gestern Abend angekündigt, am Reformkurs festzuhalten. Dietrich Karl Meurer, Berlin.
13: Die Autoindustrie steckt in der Krise. Mit einem bundesweiten Aktionstag stemmt sich die IG Metall gegen den Jobabbau und weitere Einschnitte. Bei einer Veranstaltung in Wolfsburg sagte IG Metall-Chefin Benner, früher seien die Beschäftigten von VW, BMW und Co. stolz gewesen, für diese Unternehmen zu arbeiten. Wörtlich fügte sie hinzu, jetzt fahren Vorstände die Branche mit Vollgas gegen die Wand und begehen danach Fahrerflucht. Die gentechnikfreie Landwirtschaft sieht sich in die Ecke gedrängt. Durch die Freigabe spezieller Pflanzen durch die EU könnten auch ihre Züchtungen betroffen sein und ihren Status verlieren. Jetzt hat ein Bündnis aus Landwirtschaftsunternehmen und Verbänden Klage beim Europäischen Gericht gegen die im Juni beschlossene Verordnung eingereicht. Die Beteiligten fordern, die Verordnung für nichtig zu erklären. Für kürzere Strecken steigen immer mehr Menschen vom Auto auf Busse und Bahnen um. Nach Zahlen des Statistischen Bundesamts wuchs das Fahrgastaufkommen im öffentlichen Nahverkehr im ersten Halbjahr um 2%. 3 Jahre nach Einführung des Deutschlandtickets hält der Zuspruch zum ÖPNV demnach weiter an. Das Wachstum schwächt sich aber ab. Am Donnerstag steht das erste Spiel der Fußballnationalmannschaft unter dem neuen Bundestrainer Jürgen Klopp an. Heute starten in Herzogenaurach die Vorbereitungen für die Partien in der Nations League. Lasse Berger.
15: Bundestrainer Jürgen Klopp ist schon seit dem Wochenende in Herzogenaurach und hat sämtliche Partien seiner Nationalspieler im Fernsehen verfolgt. Heute beziehen auch die nominierten Spieler ihr Quartier in Mittelfranken. Auf dem Adidas Homeground laufen die Vorbereitungen für die kommenden 4 Spiele. Nach dem Auftakt in Amsterdam am Donnerstag folgt am Sonntag ein Heimspiel in Augsburg gegen Griechenland.

0: Wetter fort mit einem Sonne-Wolken-Mix. Im Südwesten gibt es auch längere Sonnenmomente. Dazu 14 bis 19 Grad maximal.
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2: Servus Autofahrer, A3 Passau Richtung Nürnberg. Zwischen Garham-Vilshofen und Hengersberg 6 Kilometer stockend wegen Bergungsarbeiten, Viertelstunde plus. A7 Würzburg Richtung Füssen zwischen Langenau und Dreikittistetten 11 Kilometer stau und stockend, halbe Stunde plus. Die A8 München-Salzburg zwischen Bad Aibling und Rohrdorf 25 Minuten obendrauf. Dann Richtung Salzburg zwischen Bernau am Chiemsee und Rosenheim 14 Kilometer Stau wegen Bauarbeiten, da ist nur eine Spur frei, dauert eine Stunde länger. Die A9 München Richtung Nürnberg zwischen Manching und Denkendorf stockender Verkehr, Viertelstunde. Und dasselbe auf der A9 München Richtung Nürnberg zwischen Denkendorf und Altmühltal 4 Kilometer Stau an der Baustelle. Gute Fahrt!
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1: Nummer 1, ja. Und hier ist Sascha Selemann.
2: Der Kürbis muss von A nach B. Leute, es ist wie ein Workout. Heute Vormittag auf dem Weg in Sender habe ich so einen Kürbisträger gespottet. Der wollte wahrscheinlich einfach nur spazieren gehen und hat sich dann am Kürbisstand verguckt. Hat sich zwei so riesen Kürbisse unter den Arm geschnallt. Ich hoffe, du bist gut daheim angekommen. Du einsamer Kürbisträger. Jetzt Temper City für euch und Self-Aware. Schönen Nachmittag in Bayern 3.

0: Bam, bam, bam, bam. Oh, ich dachte kurz, dass die Bittersweet Symphony, aber... Nee, nee. Das sind Clock Clock mit Skeletons, sind nur zufällig dieselben Akkorde. Hier ist Bayern 3, Servus, und der Deal ist ganz einfach. Sebastian Winkler von den Frühaufdrehern, der ruft bei euch an im Büro. Ihr habt keinen blassen Schimmer, dass der dran ist. Er stellt euch verrückte Fragen und für jede richtige Antwort gibt's Kaffee aufs Haus fürs ganze Team von uns. Heute hat der Winkel, wie ich ihn nenne, unter einem Vorwand in der Gemeindeverwaltung Oberschneiding in Niederbayern angerufen.
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2: Gemeinde Oberschneiding, Schmerbeck-Luzier, grüß Gott.
3: Guten Morgen, Winkler hier. Folgendes, ich würde gerne als Michael Jackson-Double auftreten. Kann man bei Ihnen als Straßenmusikant gut auftreten?
2: Ich weiß jetzt tatsächlich gar nicht, ob wir sowas schon mal gehabt haben.
3: Ich kann wirklich auch alle Songs, also ich würde ja den, kennst du den auch, diesen Halloween-Song, den er da macht?
2: Na, den
3: na, na, na, na, na,
2: na.
3: Thriller.
2: Na, das war ein Thriller. Ah, okay.
3: Und meine Frau würde sogar als Schwester von Michael Jackson mitgehen.
2: Mhm.
3: Wie heißt nochmal die Schwester, die Bekannte da?
2: Da bin ich raus.
3: Janet war's, genau. Die hatte doch dieses Nipplegate beim, wo ist immer diese große Halbzeitshow da beim Footballfinale?
2: Vom Super Bowl.
3: Genau, da war das, genau. mein einziges Manko ist halt, ich sehe ganz anders aus.
2: Mhm.
3: Ich hab nämlich rote Haare und bin knapp 2 Meter groß.
2: Oh. Ja.
3: Also müsste ich eher diesen, wie heißt dieser britische Superstar, der mit den roten Haaren?
2: Ed Sheeran,
3: genau. Und ich dürfte da dann aber eventuell quasi auf dem Dorfplatz auftreten.
2: Ja, das kann ich leider nicht sagen, weil also ich bin nur der Azubi, aber ich darf mich kurz an Kollegen fragen. Warten Sie bitte.
3: Ja, ich warte schnell, ja. Hm? Soll ich das mit mir trauen, dass ich das vor ihr mache?
4: Ja, mach das mal, klar.
3: Weiß ich, ob ich mich da traue.
2: Au! Also ich habe jetzt gerade mit der Kollegin geredet.
3: Ja.
2: Jetzt würde ich nur fragen, soll das wie so ein Fest werden? Oder
3: nee, also genau, ich als Straßenmusikant, ja. Also ich habe halt einfach die Moves von, Sie wissen schon, diese und sowas von Michael Jackson sehr gut drauf. Ja, und und sowas, ja. Sie kennen ja auch diesen, wie heißt nochmal der Gang, den er da immer so rückwärts macht?
2: Ja, Moonwalk.
3: Ah, Moonwalk, genau. Ja gut.
2: Okay. Dann, nein, ich hab's notiert und ich gebe es der Kollegin, und sobald sie sich damit auseinandergesetzt hat, ruft er noch zurück.
3: Lucia, ich habe jetzt noch, ich muss noch was beichten. Ich bin eigentlich gar kein Michael Jackson-Double, sondern ich bin Radiomoderator.
2: Mhm.
3: Hier sind Sebastian und Steffi von Bayern 3, Lucia.
4: Hallo, Lucia.
2: Hallo.
4: Beste Abzubine ever.
3: Lucia, du hast gerade gequizt, ohne es zu wissen. 3 richtige Antworten, das bedeutet 3 Monate Gratis-Kaffee für die ganze Gemeindeverwaltung von der Kaffeerösterei Martermühle.
2: Ja, danke. Das war wirklich lustig.
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12: Vielen Kommunen in Bayern fehlt das Geld. Deshalb dürfte es Menschen nicht überrascht haben, dass auch in der 10.000-Einwohner-Gemeinde Goldbach in Unterfranken von einer Haushaltssperre die Rede war. Jetzt stellt sich heraus, die gibt es gar nicht. Laut dem Goldbacher Kämmerer haben Gemeinderäte der AfD Falschinformationen verbreitet.
13: Goldbachs Kämmerer Heiko Wachter spricht von einem sehr befremdlichen Vorgehen der AfD-Gemeinderäte. Diese haben der Gemeinde öffentlich ein Verschleiern der Haushaltssituation sowie Verfahrensfehler vorgeworfen. Wir haben keine öffentliche Haushaltssperre, sondern eine interne Verwaltungsverfügung erlassen, betont der Kämmerer. Es werde vorerst keine internen Fortbildungsmaßnahmen oder Investitionen in die Rathausinfrastruktur geben. Bis Ende des Jahres rechnet der Kämmerer mit Schulden in Höhe von rund 22 Millionen Euro. Katrin Küx in Goldbach.
12: Razzia wegen Kinderpornografie in Niederbayern. In Landshut und im Landkreis Dingolfing-Landau hat die Polizei heute Wohnungen von insgesamt 7 Verdächtigen durchsucht. Sie sind zwischen 17 und 64 Jahre alt und sollen Material gekauft und besessen haben, das den sexuellen Missbrauch Minderjähriger zeigt. Die Beamten werten jetzt Handys, Tablets und Laptops aus. Und dann noch nach Oberbayern. Auf der B16 bei Ingolstadt hat eine Polizeistreife gestern einen 15-Jährigen gestoppt, denn der war demnach auf einem frisierten E-Bike unterwegs mit 85 Kilometern pro Stunde. Erlaubt sind höchstens 45. Laut Polizei lässt sich das E-Bike vermutlich per App manipulieren. Die Beamten stellten das Rad sicher. Der 15-Jährige bekam eine Anzeige.
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15: Jetzt am frühen Nachmittag hängen hier und da noch die Wolken über Bayern, aber sie bekommen immer öfter Lücken, vor allem in Schwaben Richtung Bodensee und im südlichen Oberbayern sind längere sonnige Abschnitte drin. Die Temperaturen liegen bei 14 Grad vom Frankenwald bis zum Bayerischen Wald und bis zu 20 im Landkreis Aschaffenburg. Im Norden und Osten ist der Nordostwind am deutlichsten zu spüren. Morgen bekommen wir insgesamt mehr Sonne als heute. Am freundlichsten wird es dann Richtung Allgäu. Bei ähnlichen Temperaturen wie heute 14 bis 19 Grad.
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14: Servus Autofahrer, A3 Passau Richtung Nürnberg zwischen Garmen-Vilshofen und Hengersberg 6 Kilometer stockend wegen Bergungsarbeiten. A7 Ulm Richtung Füssen, halbe Stunde plus zwischen dem Kreuz Ulm-Elchingen und Dreikittistetten Stau. Die A8 München-Salzburg zwischen Bad Aibling und Rohrdorf 7 Kilometer Stau. Dann Salzburg Richtung München zwischen Bernau am Chiemsee und Rosenheim 14 Kilometer Stau wegen Bauarbeiten, da ist nur eine Spur frei, dauert eine Stunde länger. Dann die A9 München Richtung Nürnberg. Zwischen Manching und Denkendorf stockender Verkehr 15 Minuten plus. Und dasselbe nochmal zwischen Denkendorf und Altmühltal auf der A9. 15 Minuten obendrauf. Gute Fahrt!
10: Und weiter geht's mit richtig viel Musik für euren Nachmittag.

0: David Guetta und One Republic hier für euch mit I Don't Wanna Wait. Hier ist Bayern 3. So, wir warten jetzt mal nicht bis Weihnachten mit der Bescherung, sondern wir machen es einfach jetzt schon, mitten im Herbst.
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9: Es gibt doch immer diesen einen Klugscheißer in der Familie, gell? Liebe Grüße an meinen kleinen Bruder, dem schicke ich den Song hier auch. Mr. Know-It-All, Teddy Swims. Mr. Know-It-All gibt's gleich für euch und immer noch Geilhit von Lini Marlin für euch in Bayern 3. Davor die Top-Themen des Tages.
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10: Um 14 Uhr mit Wiebke Schlecht. Nach den Wahlen in Mecklenburg-Vorpommern und Berlin beraten die Parteien über Konsequenzen. Bei der CDU geht es darum, welchen Rückhalt Bundeskanzler Merz noch hat. Bei der SPD um den künftigen Kurs, was die Reformen angeht. Die linken Bundesvorsitzende Schwertner sieht in den Wahlergebnissen ein klares Zeichen auch an die Bundesregierung. Sie kritisiert, dass Merz an den Reformen festhalten will.
11: Ich finde, das muss nicht nur Friedrich Merz, das muss die ganze CDU sehen, das muss auch die SPD einsehen, dass die Politik der Sozialkürzung ein Ende finden muss. Wir werden am Wochenende, am Samstag, gemeinsam mit den Gewerkschaften, wir werden mit den Sozialverbänden auf die Straße gehen. Denn wir können leider nicht auf die Einsicht von Friedrich Merz warten. Da kann man ja lange warten.
10: Die SPD fordert nach den Wahlen Konsequenzen für die Arbeit der Regierungskoalition und will mit der Union über die Reformen sprechen. Und Bundeskanzler Merz räumte vor wenigen Minuten ein, dass bei den Landtagswahlen die Bundesrepublik und auch seine Person eine große Rolle gespielt haben. Er kündigte Gespräche mit den Ministerpräsidenten der Länder an und bekräftigte, am Reformprozess festhalten zu wollen. Man sei den Menschen aber auch Antworten auf ihre Sorgen und Ängste schuldig, so der Kanzler. Nach den Ergebnissen der Landtagswahlen in Sachsen-Anhalt, Mecklenburg-Vorpommern und Berlin hat sich die Bundesbeauftragte für Antidiskriminierung Attermann dafür ausgesprochen, ein AfD-Verbotsverfahren einzuleiten. Es könne nicht einfach zur Tagesordnung übergegangen werden, wenn eine in Teilen als gesichert rechtsextrem eingestufte Partei weiter wächst, so Attermann. Bundestag, Bundesrat oder Bundesregierung sollten nun ein Verbotsverfahren beantragen. Der frühere Bundesverkehrsminister Scheuer steht seit heute wegen dem Mautdebakel vor Gericht. Zum Prozessauftakt hat er den Vorwurf einer Falschaussage zurückgewiesen. Scheuer sagte, es nehme ihn emotional sehr mit, hier heute zu sitzen. Dem CSU-Politiker und seinem früheren Staatssekretär wird vorgeworfen, vor dem sogenannten PKW-Maut-Untersuchungsausschuss nicht die Wahrheit gesagt zu haben. Und zwar, was den Vertrag angeht.
12: An das Angebot der Betreiber, die Vertragsunterzeichnung zu verschieben, bis nach der EuGH-Entscheidung Rechtssicherheit herrsche, könnten Sie sich nicht erinnern. Die Staatsanwaltschaft bezweifelt diese Darstellung. Im Dezember 2023 erklärte die damalige Bundesregierung, sie verzichte auf eine Haftungsklage gegen Scheuer, deren Aussicht auf Erfolg sei zu unsicher. Nun folgt das Strafverfahren vor dem Berliner Landgericht wegen uneidlicher Falschaussage. Scheuer und Schulz droht im Falle einer Verurteilung eine Freiheitsstrafe von 3 Monaten bis zu 5 Jahren. Beide bestreiten die Vorwürfe. Aus Berlin oder Tischewski.
10: Sollte München tatsächlich Olympische Spiele bekommen, würden die Segelwettbewerbe in Kiel stattfinden. Das teilten die beiden Städte heute mit. Schon bei den Münchner Spielen 1972 wurde auf der Kieler Förde gesegelt. Am Samstag entscheidet der DOSB, welcher deutsche Bewerber ins internationale Auswahlverfahren für die Spiele 2026, 40 und 44 geht. Die Zeit, es ist 14:03 Uhr.
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3: Heute Nachmittag gibt es über Bayern einen Mix aus vielen Wolken und freundlichen Abschnitten. Die längsten Sonnenfenster liegen in Schwaben, im Alpenvorland und im Westen Frankens. Die Höchstwerte heute 14 bis 20 Grad. Dazu kühlt uns im Norden und Osten ein spürbarer Nordostwind ab. In der Nacht wird es dann richtig herbstlich. Die Temperaturen gehen runter bis auf 2 bis 9 Grad.

0: Auf der A7 Würzburg Richtung Füssen zwischen Langenau und Dreikittelstetten 9 Kilometer Stau. Die A8 München-Salzburg zwischen Bad Aibling und Rohrdorf 7 Kilometer Stau. Dann Salzburg Richtung München zwischen Bernau am Chiemsee und Rosenheim 14 Kilometer Stau. Es wird geborgen, eine Stunde plus. Dann die A8 München Richtung Stuttgart zwischen Adelshausen und Friedberg 6 Kilometer Stau nach dem Unfall, auch hier eine Stunde plus. Die A9 München Richtung Nürnberg zwischen Manching und Altmühltal 35 Minuten. Und die B20 Pilsen Richtung Straubing noch zwischen Janerhof und Höfen, Sperre nach dem Unfall. Aber es gibt eine Umleitung für euch. Gute Fahrt!
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2: Nummer 1, ja. Und hier ist Sascha Selemann.
0: Wenn es herbstlich so gülden reinscheint auf unsere Traumvisagen, wenn es abends wieder früh dunkel wird und du dir den Hintern an der Wärmflasche verbrennst, weil das Wasser wieder zu heiß war. Das, meine Damen und Herren, ist der Hirbst. Dazu ganz entspannt, Teddy Swims, Mr. Know-It-All jetzt für euch in Bayern Z-Radio Nummer 1.

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1: Däumer da und Wackelkontakt, hier ist Bayern 3. Und jetzt meine Frage, wer kennt schon alles den Bruno aus Großhabersdorf in Mittelfranken? Hand hoch. Ihr kennt den Bruno, den Karpfen aus dem Naturbad Großhabersdorf nicht. Okay, hold my drink. Das ist die Story des Sommers 2026. Also zumindest für mich. Ja, wir haben da nämlich immer wieder drüber gesprochen. Keiner wusste, wo der Bruno herkam. Nur, dass er auf einmal aufgetaucht ist im Naturbad. Alle wollten ihn sehen, mal so ein Karpfen-Selfie mit ihm machen. Und jetzt ist klar, es war wohl ein klassischer Jungsstreich. Irgendjemand hat den Bruno da reingesetzt ins Naturbad. Und seitdem ist er einfach der berühmteste Karpfen Bayerns. Und jetzt hat der Bruno halt ein neues Level erreicht. Denn jetzt gibt's Karpfenkrapfen. Wie genial muss eine Marketingidee sein, oder? Und Großhabersdorf? Ja, ja, das machen wir. Ihr kriegt mich nicht, steht drauf auf diesem Krapfen. Ein Schokoladenplätzchen mit Brunos Konterfei klebt auf der weißen Glasur mit fischgrüner Lebensmittelfarbe, bunt verziert zu Ehren von Bruno. Und jetzt will man natürlich wissen, wie schmeckt denn der so, der Karpfenkrapfen?
2: Ja, toll. Also gar nicht nach Fisch.
3: Nach Quark und Vanille.
1: Also, der fischelt nicht, sagt Bäcker und Konditormeister Roland Streicher auch.
4: Haben wir bei in der Datsche einige Kunden gefragt, ob da Karpfen in irgendeiner Form verarbeitet ist. Manche hätten das positiv gefunden, manche haben aber gesagt, dann kaufen wir es nämlich nicht. Wir haben jetzt eine lockere Frischkäsecreme, noch ein bisschen verfeinert mit Vanille.
1: Jetzt habe ich auch Bock auf einen Karpfenkrapfen. So, der echte Bruno darf übrigens im Naturbad bleiben und schön überwintern. Im Frühjahr beim Wasserwechsel wird er kurz umziehen müssen, aber der Bürgermeister hat schon überlegt, ob die den Bruno danach nicht wieder ins Naturbad reinlassen.
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15: Land. Rund 4 Jahre nach den ersten Reformplänen des damaligen Bundesgesundheitsministers Karl Lauterbach. Die Deutsche Krankenhausgesellschaft hat heute zu einem Spitzentreffen nach Berlin eingeladen, um eine Bilanz zu ziehen. Wie der Stand in Bayern ist, dazu Bayern 3-Reporter Nikolaus Nützel.
16: Wenn eine Klinik auch künftig eine bestimmte Operation oder Behandlung anbieten will, muss sie dafür eine sogenannte Leistungsgruppe zugewiesen bekommen. Bis zum Stichtag Ende Juli haben etwa 250 bayerische Kliniken rund 3.700 entsprechende Anträge gestellt. Das ist ein ganzes Stück weniger, als möglich gewesen wäre. Für Patienten sei es gut, wenn Kliniken sich spezialisieren, betont die Krankenhausgesellschaft. Sie warnt allerdings davor, dass die grundsätzlich positive Wirkung der Klinikreform durch das Spargesetz konterkariert werden könnte, mit dem die Bundesregierung einen weiteren Anstieg der Kassenbeiträge verhindern will.
15: Unsichere Zeiten für rund 1.700 Beschäftigte bei Bosch in Nürnberg. Eine Vereinbarung zur Sicherung des Standorts läuft Ende des Jahres aus. Danach könnte ein massiver Stellenabbau folgen, befürchtet Betriebsratschef Arne Brandsch. Heute haben mehrere hundert Beschäftigte in Nürnberg deshalb demonstriert. Der Aktionstag solle zeigen, dass die Belegschaft bereit sei, für ihre Arbeitsplätze zu kämpfen, so der Betriebsrat. Er konnte nicht mehr richtig gehen und stehen und sprechen auch nicht. Ein 35-Jähriger aus Weiden in der Oberpfalz musste gestern nach einem Fahrradsturz in eine Spezialklinik, denn er hatte offenbar Giftpilze gegessen. Jedenfalls hatte er in seinem Fahrradkorb sowohl Knollenblätter als auch Fliegenpilze dabei. Laut Polizei kann der Verzehr tödlich sein, der Mann ist demnach aber außer Lebensgefahr.
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2: Mit Jasmin Leuxner.
17: Heute Nachmittag bleiben viele Wolken über Bayern zwar hartnäckig, aber vor allem in Schwaben rund ums Allgäu und im südlichen Oberbayern gibt es immer mal wieder sonnige Phasen. Temperaturtechnisch bewegen wir uns bei 14 bis 20 Grad. Am mildesten ist es heute im Landkreis Aschaffenburg. Vor allem im Osten und Norden Bayerns pustet uns heute der Wind um die Nase. Morgen bleiben die Temperaturen ganz ähnlich wie heute. Sonst ändert sich auch kaum was. Es gibt einen Mix aus Sonne und Wolken. Am meisten Sonnenschein kriegen wir dann Richtung Allgäu.
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2: Servus Autofahrer, A6 Waidhaus Richtung Nürnberg, zwischen Waidhaus Autobahn und Plastein stockender Verkehr, 20 Minuten plus. Dann die A7 Würzburg Richtung Fulda, zwischen Bad Kissingen, Obertulba und Bad Brückenau-Volkers, 5 Kilometer Stau, halbe Stunde plus. A7 Ulm Richtung Fürsten, zwischen dem Kreuz Ulm-Elchingen und Dreikittistetten, 12 Kilometer Stau und stockend, 25 Minuten Zeitverlust. Dann die A8 München-Salzburg, zwischen Bad Aibling und Rohrdorf, 25 Minuten plus. A8 Salzburg-München, zwischen Bernau am Chiemsee und Rosenheim, 14 Kilometer Stau wegen Bauarbeiten, da ist nur eine Spur frei. Das dauert eine Stunde länger. Dann die A8 München-Stuttgart zwischen

0: In Adelzhausen und Friedberg 7 Kilometer Stau wegen Bergungsarbeiten. 2 Spuren dicht, 1 Stunde plus. Die A9 München Richtung Nürnberg. Zwischen Denkendorf und Altmühltal 4 Kilometer Stau an der Baustelle. Die A73 Bamberg Richtung Nürnberg. Zwischen Möhrendorf und Erlangenbruck 4 Kilometer Stau. Und die A96 Lindau Richtung München noch. Zwischen Freiham Süd und Tunnel Gräfelfing Unfall. Gute Fahrt euch!
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0: Purple Disco Machine und In the Dark.
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0: Dieser Moment, wenn du den allerletzten Tropfen aus der Orange rausgepresst hast, mit aller Gewalt. So fühlt sich, glaube ich, gerade der Spätsommer, wenn es dann doch nochmal warm wird, so wie gerade. Und falls ihr dann

0: guten Spot sucht zum Abkornen in der Sonne, dann fahrt's doch mal nach Amberg in der Oberpfalz. Da gibt's einen Spot, den liebt zum Beispiel unsere BR-Popradar-Künstlerin, Anna Lian.
1: Mein Lieblingssommerort bei mir in der Stadt ist auf jeden Fall das Bootshaus. Das ist ein Hotel und ein Restaurant und man kann da so schön auf einer Terrasse sitzen und unten durch läuft die Vils, also der Fluss, der bei uns durch die Stadt geht. Da können Boote anlegen, es gibt richtig gutes Essen. Also ja, mein Tipp an euch, wenn ihr mal in Amberg seid, schaut's vorbei.
0: Die Terrasse vom Bootshaus, ein Fisch auf dem Teller und drunter die Fische in der Vils. Herrlich. Also wenn der Sommer nochmal klingelt, ding dong, dann schaut's vorbei. Und das hier ist die neue Single von Anna Lian aus Amberg im BR Popradar. Set My Heart on Fire im Bayern-Rhein.

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1: Anna Lehan, Set My Heart on Fire.
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4: Hier ein kleiner Vorschlag für euren Feelgood-Mix. Nico Santos, Katy Perry und Joan mit End of Beginning. Wie wär's damit? Gibt's gleich bei uns. Und immer noch geile von Katy Perry. Das alles nach allem, was wichtig ist in Bayern, Deutschland und der Welt.
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6: Um 15 Uhr mit Wiebke Schlecht.
7: Diese Wahl ist eine tiefe Zäsur. Es ist ein für die CDU in Deutschland dramatisches, einmaliges Ergebnis, dass wir die 5%-Hürde nicht überwinden konnten und dass eine ganze Landtagsfraktion aus dem Landtag herausfällt. Das ist ein schwerer Schlag.
6: So Bundeskanzler Merz am Tag nach den Landtagswahlen in Mecklenburg-Vorpommern und Berlin. Merz kündigte Gespräche über den künftigen Kurs der CDU an und räumte ein, seine Partei habe auf zu viele Fragen keine zufriedenstellenden Antworten mehr. Das werde man ändern. Die SPD fordert Korrekturen am Reformkurs, wie Co-Parteichef Klingbeil erklärte.
8: Wenn die Bürgerinnen und Bürger in unserem Land Reform wahrnehmen als etwas, das ihr Leben bedroht und das nur zur Verschlechterung führt, dann ist es nicht nur die Kommunikation bei uns, die besser werden muss, sondern an der einen oder anderen Stelle auch die Substanz der Reform. Und gerade die Rentendebatte ist dafür das wichtigste Beispiel.
6: Klingbeil betonte, man brauche eine Rentenreform. Aber gerade in Fragen wie der Rente mit 45 Beitragsjahren müsse man schnell zu Lösungen in der Koalition kommen. Nach der überraschenden Rücktrittsankündigung von Bayerns Justizminister Eisenreich baut Ministerpräsident Söder sein Kabinett an mehreren Stellen um. Nach BR-Informationen wird der CSU-Abgeordnete Josef Schmid neuer Justizminister. Zudem verliert Europaminister Erik Weißwenger seinen Posten. Für ihn rückt der Chef der Jungen Union Bayern, Manuel Knoll, in den Ministerrat auf. Er soll Staatsminister für Jugend und Demokratie werden. Das US-Unternehmen Google ist wegen Datenschutzverstößen zu einer Millionenstrafe verurteilt worden. Die irische Datenschutzbehörde verhängte ein Bußgeld in Höhe von 403 Millionen Euro, weil Google zwischen 2018 und 2020 mit der Nutzung von Standortdaten gegen die EU-Datenschutzgrundverordnung verstoßen haben soll. Den Nutzern sei möglicherweise nicht bewusst gewesen, dass ihr Standort dazu genutzt wurde, sie durch Werbung zu beeinflussen oder Rückschlüsse auf ihr Interessen zu ziehen, so ein Behördensprecher. Ein Jugendlicher ist am Bahnhof in Moosburg an der Isar durch einen Stromschlag schwer verletzt worden. Wie die Bundespolizei heute mitteilte, war der 16-Jährige gestern am frühen Abend auf das Dach eines Regionalzugs gestiegen. Einzelheiten von Henning Pfeiffer.
9: Noch im Bereich des Bahnhofs kam es zwischen der Oberleitung und dem Jugendlichen zu einem Lichtbogen, der ihm an Beinen und Oberkörper schwerste Brandverletzungen zufügte. Ein Rettungshubschrauber brachte ihn zu einer Klinik. Lebensgefahr bestehe nicht. Eine zweite Person, die sich ebenfalls auf dem Dach des Zuges befunden haben soll, sei noch vor Eintreffen der Einsatzkräfte geflüchtet. Die rund 200 Fahrgäste mussten den Zug verlassen. Der Bahnverkehr zwischen Freising und Landshut war rund 1,5 Stunden lang unterbrochen.
6: Die Zeit, es ist 15.03 Uhr.
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4: Mit Jasmin Leuxner.
10: Hochzander bringt uns heute vor allem in Teilen Schwabens, Oberbayerns und im Westen Frankens viel Sonnenschein zwischen den Wolken. Im Rest Bayerns gibt es so einen ausgewogenen Wechsel aus Sonne und dickeren Wolken. Die Höchstwerte heute 14 Grad im Osten Richtung Tschechien und bis zu 20 im Landkreis Aschaffenburg. Im Osten und Norden frischt der Wind immer mal wieder lebhaft auf. Morgen gibt es wieder einen Mix aus Sonne und Wolken. Am sonnigsten wird es dann im Südwesten rund ums Allgäu bei ähnlichen Temperaturen wie heute. 14 bis 19 Grad werden dann erreicht.
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4: Servus Autofahrer, A6 Waldhaus Richtung Nürnberg zwischen Waldhaus Autobahn und Plahlstein, 5 Kilometer Stau. Dann die A7 Würzburg Richtung Fulda zwischen Bad Kissingen, Obertulbe und Bad Brückenau-Volkach, 7 Kilometer stocken, 20 Minuten länger. Eine Stunde plus auf der A7 Ulm Richtung Fürsten zwischen dem Kreuz Ulm-Elchingen und Dreikittistetten. Dann die A8 München-Salzburg zwischen Bad Aibling und Rohrdorf, 7 Kilometer Stau, 25 Minuten. Dann die A8 Salzburg-München zwischen Bernau am Chiemsee und Rosenheim, 14 Kilometer Stau wegen Bauarbeiten. Das dauert eine Stunde länger.

Genau jetzt ist der Moment, wo es oben im BR-Bistro diese Teilchen gibt, wo diese frischen Croissants und Quarktäschle aufdrapiert werden. Und es ist schon wieder einer dieser Tage, wo ich nicht oben sein kann, weil Sendung. Wie mache ich das jetzt, dass ich nicht mal an Quarktaschen denken muss, bitte? Kann mir wer helfen?

0: Nico Santos, Why Don't You Stay? Hier ist Bein 3 und immer ist einer weg. Entweder hat ihn der Hund verschluckt oder er ist in der Couchritze oder er liegt im Gym in der Männerumkleide, der in ihr Kopfhörer an und für sich. Aber, falls ihr auch einen vermisst, jetzt gibt's ein paar neue von uns.
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0: Immer um 7, um 11 und 15 Uhr gibt's von uns nämlich nagelneue In-Ears. Alles, was ihr tun müsst, unsere Frage richtig beantworten. Die Lösung gibt's dann immer in unserer ARD-Sounds-App. Die ist kostenlos. Ganz oben, habe ich mir sagen lassen, steht es dann immer. Gerade hatten wir zum Beispiel eine Crasher-Frage. Die Samstags-Crasher, Sebastian Schafstein und Stefan Kreuzer, die sind aber jetzt ja nur noch die beiden drei Crasher, weil sie immer Montag bis Donnerstags von 16 bis 18 Uhr senden, die Boys. Und da war das eigentlich total klar, dass es passiert. Es ist eine alte Moderatorenkrankheit. Welcher der Crasher hat es zuerst durcheinander gebracht und aus Versehen die Samstags-Crasher abmoderiert?
2: Das war der Sebastian Schafstein, der Schaffi.
0: Ding, ding, ding. Wusste Amelie aus Schwarzenbach in Oberfranken. Herzlichen Glückwunsch. Amelie hat zwei neue In-Ears bekommen. Machen wir direkt weiter mit der nächsten Frage. Welches Tier machen denn die Crasher hier mehr oder weniger gut nach? Okay, komm nochmal. Ist nicht so gut zu erkennen, gell? Aber die Antwort und was da wirklich passiert ist, hört ihr in unserer ARD Sounds App. Schickt uns die Lösung dann einfach direkt als Sprachi.
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1: Mit Paul Schädelberg.
9: Ministerpräsident Markus Söder baut sein Kabinett um. Nach der überraschenden Rücktrittsankündigung von Justizminister Georg Eisenreich soll laut BR-Infos der Münchner Landtagsabgeordnete Josef Schmidt dessen Nachfolger werden. Außerdem wird der Chef der Jungen Union in Bayern, Manuel Knoll, neuer Staatsminister für Jugend und Demokratie. Dagegen soll Europaminister Erik Beiswenger seinen Posten verlieren. Mit dem Münchner Verkehrsverbund MVV kommen Bus- und Bahnfahrer im nächsten Jahr so weit wie noch nie. Auch das Ostallgäu, Kaufbeuren und Augsburg sind künftig Mitglied im Tarifverbund. Doch zum Jahreswechsel steigen die Ticketpreise im Durchschnitt um fast 5%. Dafür gibt's viel Kritik.
10: Die Preise für die Öffentlichen im MVV stiegen damit doppelt so schnell wie die Bierpreise auf dem Oktoberfest, so der Fahrgastverband Pro Bahn. Er kritisiert ein schlechteres Angebot, Baustellen und Störungen bei der S-Bahn, überfüllte Trams und Busse und jetzt auch noch eine kräftige Preissteigerung. Damit widerspreche die Politik ihren Sonntagsreden, dass mehr Menschen auf Öffentliche umsteigen sollen. Anton Rauch, Bayern 3 in München.
9: Und nach Schwaben. In Bissingen hat ein Großbrand am Wochenende einen Reiterhof verwüstet. Zwar wurde niemand verletzt, aber die Besitzer suchen jetzt dringend Heu, denn die Futtervorräte für die Pferde sind mit abgebrannt. Schon jetzt gibt's Hilfsangebote aus ganz Bayern, hat uns Lisa Zoller vom Reiterhof gesagt.
11: Es ist Wahnsinn, was man da für einen Support kriegt. Es ist überwältigend, wie alle zusammenhalten und auf einmal jeder versucht, für einen da zu sein.
9: Insgesamt suchen die Bissinger Reitstallbesitzer 600 Großballen Heu.
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1: Mit Jasmin Leuxner.
12: Frische Nordseeluft ist zu uns nach Bayern gezogen, deshalb ist es heute auch mit maximal 14 bis 20 Grad kühler als gestern. Dazu gibt es mal Wolken und mal Sonnenschein. Die größten Chancen auf einen sonnigen Nachmittag haben wir heute in Schwaben, im Alpenvorland und im Westen Frankens. Im Norden und im Osten pustet uns der Wind heute spürbar um die Ohren. Morgen wird es insgesamt in Bayern freundlicher. Es gibt einen Mix aus Sonne und Wolken mit besonders viel Sonnenschein Richtung Allgäu. Die Temperaturen erreichen dann 14 bis 19 Grad.
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1: Servus Autofahrer, die A7 Würzburg Richtung Fulda. Zwischen Bad Kissingen, Obertulba und Bad Brücken auf Vollgas. 7 Kilometer stocken, 20 Minuten länger. Dann ein bisschen Geduld braucht ihr auf der A7 Ulm Richtung Füssen. Zwischen Kreuz um Elchingen und 3 Kittistetten. 1 Stunde länger, da wird gebaut. Die A8 München-Salzburg zwischen Rosenheim West und Rohrdorf. 6 Kilometer Stau, 20 Minuten plus. A8 Salzburg-München zwischen Bernau am Chiemsee und Rosenheim. 14 Kilometer Stau wegen Bauarbeiten. 1 Stunde dauert es länger. Dann die A8 München-Stuttgart zwischen Adelzhausen und Friedberg. 7 Kilometer Stau. Stau wegen Bergungsarbeiten. Zwei Spuren sind dicht, eine Stunde plus. Und die A9 München Richtung Nürnberg zwischen Manching und Altmühltal 4 Kilometer Stau an der Baustelle. Da dauert es 20 Minuten länger. Gute Fahrt!
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0: Shakira. Burna Boy, Die Die, Let's Go. Das ist Shakiras erfolgreichster Song bisher übrigens. 12 Wochen schon auf Platz 1 bei uns in Bayern. Servus, hier ist Bayern 3. Und das war vielleicht das erste Mal seit einer sehr, sehr langen Zeit, dass Ed Sheeran mit bibbernden Knien auf der Bühne stand. Und er hat es auch selber gesagt, das war die schwerste Woche seines bisherigen Lebens. Nochmal ganz kurz für alle, worum geht's eigentlich? Macklemore, sein Voreact, hat sich zum Nahostkrieg geäußert. Daraufhin wurde er von der restlichen Tour ausgeschlossen. Das fanden viele ziemlich daneben und deswegen haben am Ende alle Voreacts und sogar Ed Sheerans Band selber gesagt, ja okay, dann sind wir auch raus. Und jetzt war eben die Frage, was tun? Tour absagen, ignorieren oder vielleicht was dazu sagen? Und Ed Sheeran hat sich für Letzteres entschieden. Da hat er sich hingestellt und was getan, was er sonst nie tut, sich zu Politik und Krieg zu äußern. Und man hat wirklich gemerkt und auch total gehört, finde ich, wie ihm das nahe geht. Er hat ganz aufgeregt vom Teleprompter abgelesen auf dem Konzert und sich am Ende mit Tränen in den Augen bei den Fans bedankt.
1: This concert is still a place where everyone is welcome. I honestly am so grateful that you're here tonight with me.
0: Wow. Ich finde, da merkt man richtig, dass da ganz viel passiert in ihm und dass er einfach auch nur ein Mensch ist. Hier ist er für euch, Ed Sheeran, mit seinem ersten großen Hit und The A-Team in Bayern 3.

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1: Cat's Eye.

0: Also ich habe keine Ahnung, was jetzt gerade passiert ist.
1: Hat der Blitz eingeschlagen?
0: Ich weiß es nicht. Also bei mir sind auf einmal alle Lampen einmal kurz an und dann wirklich alle ausgegangen. Und dann war hier Totenstille gerade. Ihr habt es gehört, wir haben keine Nachrichten gehabt, wir haben kein Wetter gehabt, es lief gar nichts.
1: Vielleicht sollten wir uns über unseren Namen nochmal Gedanken machen, weil die Sendungscrasher, vielleicht hing das damit zusammen.
0: Aber wir haben nichts damit zu tun. Also,
1: nein, gar nichts. Ich weiß auch nicht.
0: Keine Ahnung. Naja,
1: was machen wir denn jetzt? Sollen wir einfach mal kalt in die Show starten?
0: Ich drücke vorsichtig auf eine Taste und wir gucken mal, ob es jetzt funktioniert. Fertig?
1: Ja.
0: 3, 2, 1.
2: Es ist Montagnachmittag. In ganz Bayern versammeln sich die Familien vor dem Radio.
3: Silvana, Sarafina, Sarah Jane.
2: Weil jetzt kommen...
3: Estefania, Kelenta.
2: Weil hier kommen...
3: Loredana, Peter, Flo, Mucki.
2: Weil...
3: Püppi.
2: Herrgott, wie viele kommen denn da noch?
3: Pfeife, Spatzemann, kommt mal runter ins Esszimmer.
2: So. Kann ich jetzt? Also. Hier sind die beiden Fallobstgesichter des Bayerischen Rundfunks. Ladies and Gentlemen, hier sind...

0: Minuten Zeit, um euch Oropax zu besorgen bei dem, was jetzt gleich kommt.
1: Ich bin Sebastian Schaffstein.
2: Ich bin Stefan Kreuzer.
1: Und wir sind
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0: Das ist The Weeknd mit Dancing in the Flames und hier sind die Crasher in Bayern 3.
1: Freunde und Freundinnen, was war das denn bitte für eine Wahl gestern in Berlin und in Mecklenburg-Vorpommern? CDU ist in MacPom an der 5%-Hürde gescheitert, das muss man sich vorstellen. Zum allerersten Mal in der Geschichte der Bundesrepublik die CDU nicht in einen Landtag gewählt. Und die AfD, die hat in MacPom gewonnen vor der SPD.
0: Ja, und in Berlin hat die Linke fett gewonnen und übrigens noch fetter gefeiert, offenbar mit dem Chef des Remo-Clans. Also das finde ich schon bemerkenswert, weil die Remos sind ja eigentlich eher so für Drogen- und Einbruchsdelikte bekannt. Mhm. Aber jetzt auch Party machen mit der Linken. Und größtes Thema natürlich überall, der Kanzler. Der Kanzler ist angezählt.
1: Mhm. Und wir finden, das alles, Leute, ist Stoff genug für gleich mehrere schlechte Gags.
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0: Hier sind die fünf schlechtesten Pointen zu den Wahlen am Wochenende und Herr Kreuzer fängt an.
1: Was hat Friedrich Merz und ein adilettenfressender Hund gemeinsam?
0: Na?
1: Nach jeder Schlappe gibt's ordentlich Ärger.
0: Was hat die SPD den Wahlabend ganz sicher nicht?
3: Genossen.
1: Was haben der Remo-Clan und die Linke gemeinsam? Beide sind Experten für Enteignungen.
0: Wo wird der Kanzler eventuell seinen Rücktritt verkünden?
1: Hm?
0: In der Merz-Weg-Halle.
1: Oh Gott. Und welcher Song läuft gerne mal bei AfD-Wahlpartys?
0: Na, welcher Song?
1: Wir haben
4: oben gute Braune, unten gute Braune, vorne gute Braune, hinten gute Braune, rechts gute Braune, ganz rechts gute Braune gibt es überall.
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0: cooler Song. Und coole Stadt, Stella Lefty, Boston, hier ist Bayern 3, hier sind eure Crasher.
1: Und am Samstag ging's los. Das Oktoberfest ist eröffnet worden, natürlich mit allem, was dazugehört, mit dem feierlichen Einzug der Festwirte, mit den ganzen Zeltfeiergesellschaften vom Schottenhammelzelt, von Fischer Froni, vom Armbrustschützenzelt, von der Bräurosel, also alle mit dabei, Riesenumzug, tolles Wetter. Allerdings war einer dabei, für den lief die ganze Sache nicht so rund. Ein 25-Jähriger aus Berlin ist extra zum Eröffnungswochenende nach München gekommen, hat sich erst angeschaut, wie sein Verein Union Berlin 7-0 weggehauen wurde vom FC Bayern.
0: In der

0: Arena unter die Räder kam, sozusagen.
1: Und dann, wie gesagt, ab aufs Oktoberfest. Und dort hat er sich dann den Arm gebrochen. Und zwar beim Armdrücken.
0: Meine Güte. Das ist aber wirklich unglücklich gelaufen für ihn.
1: Schon sehr, sehr, sehr schlecht, ja.
0: Kann mir auch denken, wo das passiert ist. Im Armbruch-Schützenzelt.
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14: Die frische Luft aus Richtung Nordsee sorgt jetzt am Nachmittag für den deutlich herbstlicheren Eindruck. 14 bis 20 Grad sind es maximal. Ein bisschen kühler kommt es uns im Norden und Osten vor durch den Wind. Aber dabei ist es nicht unfreundlich. Besonders sonnig ist es heute in Schwaben, im Alpenvorland und im Westen Frankens. Ansonsten können sich auch mal dichtere Wolken am Himmel halten. Morgen bekommen wir einen freundlichen Sonne-Wolken-Mix. Am sonnigsten ist es dann Richtung Allgäu. Bei ähnlichen Temperaturen wie heute 14 bis 19 Grad.
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15: Um genau 16:30 Uhr, wir haben die B2 Mittenwald-Weilheim in beiden Richtungen Höhe Murnau. Vorsicht, da laufen zwei Pferde auf der Fahrbahn. A7 Würzburg Richtung Fulda zwischen Bad Kissingen-Obertulba und Bad Brückenau-Volkers. 8 Kilometer Stau und stockend wegen Bauarbeiten, halbe Stunde plus. A8 München Richtung Salzburg zwischen Rosenheim-West und Rohrdorf braucht ihr 20 Minuten länger. Da ist Stop and Go in dem Bereich. Und dann auch noch auf der A8 Salzburg Richtung München zwischen Bernau und Rosenheim. 14 Kilometer Stau wegen Bauarbeiten. Da ist im Moment nur eine Spur frei. Und das bei dem Verkehr, könnt ihr euch vorstellen, im Moment eine Stunde plus. A8 München Richtung Stuttgart zwischen Adelzhausen und Friedberg. 7 Kilometer Stau wegen Bergungsarbeiten. 2 Spuren gesperrt. Ebenfalls eine Stunde.

0: Stunde warten. A96, Lindau Richtung München, zwischen Leim und dem Autobahnende in Sendling, Behinderungen wegen Bergungsarbeiten. Und noch ein Blick auf die B20, Burghausen-Berchtesgaden, in beiden Richtungen, zwischen Mauthausen und Bad Reichenhall, Behinderungen nach einem Unfall. Kommt gut durch und viel Geduld, wo gerade nichts geht.
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3: Servus zusammen.
0: Hallöchen, meine Güte, es hätte aber auch ganz anders ausgehen können. Habt ihr vielleicht vorhin mitbekommen. Ein Flug der KLM-Linie von Amsterdam nach Curaçao unterwegs und plötzlich bricht ein Feuer aus. Das ist alles noch einigermaßen glimpflich ausgegangen. Gab so ein paar Rußspuren am Fenster, da war ein bisschen was angekugelt. Und dann hat sich herausgestellt, das Ganze ist deswegen passiert, weil in einem Rucksack eine Powerbank explodiert ist.
3: Aha.
0: Und was jetzt folgt, das kann man sich gar nicht ausdenken. Das war nicht bei irgendeinem Passagier, sondern beim Ex-Chef der Fluglinie. Der hatte einen Rucksack dabei mit einer Powerbank drin und ist ihm Feuer aufgegangen.
3: Super.
0: Hat sich natürlich entschuldigt, ist am Ende ja auch zum Glück nichts passiert, aber ich schätze, er kriegt ein paar unangenehme Fragen. Die Frage, die wir uns alle stellen, warum ist er eigentlich gar nicht mehr im Unternehmen?
3: Wahrscheinlich wegen Burnout.
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0: DJ Goya und Mi Chico ist das in Bayern 3.
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3: Könnt ihr mit den Augenlidern eine Fliege erschlagen? Oder wart ihr schon mal mit Til Schweiger in einem Kloster?
0: Habt euch bei der Meditation eng aneinander genuschelt?
3: Sozusagen. Wir suchen eure coolen Geschichten oder aber eure geniale Kreativität. Erzählt uns was aus eurer Biografie oder verschaukelt uns wirklich mit irgendeiner Bullshit-Story. Ganz einfach bewerben bei uns entweder Textnachricht, Sprachnachricht oder auch direkt bei uns auf der Homepage auf bayern3.de/diecrasher. Und da könnt ihr uns eure Geschichten erzählen und wir versuchen dann rauszukriegen, ob es stimmt oder nicht.
0: Elli aus Fürstenfeldbruck hat das gemacht und jetzt sind wir sehr gespannt, was sie für uns hat. Hallo Elli.
4: Servus ihr zwei, grüßt euch.
3: Was hast du für eine Geschichte für uns?
4: Ja, da werdet ihr staunen. Ich war mal Teil einer Show von Let's Dance.
0: Oh, okay. Dann haben wir jetzt ein paar Sekunden Zeit und ein paar Fragen an dich zu dieser Show.
4: Bitte.
3: Wann war das? In welchem Jahr?
4: 2016, glaube ich.
0: Warst du Teil der Produktionsfirma, die diese Sendung produziert hat?
4: Nein.
3: Hast du selber dort getanzt?
4: Nein.
0: Hast du das Ganze bewertet, was da getanzt wurde?
4: Nein.
3: Kannst du tanzen?
4: Ja, natürlich.
0: Warst du vielleicht in irgendeiner Form für die Kostüme zuständig, die die Tänzerin oder die Tänzer anhatten?
4: Nein.
3: Hast du Kontakt gehabt zu den Tänzern und Tänzerinnen? Hast du mit ihnen gesprochen?
4: Auch nicht, nein.
0: So, da warst du in der Show denn mit selber drin? Also, was sagst du im Studio, meine ich, ne?
4: Nein, im Studio war ich nicht, nein.
0: Aha, nicht im Studio.
3: Schaffi, ich sag dir was. Die ganze Sache, ich glaube die Geschichte. Irgendeinen anderen Job muss sie gehabt haben, der damit zu tun hat mit dem Projekt Let's Dance.
0: Ja.
3: Aber dass sie nicht selber als Tänzer auf der Bühne...
0: Oder vielleicht am Gewinnspiel teilgenommen von der Sendung. Haben die eins? Ich weiß es gar nicht mehr.
3: Oder saß im Publikum, das haben wir zum Beispiel gar nicht gefragt.
0: Ja, aber sie hat gesagt, sie war nicht im Studio.
3: Ach so, sie war nicht im Studio.
0: Ich sag, also ich, ja, ich, es klingt, ich weiß noch nicht wie, aber ja, ich glaube schon.
3: Es ist jetzt nicht super außergewöhnlich, ja. Deswegen wir glauben es, Elli. Wir glauben, es ist Biografie. Sag uns, was war es, Bio oder Bullshit?
4: Biografie.
0: Yeah. Yeah. Okay, dann sind wir gespannt. Inwiefern hast du an dieser Show teilgenommen?
4: Die haben mal einen Leserbrief von mir verkündet.
3: So eine harte Beschwerde von dir?
4: Jein, also die Tatsache war, dass mein Mann mit dem Herrn Lambi mal im Zug gesessen ist. Und ich habe mich dann bei meinem Mann beschwert, weil der hat es nicht geschafft, mir ein Autogramm oder einen Vertrag bei Let's Dance zu besorgen. Und das haben die vorgelesen.
3: Das heißt, du hast es geschafft in die Show und damit auch in den Kopf von Herrn Lambi.
4: Ja, und ich habe sogar mein Autogramm noch bekommen von ihm.
5: Herr Lambi, haben Sie in Ihrem Leben schon mal ein Autogramm geschrieben?
6: Ja, ja. Nicht nur eins.
5: Würden Sie der Frau auch eins?
6: Sehr gerne.
5: Kommt Frau auf dem Postweg.
3: Ende gut, alles gut, Elli.
4: So ist es.
3: Und eine schöne Geschichte. Herzlichen Dank fürs Mitmachen.
4: Ja, gerne.
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0: Bruglia. Und ein immer noch geil Hit. Kannst du noch ein bisschen lauter machen?
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2: Das weiß ich doch, dass
0: Alter,
2: du so heißt.
0: Alter, ist das laut hier. Mir haust die Löffel raus. Ich sag's nochmal ganz in Ruhe. Natalie
2: ja,
0: in Bruglia und Thorn, der immer noch geil Hit in Bayern 3.
2: Dankeschön.
0: Bitte.
2: Kennt ihr das eigentlich auch? Wenn ihr euch irgendwie vorbereitet auf, weiß ich nicht, einen großen Auftritt.
0: Ja, dann kommt der Kollege und macht die Musik laut.
2: Oder der Körper versagt. Also im Sinne von, du musst genau, weiß ich nicht, du hältst eine tolle Rede oder irgendwas und auf einmal musst du niesen. Du präsentierst irgendwas vor vielen Leuten und dann kommt der Klassiker, Frosch im Hals. Genau das passiert aber, Gott sei Dank, muss man ja sagen, auch bei den Profis immer wieder. Zum Beispiel letztens bei unserer Kollegin aus den Nachrichten.
3: In Mecklenburg-Vorpommern zwischen SPD und AfD. In Berlin zwischen der Linken und der CDU, Entschuldigung.
0: Oh Gott, die Arme. Aber da ist sie nicht alleine. Also es gibt einfach Parteien, die flutschen nicht so locker über die Lippen wie andere.
4: Der Stadtrat hätte heute diese Entscheidung zurücknehmen müssen und die AfD, Entschuldigung, einmal schlucken, die AfD, die ist jetzt sauer.
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8: So, kurz vor 5 haben wir, gleich nach 5 geht's weiter, auch mit euren Lieblingshits und dem zum Beispiel Love Sober von Kamrat. Außerdem mit dabei Pink, Great Alton, Taylor Swift. Und jetzt erstmal für euch die News, das Wichtigste aus Bayern, Deutschland und der Welt.
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10: Um 17 Uhr mit Wiebke Schlecht. Bundeskanzler Merz hat das Ausscheiden seiner Partei aus dem Landtag in Mecklenburg-Vorpommern als tiefe Zäsur bezeichnet. Laut Merz muss sich seine Partei grundsätzlich hinterfragen. Die SPD fordert Konsequenzen für die Arbeit der Regierungskoalition und will mit der Union über die Reformen sprechen. Die Grünen bedauern, dass die CDU in Schwerin künftig nicht mehr im Landtag vertreten

0: zurückgetreten ist. Dass dort die AfD alleinige Oppositionspartei sein werde, sei kein Grund zur Freude, sagte die Kurvorsitzende Brandner. Und die Linke sieht in den Wahlergebnissen ein klares Zeichen auch an die Bundesregierung.
1: Ich finde, das muss nicht nur Friedrich Merz, das muss die ganze CDU sehen, das muss auch die SPD einsehen, dass die Politik der Sozialkürzung ein Ende finden muss. Wir werden am Wochenende, am Samstag gemeinsam mit den Gewerkschaften, wir werden mit den Sozialverbänden auf die Straße gehen, denn wir können leider nicht auf die Einsicht von Friedrich Merz warten, da kann man ja lange warten.
0: Sagt Linken-Chefin Schwertner. Die AfD-Spitze sieht sich unterdessen in ihrem Kurs bestätigt. Co-Parteichef Chrupalla erklärte, die blaue Welle sei nicht zu stoppen. Bayerns Ministerpräsident Söder baut sein Kabinett an mehreren Stellen um. BR-Informationen zufolge verliert Europaminister Erik Beiswenger seinen Posten. Für ihn rückt der Chef der Jungen Union Bayern nach. Weitere Einzelheiten von Daniel Knopp.
2: Manuel Knoll soll Staatsminister für Jugend und Demokratie werden. Ein Amt, das es bisher noch nicht gab. Der Aufgabenbereich des Europaministers fällt wieder zurück in die Zuständigkeit von Staatskanzleichef Florian Herrmann. Ab Oktober gibt es einen neuen Justizminister in Bayern. Der 56-jährige CSU-Landtagsabgeordnete Josef Schmidt studierte Jura und Betriebswirtschaftslehre und ist seit 2000 als Rechtsanwalt tätig.
0: Unter dem Motto Zukunft statt Kahlschlag, Zusammenhalt ist unsere stärkste Marke, haben nach Angaben der IG Metall bundesweit rund 175.000 Beschäftigte der Automobilindustrie gegen Stellenabbau und Werksschließungen demonstriert. Bei einer Veranstaltung in Wolfsburg sagte IG Metall-Chefin Benner, früher seien die Beschäftigten von VW, BMW und Co. stolz gewesen, für diese Unternehmen zu arbeiten. Und wörtlich fügte sie hinzu, jetzt fahren Vorstände die Branche mit Vollgas gegen die Wand und begehen danach Fahrerflucht. Der ehemalige Verkehrsminister Scheuer hat die Vorwürfe im Mautprozess zurückgewiesen. Er habe vor dem Untersuchungsausschuss des Bundestags wahrheitsgemäß geantwortet, betonte Scheuer zum Prozessauftakt in Berlin. Ihm und dem früheren Verkehrsstaatssekretär Schulz werden Falschaussagen vorgeworfen. Dazu sagte Scheuer am Vormittag wörtlich: Es nimmt mich emotional sehr mit, hier heute zu sitzen. Sollte München tatsächlich Olympische Spiele bekommen, würden die Segelwettbewerbe in Kiel stattfinden. Das teilten die beiden Städte heute mit. Schon bei den Münchner Spielen 1972 wurde auf der Kieler Förde gesegelt. Am Samstag entscheidet der DOSB, welcher deutsche Bewerber ins internationale Auswahlverfahren für die Spiele 2026, 40 und 44 geht. Die Zeit, es ist 17.03 Uhr.
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4: Hier ist Jasmin Leuchsner.
5: Heute Abend hängen die Wolken eher noch Richtung Alpen. Ansonsten ist es in Bayern wechselnd bewölkt mit freundlichen Phasen. Besonders in Teilen Schwabens, Oberbayerns und im Westen Frankens. Im Norden und Osten merkt ihr den Nordwestwind immer wieder deutlich pusten. In der Nacht ist es dann teils klar, teils bewölkt. Dazu bilden sich örtliche Nebelfelder bei 2 bis 9 Grad. Vereinzelt gibt's Bodenfrost. Morgen wechseln sich dann wieder Sonne und Wolken ab. Am freundlichsten wird's Richtung Bodensee und Allgäu bei ähnlichen Temperaturen wie heute.
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4: A7 Füssen Richtung Ulm zwischen Dreikettistetten und dem Rastplatz Buchwald. Da steht ein defektes Auto im Baustellenbereich. A7 Würzburg Richtung Fulda zwischen Bad Kissingen, Obertulba und Bad Brückenau-Volkers. 7 Kilometer stockender Verkehr wegen Bauarbeiten. 20 Minuten dauert es länger. Ebenfalls 20 Minuten plus auf der A8 München Richtung Salzburg zwischen Rosenheim-West und Rohrdorf. 6 Kilometer stockender Verkehr hier. Salzburg Richtung München dann zwischen Bernau und Rosenheim. 14 Kilometer Stau wegen Bauarbeiten. Ist nur eine Spur frei und hier dauert es tatsächlich gerade eine Stunde länger. Das gilt auch für die A8 München Richtung Stuttgart zwischen Adelzhausen und Friedberg. 7 Kilometer Stau hier wegen Bergungsarbeiten. 2 Spuren sind gesperrt und auch hier eine Stunde mehr Zeit einplanen. A96 Lindau Richtung München zwischen Leim und dem Autobahnende in Sendling. Behinderungen wegen Bergungsarbeiten. Und die B20 nach Burghausen-Berchtesgaden in beiden Richtungen zwischen Mauthausen und Bad Reichenhall. Behinderungen nach einem Unfall. Kommt gut und sicher an.
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4: Hallo Bayern und hallo Bremen. Die haben einen Weltrekord aufgestellt jetzt. Ja, ganz großes Lob. Die haben nämlich, wie man das so schön klischee-mäßig meinen möchte, was mit Fisch gemacht.
7: Oh,

0: Kamrad ist das mit Love Sober bei den Bayern 3 Crashern.
1: Und es ist ja gute und alte Tradition und Sitte bei uns, bei den Crashern, dass immer wenn das Oktoberfest startet, wir begleitend dazu auch uns an dem bayerischen Kulturgut des Gstanzls vergehen, hätte ich jetzt fast gesagt, aber probieren.
0: Ja, genau. Also wir sind, glaube ich, die, man möchte sagen, ungeeignetsten Menschen, die sich daran vergehen, probieren können.
1: Moment, ich bin seit vielen Jahren hier in Bayern. Ich bin aufgewachsen in Neu-Ulm, du bist seit vielen Jahren in Oberbayern und das, ich würde schon sagen, also wir können das nicht.
0: Nicht.
1: Und machen es trotzdem.
0: Möchtest du dich vielleicht dazu erst blamieren?
1: Ja, selbstverständlich. Ich glaube, ich fange mal an mit dem kleinen Schockmoment an einem Fahrgeschäft. Das ging ja auch durch die Medien.
0: Ja, bitte. Ja,
1: und? 2, 3. Die Leid im Predator, die hingen kopfnüber. Da kotzte die Lisa zum Sitznachbarn rüber.
0: Ist es ekelhaft.
1: Jo.
0: Die Autos werden teurer, das Tanken verrückt. Da bist du als Pendler gleich doppelt gefordert.
1: So schaut's aus. Die Wahlen im Osten, die waren so extrem. Man fragt sich, warum musste Honecker gehen?
0: Oh, warte kurz, ich bekomme was aufs Ohr. Unsere Redakteurin Eva, die will auch noch was singen. Komm doch direkt rein einfach.
2: Servus.
0: Guck mal, kannst direkt zum Mikro gehen.
2: Ah.
0: Ist schon an.
2: So.
0: Fertig?
2: Ha!
0: Und
2: C, fix, Halleluja, ihr Debatten preisen. Jetzt schert's euch zum Teufel und geht's heut zum Schaukeln.

0: Ray Dalton und Blood Running hier bei uns in Bayern 3. Hier sind die Crasher am Montagnachmittag.
1: Und für alle, die sagen, mein Traum ist es, einmal bei den Olympischen Spielen als Teilnehmer dabei zu sein, allen denen müssen wir jetzt sagen, also spätestens jetzt wirklich, aber wirklich dann mal, solltet ihr langsam anfangen, richtig zu sprechen und zu trainieren, weil 2028 finden schon die nächsten Olympischen Spiele statt. Mhm. Das ist in weniger als 2 Jahren und zwar in Los Angeles.
0: Ja, oder man geht ein bisschen chillter an und sagt, nö, komm, lass mir Zeit bis 2032 und dann in Brisbane, Australien. Ist ja auch noch eine Chance.
1: Ist genau. Auch eine Chance, mhm. Aber da gibt es schon erste Einschränkungen. Es wurde jetzt nämlich festgelegt, wo 2032 in Brisbane die Ruderer und die Kanuten fahren werden. Und zwar findet dieser Ruderwettbewerb dann auf dem Fitzroy River in Rockhampton statt.
0: Das klingt eigentlich ganz schön.
1: Das klingt nett und idyllisch, ist aber tatsächlich die Heimat von schätzungsweise 500 Salzwasserkrokodilen, die da im Wasser warten. Und ich sag mal, es könnten sehr spannende Wettkämpfe werden 2032.
0: Sagen wir es mal so, beim Rudern einfach mal fest mit dem Paddel aufs Wasser schlagen, dann kannst du die Goldmedaille gleich mal im schönen Täschchen mit nach Hause bringen.
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8: Willkommen, Jasmin Leuxner.
9: Ganz ruhiges, leicht angeherbsteltes Wetter haben wir heute Abend. An den Alpen überwiegen die Wolken, sonst ist es in Bayern wechselnd bewölkt, ab und zu mit längeren sonnigen Abschnitten, vor allem in Schwaben, Oberbayern und im Westen Frankens. Heute Nacht gehen die Temperaturen runter bis auf 2 bis 9 Grad. Örtlich ist leichter Bodenfrost möglich. Morgen ist es dann wieder wechselnd bewölkt mit sonnigen Abschnitten. Am sonnigsten wird es Richtung Bodensee und Allgäu bei ähnlichen Temperaturen wie heute.
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10: Um ganz genau 5:30 die A7 Würzburg Richtung Fulda. Meldet zwischen Bad Kissingen, Obertolber und Bad Brückenau Volkers 7 Kilometer Stop and Go. Der Grund sind Bauarbeiten. Hier braucht ihr 20 Minuten länger. A8 München Richtung Salzburg, zwischen Rosenheim West und Rohrdorf, 8 Kilometer stockend, halbe Stunde plus. Und Richtung München auf der A8, zwischen Bernau und Rosenheim, 12 Kilometer Stau wegen Bauarbeiten. Da ist immer noch nur eine Spur frei, deswegen eine Stunde plus. A8 München Richtung Stuttgart, zwischen Adelzhausen und Friedberg, 7 Kilometer Stau wegen Bergungsarbeiten, 2 Spuren gesperrt. Auch hier viel Geduld nötig, eine Stunde. Und noch die B299 Altenmarkt, Landshut in beiden Richtungen, zwischen Stetten und Arbing, Behinderungen nach einem Unfall.
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10: Hallo Bayern! Streiche Samstag und übrig bleiben die Crasher. Und das gibt's jetzt jeden Montag, Dienstag, Mittwoch, Donnerstag von 4 bis 6 bei euch auf die Ohren. Also ganz neue Sendezeit. Und ja, jetzt, wo es so kurz nach 5:30 ist, interessiert uns schon mal eure Meinung. Wie gefällt es euch bisher so?
11: Ich finde es echt gigantisch, dass ihr jetzt unter der Woche auch zu hören seid. Das gefällt uns, der ganzen Familie, und wir hören euch super gern.
12: Ja, mega. Egal ob zu Hause oder im Auto, überall gute Laune und überall Bock auf uns.
13: Schlimmer ging nichts. Wirklich. Das kann man nicht aushalten. Wirklich. Ich kann schon nicht mehr ausstehen.
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0: Dua Lipa. Physical an eurem Montagabend, hier ist Bayern 3, hier sind eure Crasher.
1: Und wir nehmen euch mit auf eine kleine Reise in den Süden Englands, in die Grafschaft Devon. Dort gibt es das malerische kleine Fischerörtchen Selcombe. Und Selcombe hat eine ganz besondere Touristenattraktion. Es ist eine kleine Möwe namens Roger. Hm. Roger hat einen Job, was sehr ungewöhnlich ist für eine Möwe, aber tatsächlich ist es so, dass Roger aufpasst. Vor dem kleinen Fischerladen bewacht er die Touristen, damit nicht andere fiese Möwen kommen und denen das Essen aus der Hand wegschnappen. Und dafür bekommt er eine Bezahlung von 4 Shrimps pro Tag von dem Fischladenbesitzer. Und das funktioniert anscheinend hervorragend.
0: Man kann eigentlich sagen, für die futternden Touristen ist Roger sowas wie ein Bodyguard. Mhm. Aber fragt nicht, was die anderen Möwen von ihm halten.
2: Oh, schau mal, da vorn tritt wieder Mr. Wichtig seine Runden.
3: Ja, ich hab hier das Sagen. Bin der ganz große Türsteher.
4: Hey, ich hab euch beide im Auge.
2: Ui, ich mach mir gleich das Federkleid.
3: Ich sag dir was, der macht hier einen auf dicken Schnabel und in Wahrheit ist das nur so eine frustrierte Single-Möwe.
2: Wieso das denn?
3: Na, der hofft hier am Ende des Tages aufs große Reste-Picken.
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0: man könnte ja meinen, so Stadtbusse sehen halt aus, wie Stadtbusse aussehen. Also manchmal Werbung drauf, bunte Farben und so weiter. Es sei denn, ihr kommt mal in Leipzig vorbei, da gibt es jetzt ganz neue Busse mit einer Besonderheit. Die findet man direkt vorne, wenn man von vorne auf den Bus draufschaut. Und zwar ist die Scheibe direkt vor dem Fahrer, diese Riesenfrontscheibe, die läuft unten schräg. Bisschen erhöht auf der Fahrerseite und dann läuft sie schräg runter bis zur Tür, wo man einsteigt. Und genau in der Mitte ist dann noch so ein kleines, unter der Scheibe, so ein kleines schwarzes, rechteckiges Plastikteil. Also, man könnte sagen, ja, es sieht ein bisschen aus wie ein Gesicht mit so einem schrägen Scheitel und mit so einem kleinen Schnurrbärtchen, das auffallend dünn unter der Nase ist. Man könnte auch vielleicht sagen, dieser Bus hat gewisse Ähnlichkeit mit Adolf Hitler.
1: Das ist wirklich Wahnsinn. Ich habe mir das Bild auch angeschaut und es wird auch gerade im Netz rauf und runter diskutiert. Warum muss ein Bus aussehen wie Adolf Hitler? Warum muss ein Bus in Sachsen vor allem aussehen wie Hitler?
0: Der hat irgendwer beim Design im Marketing gepennt oder so.
1: Ja, keine Ahnung. Also ich persönlich halte das ja für reinen Zufall. Es sei denn, ich finde drin auch noch das Schild, bitte nicht mit dem Führer sprechen.
2: Nein, nein, nein, nein, nein, nein.
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Olivia Rodrigo in Bayern 3 und hier ist das Verkehrsupdate. Vorsicht bitte auf der A92 München Richtung Deggendorf. Zwischen dem Rastplatz Wattenbacher Au und Wörth an der Isar ist ein entlaufener Leguan auf der Fahrbahn unterwegs. Und Vorsicht auf der A99 Westumfahrung München Richtung Nürnberg. Zwischen Ludwigsfeld und dem Dreieckfeld Moching liegt ein Autoreifen auf der Fahrbahn.

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11: Kurz vor 6 haben wir's. Gleich geht's weiter hier mit euren Lieblingshits, wie zum Beispiel dem hier. Dracula gibt's gleich hier bei uns in Bayern 3. Das war's von uns, von den Crashern. Wir hören uns morgen wieder von 4 bis 6 und gleich geht's weiter mit Kader Gerrit. Und jetzt das Wichtigste aus Bayern, Deutschland und der Welt.
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12: Um 18 Uhr mit Susan Falkenstein. Bundeskanzler Merz hat ein Bundesgesetz gegen Enteignungen angekündigt. Es gehe vor allem darum, eine klare Botschaft an internationale Investoren zu senden, betonte Merz mit Blick auf den Wahlsieg der Linken in Berlin. Diese will Wohnungsbauunternehmen enteignen, und zwar um die Mietpreise in der Bundeshauptstadt zu drücken. Nach den jüngsten Wahlniederlagen der CDU sieht Merz keinen Anlass für personelle Konsequenzen. Er sagte nach Sitzungen seiner Partei, es habe weder gestern Abend noch heute eine Personaldebatte gegeben.
13: Die CDU flog in Mecklenburg-Vorpommern erstmals aus dem Landtag und verlor in Berlin Platz 1 an die Linke. Merz spricht von einer tiefen Zäsur. An den geplanten Reformen hält er fest. CSU-Chef Markus Söder stützt den Reformkurs, er hält Änderungen aber für möglich. Die Regierung müsse die Reformen besser erklären und die Menschen stärker einbinden. Lauter ist der Ruf nach Korrekturen bei der SPD, die bei den Landtagswahlen ebenfalls Verluste erlitt. Co-Chefin und Arbeitsministerin Bärbel Baas will mit der Union vor allem über Änderungen bei Rente, Gesundheit und Pflege sprechen. Dietrich Karl-Meurer, Berlin.
12: Die Nachfolge von Bayerns Justizminister Eisenreich ist geklärt. Der Münchner CSU-Landtagsabgeordnete Josef Schmid soll das Amt übernehmen. Eisenreich hat vergangene Woche seinen Rücktritt erklärt. Der Chef der Jungen Union Bayern, Manuel Knoll, soll Staatsminister für Jugend und für Demokratie werden. Weil ihre Journalisten nicht mehr ins Weiße Haus in Washington dürfen, wollen einige US-Medien klagen. Das haben die betroffenen Nachrichtenportale CNN, MSNBC und Politico mitgeteilt. Ihre Erklärung dazu, wenn das Vorgehen der US-Regierung unwidersprochen bleibe, gefährde das die Pressefreiheit. Allen drei Medien war vorgestern der Zugang zum Weißen Haus verweigert worden. US-Präsident Trump wirft ihnen vor, Fake News zu verbreiten. Schauen wir nach Oberbayern. Ein Jugendlicher ist am Bahnhof von Moosburg an der Isar durch einen Stromschlag schwer verletzt worden. Laut Bundespolizei ist der 16-Jährige gestern Abend auf das Dach eines Regionalzugs gestiegen. Einzelheiten dazu von Henning Pfeiffer.
14: Noch im Bereich des Bahnhofs kam es zwischen der Oberleitung und dem Jugendlichen zu einem Lichtbogen, der ihm an Beinen und Oberkörper schwerste Brandverletzungen zufügte. Ein Rettungshubschrauber brachte ihn zu einer Klinik. Lebensgefahr bestehe nicht. Eine zweite Person, die sich ebenfalls auf dem Dach des Zuges befunden haben soll, sei noch vor Eintreffen der Einsatzkräfte geflüchtet. Die rund 200 Fahrgäste mussten den Zug verlassen. Der Bahnverkehr zwischen Freising und Landshut war rund 1,5 Stunden lang unterbrochen.
12: Die Zeit, es ist gleich 18:03 Uhr.
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15: Das hat Jasmin Leuxner für uns.
16: Jetzt am frühen Abend bleiben die Wolken entlang der Alpen eher hartnäckig, aber ansonsten ist es ein Mix aus Sonne und Wolken mit besonders viel Sonnenschein in Teilen Schwabens, Oberbayerns und im westlichen Franken. In der Nacht wird es im Westen und Südwesten häufiger klar, im Osten eher bewölkt. Dazu bildet sich örtlich Nebel bei 2 bis 9 Grad. Vereinzelt ist dann auch Bodenfrost möglich. Morgen gibt es einen Wechsel aus Sonne und Wolken mit den meisten Sonnenstunden Richtung Bodensee und Allgäu. Dazu erreichen die Temperaturen 14 bis 19 Grad, also ganz ähnlich wie heute.
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15: Kurz nach 6 haben wir Servus auf die Straßen und Obacht. Direkt mal auf der A99 Westumfahrung München Richtung Nürnberg. Zwischen Ludwigsfeld und dem Dreieck Feld-Moching liegt ein Autoreifen auf der Fahrbahn. Wir gehen auf die A8 München Richtung Salzburg. Zwischen Rosenheim West und Rohrdorf. Da stockt der Verkehr über 7 Kilometer. Etwa 20 Minuten dauert es hier für euch länger. Und in der Gegenrichtung A8, also Salzburg Richtung München, zwischen Bernau und Rosenheim, 12 Kilometer Stau wegen Bauarbeiten. Da ist nur eine Spur frei. Ihr braucht hier eine Stunde länger. Nochmal die A8 München Richtung Stuttgart zwischen Dasing und Friedberg. 8 Kilometer stockender Verkehr wegen Bergungsarbeiten. Hier auch eine gute Dreiviertelstunde auf jeden Fall, die ihr länger braucht. Und die letzte Meldung von der B299, Altenmarkt Landshut in beiden Richtungen zwischen Stetten und Abing. Aktuell Behinderungen nach einem Unfall. Passt wie immer, gescheit auf euch und aufeinander auf. Gute Fahrt.
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15: Hi, an diesem Montag und schön, dass ihr dabei seid. Ich hoffe, ihr seid wieder gut reingestartet in die neue Woche. Und gleich werdet ihr euch vielleicht kurz fragen, ja, ist denn schon wieder Weihnachten? Worüber redeten die da? Ja, das klären wir gleich. Jetzt hören wir erstmal NF mit Let You Down. Ein bisschen weihnachtlich schön, wünschenswert machen wir es uns auf jeden Fall gleich. 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

0: David Puentes. Und ja, der geht ja so langsam zu Ende, der Golden Summer. Und keine Sorge, es ist jetzt schon noch ein bisschen hin bis Weihnachten. 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

0: Für mich so eine schöne Stimme. Horsey zusammen, G-Easy und Him and I. Und ein Obacht, eine Gefahrenmeldung von der A8 München Richtung Stuttgart zwischen Obermenzing und dem Kreuz München West. Da liegt ein Metalleimer auf der Fahrbahn. Gebt bitte besonders gut Acht.
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0: Das hat Jasmin Leuxner für uns.
7: Heute Abend bleibt es Richtung Alpen eher bewölkt. Es gibt mal Sonnenschein, mal Wolken. Einen sonnigen Feierabend habt ihr am ehesten in Schwaben, Oberbayern und im Westen Frankens. In der Nacht klart es im Westen und Südwesten dann häufiger auf als im Osten. Örtlich bildet sich Nebel und die Temperaturen gehen zurück bis auf 2 bis 9 Grad. Vereinzelt bedeutet das Bodenfrost. Morgen gibt es dann einen Mix aus Sonne und Wolken. Am freundlichsten wird es Richtung Allgäu und Bodenseeraum bei ähnlich frischen Temperaturen. Temperaturen von 14 bis 19 Grad.
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0: Wir schauen noch mal ausführlich auf die Straßen. Noch mal die Meldung von der A8 München Richtung Stuttgart zwischen Obermenzing und dem Kreuz München West liegt ein Metallteil-Eimer auf der Fahrbahn. Hier bitte besonders gut Acht geben. A8 München Richtung Salzburg zwischen Rosenheim West und Rohrdorf. 6 Kilometer stockender Verkehr, eine Viertelstunde Zeitverlust. In der Gegenrichtung zwischen Bernau-Rosenheim 12 Kilometer Stau wegen Bauarbeiten. Da ist nur eine Spur frei. Eine Stunde braucht ihr hier länger. Die A8 München Richtung Stuttgart zwischen Dasing und Friedberg. Behinderungen wegen Bergungsarbeiten mit etwa 10 Minuten extra. Und eine letzte Meldung von der A995 Kreuz München Süd Richtung München zwischen Taufkirchen West und dem Autobahnende in Giesing. Da ist die Fahrbahn auf einen Fahrstreifen verengt. Es staut sich und eine Viertelstunde dauert es hier länger. Gute, vor allem

Katy Perry widmet einer Liebe einen Song, wo sie sagt, der wäre es vielleicht gewesen. The One That Got Away von ihr im Bayern 3. Und wie cool wäre das eigentlich, wenn der DJ und Producer Alle Farben, den wir alle ganz viel kennen und hören im Radio, und sein Kollege Bunt mal ein Feature miteinander machen würden, habe ich mir so gedacht. Alle Farben bzw. Bunt ist ja im Prinzip einfach derselbe Name. Bunt kommt übrigens ursprünglich aus Stuttgart, ist dann nach einer Trennung ans andere Ende Deutschlands gezogen, mehr oder weniger, also eben nach Hamburg, und hatte erstmal für so einen Lebensmittellieferdienst gearbeitet und nebenbei halt weiter Musik gemacht. Und von der kann er jetzt ganz gut leben. Und wir auch sehr gut damit. Schön, dass es die Musik von ihm gibt. Bunt mit Mapei und Trippin hören wir ganz neu in Bayern 3.

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8: Um 19 Uhr mit Susan Falkenstein. Bundeskanzler Merz will ein Gesetz gegen Enteignungen vorantreiben, nach dem Wahlsieg der Linken in Berlin gestern. Die hatte im Wahlkampf versprochen, einen Wohnungskonzern zu enteignen. Laut Merz soll mit einem Bundesgesetz eine Botschaft an Investoren gesandt werden, dass es in Deutschland keine Enteignungen privaten Eigentums gibt. Was der Kanzler zur Ursache der schlechten CDU-Wahlergebnisse sagte, fasst Berlin-Korrespondent Markus Sambale zusammen.
9: Merz wies auf das Gefühl in der Bevölkerung hin, dass es in Deutschland nicht mehr gerecht zugehe. Der Kanzler kündigte an, dass er selbst weitermachen will. Mit Blick auf Spekulationen über seine politische Zukunft sagte Merz, niemand in seiner Umgebung habe seit gestern Abend personelle Fragen gestellt. Und Merz bekannte sich ausdrücklich zur Koalition mit den Sozialdemokraten.
8: Nach dem Hackerangriff auf die Ludwig-Maximilians-Universität in München sind noch keine abgegriffenen Daten veröffentlicht worden. Eine Sprecherin der LMU hat mitgeteilt, das Darknet und entsprechende Plattformen würden engmaschig beobachtet. Was die Verbraucherzentrale Bayern Betroffenen rät, erklärt deren Expertin Ann-Kathrin Eidinger.
10: Im Moment ist es eigentlich vor allem wichtig, sichere Passwörter anzulegen. Und vor allem geht es aber darum, einfach aufmerksam zu sein. Also in den nächsten Wochen und Monaten Kontobewegungen zu beobachten, eingehende Rechnungen zu prüfen. Also es kann gut sein, dass jetzt in den nächsten Wochen und Monaten Betrüger versuchen, an noch mehr Daten zu kommen via Phishing-Mails. Da sollte man besonders vorsichtig sein.
8: Ann-Kathrin Eidinger von der Verbraucherzentrale Bayern war das. Und wer hinter dem Hack von Daten neuer Studenten steckt, ist noch nicht klar. Das US-Unternehmen Google muss eine Millionenstrafe zahlen. Die irische Datenschutzbehörde verhängte ein Bußgeld in Höhe von 403 Millionen Euro, weil Google zwischen 2018 und 2020 mit der Nutzung von Standortdaten gegen die EU-Datenschutzgrundverordnung verstoßen haben soll. Den Nutzern sei möglicherweise nicht bewusst gewesen, dass ihr Standort dazu genutzt wurde, sie durch Werbung zu beeinflussen oder Rückschlüsse auf ihre Interessen zu ziehen, so ein Behördensprecher. Wenn Lichtsignale im Gebirge zu sehen sind, gehen viele davon aus, dass jemand in Not ist und Hilfe braucht. Aber es gibt auch Fehlalarme, wie kürzlich in Marquardtstein im Landkreis Traunstein. 8 Retter sind unnötig zu einem vermeintlichen Notfall aufgebrochen, hat die Bergwacht mitgeteilt. Davor hätten mehrere Menschen SOS-Lichtzeichen bemerkt. Allerdings fanden die Retter niemanden, der Hilfe brauchte. Die Bergwacht bittet darum, Lichtsignale von Bergen sein zu lassen, wenn es keinen Notfall gibt. Der Schweizer Fußballnationalspieler Granit Xhaka hat zugegeben, dass er während der Corona-Pandemie ein gefälschtes Impfzertifikat gekauft hat. Xhaka fehlt deshalb erstmal bei 4 anstehenden Länderspielen. Schweiz-Korrespondentin Sandra Bieger berichtet.
11: Via Instagram gab er bekannt, dass er 2022 im Zusammenhang mit der Covid-19-Impfung stark verunsichert und misstrauisch gegenüber dem Impfstoff gewesen sei. Von Ängsten und Verunsicherung getrieben, habe er eine Impfbestätigung erworben. Xhaka sieht darin heute einen Fehler, den er bereue. Die Staatsanwaltschaft Luzern ermittelt in der Angelegenheit gegen den 33-Jährigen.
8: Die Zeit 19:03 Uhr.
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12: Diese Nacht zum Dienstag wird teils klar, teils bewölkt, auf jeden Fall aber sehr frisch. Die Temperaturen gehen nämlich auf 9 bis stellenweise 2 Grad zurück. Das heißt, vereinzelt muss man auch mit Bodenfrost rechnen. Der Bayern 3 Wettertrend. Die nächsten Tage eigentlich echt sehr ähnlich zu heute. Bei maximal 14 bis 21 Grad und stellenweise recht viel frischem Wind.
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12: Ein Hallo auf die Straßen, 4 nach Siemelhammers und wir schauen auf die A8 München Richtung Salzburg. Zwischen Rosenheim West und Rohrdorf gibt es schon mal 6 Kilometer stockenden Verkehr. Eine Viertelstunde dauert es da länger. Auf der Gegenrichtung zwischen Bernau und Rosenheim 12 Kilometer Stau wegen Bauarbeiten. Da ist nur eine Spur frei mit einem Zeitverlust von einer Stunde. Nochmal die A8 München Richtung Stuttgart. Zwischen Dasing und Friedberg Behinderungen wegen Bergungsarbeiten. Dauert gerade noch etwa 10 Minuten länger. Und unsere letzte Meldung von der A995, Kreuz München Süd Richtung München. Zwischen Taufkirchen West und dem Autobahnende in Giesing ist die Fahrbahn auf einen Fahrstreifen verengt und es staut sich aktuell mit einer Viertelstunde, die er da länger braucht. Passt wie immer, gescheit auf euch und aufeinander auf.
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12: Hi, schön, dass ihr dabei seid an diesem Montagabend in der Show, in der wir eben so drüber reden, was so geht, trendmäßig, Podcast-Tipps, Serientipps. Ja, und wir reden auch viel drüber, was so los ist bei den Stars. Und ja, einer, der hat eine sehr turbulente Woche hinter sich, gab sehr viele Schlagzeilen über ihn und jetzt hat er sich auch nochmal dazu geäußert. Vielleicht habt ihr schon eine Ahnung, um wen es gehen könnte. Wir reden gleich drüber. Crow jetzt mit Einmal um die Welt.

0: Crow in Bayern 3 und jetzt kam nochmal eine Gefahrenmeldung rein. Obacht auf der A96 Lindau Richtung München zwischen Greifenberg und Inning am Ammersee. Da liegt ein Autoreifen auf der Autobahn. Passt da besonders gut auf.
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0: Giant Rooks mit Slow Dance for a Minute in eurem Hitradio Nummer 1 in Bayern 3. Künstler und Künstlerinnen sind es ja eigentlich gewohnt, natürlich irgendwann mal vor Tausenden von Leuten auf der Bühne zu stehen. Auch Ed Sheeran, der ist natürlich das Rampenlicht jetzt seit vielen Jahren gewohnt. Und das war dementsprechend vielleicht jetzt das erste Mal seit sehr, sehr langer Zeit, dass Ed Sheeran mit bibbernden Knien auf der Bühne stand. Und er hat es auch selber gesagt, es war die schwerste Woche seines bisherigen Lebens. Nochmal ganz kurz, worum geht's? Macklemore, sein Voreact, hat sich zum Nahostkrieg geäußert auf dem Konzert, unter anderem auch mit den Worten Free Palestine. Und daraufhin wurde er von der restlichen Tour ausgeschlossen. Das fanden auch viele ziemlich daneben. Und deswegen haben am Ende alle Voreacts und sogar Ed Sheerans Band selber gesagt, hey, wir sind auch raus bei der Tour. Und da war jetzt für ihn eben die Frage dann, was tun? Die Tour absagen, ignorieren oder doch selber auch noch was dazu sagen? Und Ed Sheeran hat sich jetzt für Letzteres entschieden, hat sich hingestellt und was getan, was er sonst nie tut, hat sich zur Politik und auch eben zum Krieg geäußert eben. Und das hat er eben gemeint, will er eigentlich nicht machen, aber hat dann eben doch gemerkt, ah okay, das Bedürfnis ist doch da bei den Fans. Und man hat gemerkt und auch gehört, wie ihm das nahe geht. Er hat ganz aufgeregt vom Teleprompter abgelesen. Das sieht man auch in seinem Video, das er auf Instagram hochgeladen hat. Und sich am Ende mit Tränen in den Augen bei den Fans bedankt.
1: This concert is still a place where everyone is welcome. I honestly am so grateful that you're here tonight with me.
0: Es ist einfach wirklich eine komplett komplizierte Situation.

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6: Schönen guten Abend zu euch auf die Straßen um 7:30, stellenweise bei schönstem Sonnenuntergang. Es gibt eine Meldung von der A8 Salzburg Richtung München zwischen Bernau und Rosenheim. Gerade noch 8 Kilometer Stau wegen Bauarbeiten. Da ist nur eine Spur frei und ihr braucht ungefähr eine gute Dreiviertelstunde länger. Viel Geduld, passt wie immer gescheit auf euch und aufeinander auf.
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0: Das ist Dasha mit Austin.
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0: Die hören wir heute von Bad Chief aus München, der übrigens in einer sehr musikalischen Familie aufgewachsen ist, aber das erzählt er einfach mal selber.
3: Ich erinnere mich, wann war das? Sommerferien. Ein Tag vor den Sommerferien, letzter Schultag. Ich war mit meinem Vater irgendwo unterwegs, auf irgendeinem Konzert. Einfach diesen Tag nicht mitbekommen, mein Zeugnis erst nach dem Schuljahr wieder abgeholt, am ersten Schultag nach den Sommerferien. Das war krass, man. Wir hatten coole Zeiten gehabt. So. Ja. Auch weil einfach mein Onkel ist ein krasser Bassist. Mein anderer Onkel war ein guter Gitarrist. Alle können singen, alle können singen. Wir haben so einen Proberaum im Keller gehabt, wo wir bei Familienfesten gejammt haben. Alle waren am Start, ob man jetzt Musiker ist oder nicht. Ging alles, weißt du? Jeder hat einen Teil gehabt, so. War ein Vibe, so.
0: Ja, das war ein Vibe. Und dann wird man halt selber einfach super krasser Musiker. Bad Chief hören wir mit seinem ganz neuen Song Monster in Bayern 3.

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5: Um 20 Uhr mit Susan Falkenstein. Der Wahlsieg der Linken in Berlin löst eine Debatte über die Sicherheit in der Bundeshauptstadt aus. Der Vorsitzende des Parlamentarischen Kontrollgremiums im Bundestag, Henrich Mann, warnt vor einem Tummelfeld für Extremisten, Islamisten und die organisierte Kriminalität, wie er sagte. Hintergrund ist der Plan der Linken, den Verfassungsschutz in Berlin abzuschaffen. Markus Ambale erklärt, worum es noch geht.
6: Die linken Politikerinnen wurden angesprochen auf den Besuch eines führenden Clan-Mitglieds und eines pro-palästinensischen Aktivisten auf einer Wahlparty gestern Abend in Berlin-Neukölln. Spitzenkandidatin Ehralp distanzierte sich davon und bezeichnete Gewaltverherrlichung und Terrorverherrlichung als absolut inakzeptabel. Sie trete ein für den Schutz jüdischen Lebens.
5: Bei den geplanten Reformen für das Gesundheitssystem in Deutschland scheint am Tag nach den Wahlen noch nicht das letzte Wort gesprochen. Bundeskanzler Merz hat jetzt das System von gesetzlicher und privater Krankenversicherung in Frage gestellt. Das erklärt Hauptstadtkorrespondentin Birte Sönnigsen.
7: Merz hat gesagt, es gibt gute Gründe für beide Systeme. Aber wenn sich der Eindruck verfestigt, Privatversicherte bekommen sofort jede Leistung und gesetzlich Versicherte müssten Wochen und Monate warten, dann sei das ein Gerechtigkeitsproblem. Das will er verändern. Und das ist auch wirklich überraschend, denn der Kurs der CDU ist da bisher sehr klar. Eine Einheitsversicherung, wie sie etwa die SPD, Grüne oder Linke fordern, hat die CDU bisher immer abgelehnt.
5: Der Europäische Rechnungshof sieht die EU bei der Cyberabwehr schlecht vorbereitet. In einem Prüfbericht steht, die größte Schwachstelle sei, dass Informationen nicht weitergegeben würden. Staaten und Institutionen müssten stärker zusammenarbeiten und sie könnten so voneinander profitieren. Als Beispiele nannte ein Sprecher des EU-Rechnungshofs den Angriff auf einen IT-Dienstleister mehrerer Flughäfen letztes Jahr. Die betroffenen Länder Deutschland, Belgien und Irland hätten den Vorfall nicht untereinander kommuniziert. Die Ausbildung von Lehrkräften in Bayern soll erneuert werden. Das Kultus- und das Wissenschaftsministerium haben mit Experten einen entsprechenden Masterplan entwickelt. Statt über das Studium verteilte Praktika soll es künftig

0: ein Praxisjahr geben. Studierende sollen dann während des Semesters einmal wöchentlich und in den Semesterferien blockweise jeden Tag in die Schule. Das Ziel sei, die angehenden Lehrerinnen und Lehrer besser auf die Realität im Klassenzimmer vorzubereiten. Noch vor der Einweihung ist an einem neuen sechsstöckigen Parkhaus in Neu-Ulm schon jede Menge Moos gewachsen. Mit 1600 Quadratmetern soll es sogar die größte Moosfassade Deutschlands sein. Was sich die Bauherren davon erhoffen, erklärt Peter Allgeier.
1: Neu-Ulm will ja eine Schwammstadt werden, das heißt, der Regen soll nicht sofort über die Kanalisation ablaufen und Moos, das hilft dabei, denn es kann Wasser ziemlich gut speichern. Das wird bei Hitze wieder abgegeben und kühlt. Das Moos schluckt durch seine weiche Struktur auch Straßenlärm ziemlich gut und reflektiert deutlich weniger als glatte Beton- oder Glasflächen.
0: Die Zeit, es ist 20.03 Uhr.
2: Das ist ja voll die geile Idee.
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2: Ohne Moos nichts los. Die Nacht zum Dienstag wird teils klar, teils bewölkt, aber auf jeden Fall frisch. Die Temperaturen gehen auf 9 bis 2 Grad zurück, vereinzelt mit Bodenfrost. Der Bayern 3 Wettertrend. Die nächsten Tage eigentlich recht ähnlich zu heute. Das Ganze bei maximal 14 bis 21 Grad.
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2: Ein Hallo auf die Straßen, 4 nach 8 der Hammers. Und da gehen wir erstmal auf die A8. Unser Sorgenkind, Salzburg Richtung München, zwischen Bernau und Rosenheim. 7 Kilometer Stau wegen Bauarbeiten. Da ist deswegen nur eine Spur frei und deswegen dauert es auch immer noch so etwa 40 Minuten für euch länger. Und dann noch eine Meldung von der A94, Passau Richtung München, zwischen Kirchham und Malching. Da ist gesperrt. Da wurde die Höhenkontrolle ausgelöst. Passt wie immer gescheit auf euch und aufeinander auf und kommt gut und sicher ans Ziel.
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2: Na hi, ich hoffe, ihr seid gut reingestartet in die neue Woche. Wir verbringen jetzt noch die nächste Stunde miteinander, machen es uns schön gemütlich, hören ein paar immer noch geil Hits, wie zum Beispiel Red Hot Chili Peppers. Ich finde, geht immer. Joe ist dabei mit End of Beginning und jetzt erstmal Sarah Larsson mit Memory Lane. In eurem Hitradio Nummer 1 in Bayern 3. Habt's so schön, wie geht.
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Giant von Calvin Harris zusammen mit der tollen Stimme von Rag'n Bone Man. Bone Man, so. Und ja, gigantisch war es jetzt auch für Calvin Harris. Er hat nämlich einen Rekord im Guinness Buch der Weltrekorde geholt, ganz offiziell. Hat er es geschafft, und zwar für das größte Publikum bei einem DJ-Set von einem einzelnen Act. Und zwar für sein Gratis-Konzert auf einer Straße in Sao Paulo im Februar. 160.000 Menschen war da. Und er sagt selber dazu, this was truly insane. Also der Tag war einfach wirklich Wahnsinn. Ja, ist ja auch cool, damit dann auch noch so einen Weltrekord zu holen. Schafft Audrey Hobart mit Sicherheit auch irgendwann. Also nicht jetzt Weltrekord unbedingt, aber vor 160.000 Menschen auftreten. Noch aber ja eher Newcomerin. Wir hören sie mit Sue Me. Auch ein ganz neuer Track jetzt für euch in Bayern 3. Habt's ganz schön an diesem Montagabend.

0: Strangers. Kenya Grace mit Strangers.
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0: Einen schönen guten Abend auf die Straßen. Wir gehen auf die A8 Salzburg Richtung München. Zwischen Bernau und Rosenheim noch immer 6 Kilometer Stau wegen Bauarbeiten. Da ist nur eine Spur frei. Es hat sich schon ein bisschen entspannt. Eine halbe Stunde dauert es hier noch länger. Und von der B11 eine Meldung. Landshut Richtung Moosburg. Zwischen Landshut und Schlossberg, da gab es einen Unfall. Gute, vor allem sichere Fahrt euch.
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in Bayern 3 und ich sag mal so, es ist eine geile Zeit, um gerade Noel oder Liam Gallagher zu sein. Oasis ist ja gerade mal wieder so gehypt. Klar, seit ihrer Reunion hoffen alle auf weitere Konzerte und die stehen ja jetzt auch wieder an. Anfang Juli spielen sie 2 Stück in München, wo sie allerdings nicht dabei sein werden beim legendären Glastonbury Festival. Die Veranstalterin meinte zumindest auf eine Fanfrage, diesmal sind sie wohl leider nicht Headliner, aber hoffen wir halt, dass sie so lange noch zusammenbleiben, gell? Dass sie eine andere Festivalsaison noch als Headliner krönen. Sie haben aber gerade wohl das auch gar nicht so nötig, so viel aufzutreten, weil es gibt gerade ungehörte Live-Aufnahmen von ihnen vor ihrer Trennung damals. Die sollen im Oktober für geschätzte 1,6 Millionen Pfund versteigert werden. Ihr früherer Tontechniker hat die aufbewahrt und wird hoffentlich, wünschen wir ihm auch ein wenig dran beteiligt am Umsatz. Und dann hat Liam Gallagher heute auch noch seinen 54. Geburtstag. Also läuft alles bei denen, würde ich sagen. Tiesto läuft jetzt hier bei uns in Bayern 3. The Business.

Tate McRae, It's Okay, I'm Okay in Bayern 3. Und jetzt gleich ab 21 Uhr kommt Lilly Tatschner zu euch ins Radio rein. Ich verabschiede mich, mein Name ist Kader Gerit. Und dann hören wir uns gerne morgen wieder ab 18 Uhr. Aber mit Lilly kommt jetzt eine weitere Fränkin ans Mikrofon und die wird euch ganz gut unterhalten. Habt's ganz schön.

Das ist Lord mit Greenlight in Bayern 3 und wir schauen ganz kurz auf die Straßen. Hier ist das Bayern 3 Verkehrsupdate um kurz vor 9 mit einem Vorsicht für die A96 München Richtung Lindau. In der Einfahrt Grevelfing ist eine Person auf der Fahrbahn. Hier bitte ganz, ganz besonders vorsichtig fahren.

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5: Um 21 Uhr mit Susan Falkenstein. Nach den Wahlen in Berlin und Mecklenburg-Vorpommern will die Bundesregierung die Gesundheitsreform umarbeiten. Kanzler Merz hat einen Kurswechsel bei den Krankenversicherungen angedeutet. Das Nebeneinander von privater und gesetzlicher Versicherung werde von vielen Menschen als Gerechtigkeitsproblem betrachtet, sagte er. Außerdem will die Bundesregierung Enteignungen in Deutschland verhindern. Wie, erklärt Dietrich Karlmeurer in Berlin.
6: Bundeskanzler Friedrich Merz will rasch ein Gesetz gegen die Enteignung großer Wohnungsunternehmen auf den Weg bringen. Der CDU-Vorsitzende sagt, Deutschland müsse internationalen Investoren deutlich machen, dass privates Eigentum nicht enteignet werde. Erste Entwürfe würden bereits zwischen Justiz und Innenministerium abgestimmt. Linken-Co-Chefin Ines Schwertner verteidigt die Berliner Pläne, große Wohnungskonzerne zu enteignen. Es gehe um die Grundfrage, ob Wohnen wieder in die öffentliche Hand gehöre.
5: Nach der Landtagswahl in Mecklenburg-Vorpommern steuert das Bundesland trotz des Wahlsiegs der AfD auf ein rot-rot-grünes Bündnis zu. Der Spitzenkandidat der Partei Holm glaubt nicht mehr an eine Regierungsbeteiligung der AfD. Es werde keine Einladungen an die anderen Parteien zu Gesprächen mehr geben, hat er im ZDF gesagt. Diese hätten bereits abgewunken. Die AfD werde stattdessen eine starke Opposition sein, so Holm. Die US-Medien CNN, MS Now und Politico wollen so schnell wie möglich wieder Journalisten ins Weiße Haus schicken. Deshalb haben sie gegen das aktuell geltende Zutrittsverbot eine Eilklage eingereicht. Samuel Jakisch berichtet aus Washington.
7: Die drei Nachrichtenmedien berufen sich auf den ersten Zusatzartikel zur Verfassung der Vereinigten Staaten. Dieser verbietet Einschränkungen der Presse- und Redefreiheit. US-Präsident Trump hatte den Ausschluss der betroffenen Journalisten damit begründet, dass ihm ihre Berichterstattung nicht gefallen habe, weil sie nicht wohlwollend über seine Politik berichtet hätten.
5: Nach Bayern. Die Nachfolge von Justizminister Eisenreich ist geklärt. Der Münchner CSU-Landtagsabgeordnete Josef Schmid soll das Amt übernehmen. Eisenreich hatte vergangene Woche seinen Rücktritt erklärt. Außerdem soll der Chef der Jungen Union Bayern, Manuel Knoll, Staatsminister für Jugend und Demokratie werden. Schauen wir noch nach Unterfranken. Die alte Grundschule Schonungen im Landkreis Schweinfurt wird zu einem neuen Zuhause für Singles, Paare, Familien und Senioren. Hier soll ein Komplex mit 33 Wohnungen entstehen, hat der Schonunger Bürgermeister Rottmann erklärt. Norbert Steiche mit Einzelheiten.
8: Nach dem Umzug der letzten Klassen in ein neues, rund 15 Millionen Euro teures Schulhaus, zu Beginn des letzten Schuljahres, stand das Gebäude leer. Nun hat die Gemeinde das alte Schulgebäude an ein Würzburger Architekturbüro verkauft. Für den Bau der rund 33 Wohnungen in das alte Schulhaus will das Architekturbüro rund 10 Millionen Euro investieren.

0: Die Zeit, 21.03 Uhr.
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2: Heute Nacht wird's ganz schön zapfig, 9 bis 2 Grad, so weit geht's runter. Vereinzelt gibt's sogar Bodenfrost. Ich war gerade mit dem Pulli draußen und ich würde euch eine Jacke empfehlen, wenn's für euch noch rausgeht. Gegen morgens schummelt sich so ein bisschen Nebel rein zu uns ins Bayern 3 Land. Morgen bekommen wir dann einen Mix aus Sonne und Wolken. Am freundlichsten wird's Richtung Bodensee und Allgäu, da zeigt sich die Sonne am häufigsten. Die Höchstwerte morgen 14 bis 21 Grad, also wie heute schon recht herbstlich.
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2: Um gleich 8:45 Servus zu euch in die Autos und LKW. Und da schauen wir auf die A8 Salzburg Richtung München zwischen Aachenmühle und Rosenheim. Hier staut sich 3 Kilometer wegen Bauarbeiten, macht für euch einen Plus von circa einer Viertelstunde. Und weiter auf der A93 Weiden Richtung Holledau zwischen Regenstauf und Regensburg Nord. Hier steht ein defektes Auto im Baustellenbereich. Gute und sichere Fahrt euch!
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2: Hallihallo, mit einem, der nicht lang um heißen Brei redet, ne? Der haut einfach raus. Hey, wenn ich mit dir zusammen bin, finde ich mich selbst echt ganz schön dufte. Das ist Kummer mit bei dir in Bayern 3.

Eric Pritz macht hier mal so ein bisschen Piano. Hier ist Bayern 3 und Miley Cyrus ist, finde ich, das beste Beispiel dafür, dass man auch so nach dem krassesten Heartbreak und Liebeskummer einfach wieder happy oder vielleicht sogar noch happier sein kann. Sie war ja super lange mit Liam Hemsworth zusammen, dann getrennt, dann wieder zusammen, dann waren sie sogar

kurz mal verheiratet, bevor es Merp dann endgültig aus war. Bestimmt eine harte Zeit für Miley, aber ohne die wäre sie heute nicht dort, wo sie ist. Nämlich super verliebt und überglücklich verlobt mit ihrem Max Morando. Wie in love die zwei sind, das zeigen sie jetzt auch im neuen Musikvideo von Miley's Single Let's Get Married, also lass uns heiraten. Wann die Hochzeitsglocken bei den zwei dann wirklich läuten, das wissen wir nicht, aber allzu lang wird es wahrscheinlich nimmer dauern. Zumindest singt sie ja, wie unfassbar eilig sie es hat, zu ihrem Max endlich Ja zu sagen. Hier ist Miley Cyrus mit Let's Get Married von ihrem neuen Album, das am Freitag rauskam. Zuerst gehört im Bayern 3, eurem Hitradio Nummer 1.

Sie ist glücklich allein mit sich und ihre beste Freundin ist sie selbst, sagt Ciara Nelson und feiert's mit ihrem Song, das ist Dancing Alone im Bayern 3. Aber ich check das voll, ne? Also immer allein sein, nö, das fände ich jetzt auch öde, muss ich sagen, aber ich fahre zum Beispiel super gern allein Auto, weil ich da einfach am allerbesten nachdenken kann, ne? Und außerdem kann dann nur ich ganz allein entscheiden, welche Songs laufen. Und der hier wäre safe auf meiner Lieblingsplaylist. Naiv, das sind The Cooks in eurem Feel Good Mix.

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1: Ein Servus zu euch auf die Straßen um kurz nach 9:30 und da ist alles ruhig, normaler Verkehr auf den Fernstraßen in Bayern. Gute und sichere Fahrt euch!

0: Ganz smooth im Bayern 3 mit Olivia Dean und So Easy to Fall in Love. So, und die nächste Kombi ist krass. Also, dass die Chainsmokers und Rapper Makko aus Berlin mal zusammen einen Song rausbringen, das habe ich ehrlicherweise nicht kommen sehen, aber ich lieb's. Ich lieb's absolut. Eigentlich geht's genau darum in diesem Song, um Dinge und Situationen, die man so vielleicht überhaupt nicht kommen sehen hat, weil man mal was Neues ausprobiert, mal aus dem Trott und den alten Mustern ausbricht, sich treiben lässt und einfach mal schaut, was passiert. Auch wenn dabei vielleicht nicht alles glatt und fehlerfrei läuft. Aber das gehört halt auch dazu. Sieht Makko selbst übrigens absolut genauso und sagt, ich bin nicht trotz meiner Fehler hier, sondern auch wegen ihnen. Und das ist mittlerweile mit den Chainsmokers im Studio oder auf der Bühne mit diesem fetzen Track hier, in- und auswendig, in Bayern 3, The Chainsmokers zusammen mit Makko in eurem Feelgood-Mix.
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Ganz chilliger Sound von Klangkarussell und Lisa mit Side of You am Montagabend. Hier ist Bayern 3. Wisst ihr, was mich so null juckt? Altersunterschiede in Beziehungen. Also, solange jetzt beide volljährig sind, muss ich dazu sagen. Aber Mai, sonst ist es doch einfach völlig wurscht, oder? Und zwar egal wie rum, ob jetzt die Frau älter ist oder der Mann. Meistens kommen ja so doofe Sprüche dazu, logischerweise von außen. Aber was so richtig mies ist, finde ich, ist, wenn der eine Partner dem anderen immer wieder vorhält, wie viel jünger oder älter er denn ist. Also immer wieder auf das Alter vom anderen anspielt. Paula Stella hatte genau so einen Partner. Die Betonung liegt auf hatte. Wie viel jünger oder älter der jetzt war, das wissen wir nicht. Aber der hat ihr immer wieder gesagt, Mai, du verhältst dich halt wie ein kleines Mädchen. Da merkt man noch, wie jung du bist. Aber verstellen war für sie keine Option. Stattdessen hat sie einen richtig geilen Song drüber gemacht. Girl My Age, Paula Stella in Bayern 3, eurem Hitradio Nummer 1.

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2: Sehr geehrte Damen und Herren des Vorstands. Nee, zu förmlich. Steuerung Z gedrückt, rückgängig. Lieber Vereinsvorstand, kann man das so schreiben? Steuerung Z gedrückt, rückgängig. Steuerung Z, ich liebe es. Ein selbstverständlicher Befehl am PC, muss ich gar nicht drüber nachdenken.

0: nachdenken. Texte, Grafiken, Zahlen, wo ich einen Fehler gemacht habe, Steuerung Z. So selbstverständlich, dass mein Hirn mir manchmal einen Streich spielt. Zum Beispiel so. Ich habe ein Buffet schön vorbereitet. Gemüse hier, Servietten da, Fingerfood dort und so weiter. Zwei-, dreimal baue ich es um, nee, doch nicht, zurück. Und auf einmal bin ich verwirrt. Im echten Leben gibt's keine Zurückfunktion. Ich schnaufe einmal tief durch. Stimmt. Leben ist echt. Es funktioniert nicht wie eine Datei oder wie eine Grafik. Um das Buffet wieder hübsch zu machen, brauche ich meine Hände und ein bisschen Geduld. Ich sortiere halt alles nochmal um. Wenn ich aber was Verletzendes gesagt habe und es gerne zurücknehmen würde, bei Sachen, die ich gerne ungeschehen machen würde, auch da gibt es kein Steuerung Z. Aber hoffentlich die Geduld und Freundlichkeit anderer Menschen. Ich atme nochmal durch und merke, es ist mir auch lieber so. Ich möchte gar nicht in einer virtuellen Welt sein. Die echte hat mehr Gefahren, aber hier ist das Leben.
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2: Um 22 Uhr mit Susan Falkenstein. Tag 1 nach den Wahlniederlagen für die CDU in Berlin und Mecklenburg-Vorpommern. Einen Grund sieht Bundeskanzler Merz offenbar in der Gesundheitsversorgung. Merz hat angekündigt, etwas für die Kassenpatienten zu tun. Denn das Thema habe im Wahlkampf eine große Rolle gespielt, sagte er am Nachmittag.
3: Und wenn in der Bevölkerung der Eindruck verfestigt, dass diejenigen, die privat versichert sind, sofort jede Leistung bekommen und diejenigen, die gesetzlich krankenversichert sind, Wochen und Monate darauf warten müssen, dann ist das genau ein solches Gerechtigkeitsproblem.
2: Kritik kommt von der Bundesärztekammer, deren Präsident Reinhardt warnte davor, am grundsätzlichen System zu rütteln. Die private Krankenversicherung müsse neben der gesetzlichen bestehen bleiben. Ex-Bundesverkehrsminister Scheuer hat in einem Prozess Vorwürfe im Zusammenhang mit der Pkw-Maut zurückgewiesen. Er habe vor dem Untersuchungsausschuss des Bundestages wahrheitsgemäß geantwortet, betonte Scheuer in Berlin. Ihm und dem früheren Verkehrsstaatssekretär Schulz wird vorgeworfen, damals gelogen zu haben. Die Maut, die nie kam, kostete die Steuerzahler 243 Millionen Euro. Zur Rechenschaft gezogen wurde Scheuer dafür nie. Wie ist der Zustand der Erde? Ergebnisse dazu hat das Potsdam-Institut für Klimafolgenforschung veröffentlicht. Die Forscher haben quasi die Vitalparameter der Erde analysiert, berichtet Wissenschaftsredakteur Jan Kerkhoff.
4: Unter anderem die Erderwärmung, das Ausmaß des Artensterbens und der Schwund an Süßwasser. Außerdem die Überdüngung sowie Versauerung der Meere und die Verschmutzung durch Plastikmüll und Giftstoffe. Bei 7 von 9 für die Stabilität des Planeten wichtigen Bereichen waren die Werte besorgniserregend, so die Klimaphysikerin Lefke Cäsar. Der Bericht betont aber auch, dass die Menschheit durchaus noch eine Chance hat, umzusteuern zu einer sicheren, nachhaltigen Zukunft.
2: Das Deutschland-Ticket sorgt für etwas mehr Fahrgäste im Nahverkehr. Gut 5,7 Milliarden Menschen. Jetzt bin ich irritiert über die Zahl. Gut 5,7 Millionen Menschen sind im ersten Halbjahr dieses Jahres in Bussen und Bahnen gezählt worden. Das waren 2% mehr als letztes Jahr, erklärte das Statistische Bundesamt. Im Fernverkehr gab es hingegen einen Rückgang der Fahrgäste um 2 Prozentpunkte. Wenn Lichtsignale im Gebirge zu sehen sind, gehen viele davon aus, dass jemand in Not ist und Hilfe braucht. Aber es gibt auch Fehlalarme, wie kürzlich in Marquardtstein im Landkreis Traunstein. 8 Retter sind unnötig zu einem vermeintlichen Notfall aufgebrochen, hat die Bergwacht mitgeteilt. Davor hätten mehrere Menschen SOS-Lichtzeichen bemerkt. Allerdings fanden die Retter niemanden, der Hilfe brauchte. Die Bergwacht bittet darum, Lichtsignale von Bergen sein zu lassen, wenn es keinen Notfall gibt. Die Zeit, es ist 22.03 Uhr.
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5: Joa, es wird frischer. 2 bis 9 Grad, das sind die Tiefstwerte in der Nacht. Vereinzelt kann es sogar Bodenfrost geben. Zum Morgen hin bildet sich dann außerdem Nebel bei uns im Bayern 3 Land. Der wird dann am Dienstag abgelöst von einem Sonne-Wolken-Mix und Höchstwerten zwischen 14 und 21 Grad.
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5: Um 3:10, Servus Autofahrer. Eine Meldung habe ich für euch, für die A94 Passau München.

0: Hier ist zwischen Kirchham und Malching der Tunnel in beiden Richtungen gesperrt. Gute und sichere Fahrt euch!
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0: Servus, mit einem, der die Sonne hier um kurz nach 10 nochmal volle Lotte strahlen lässt, Mr. Sean Paul. Das ist er zusammen mit Keisha Cole in eurem Feel-Good-Mix und When You're Gonna Give It Up To Me. Voll schön, dass ihr am Start seid.

Wow, die Stimme von Calvin Jones in diesem Song einfach sanft wie ein Kuschelkissen. Love to go in Bayern 3. Wenn ihr schon mal eine Trennung durchgemacht habt, dann wisst ihr, das ist oft ganz schön schmerzhaft. Und es ist vor allem ein Heilungsprozess, der so in Phasen geht, ne? Und alle merkt man sehr akut, also diese Wut, die Trauer. Aber eine Phase merkt man oft erst so plötzlich, wenn man sich selbst dabei erwischt. Nämlich die, dass man plötzlich wieder happy ist. Gelöst ist, seine Leichtigkeit wieder hat. Da bist du vielleicht gerade auf einer Party, hast einen hammerlustigen Abend und als du wieder im Bett liegst, fällt dir plötzlich auf, huch, ich habe heute gar nicht mehr an ihn oder sie gedacht, ne? Genau über diesen Moment singen Pamela in ihrem neuen Song, das ist Better Than Before in Bayern 3.

0: Birds of a Feather, so fluffig leicht wie dieser Song, fühlt sich Billie Eilish bestimmt immer noch, nachdem sie so eine besondere Rolle hatte bei der Hochzeit ihres Bruders Phineas. Sie war nämlich die Traurednerin.
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0: Auch von zwei Geschwistern, Jakob und Matti Bruckner aus München. Die sind wahnsinnig close miteinander, machen seit 8 Jahren zusammen Musik und wohnen sogar zusammen. Aber auch bei ihnen gibt's natürlich die typischen Ups and Downs. Aber egal wie nervig man den anderen auch manchmal findet, die zwei entscheiden sich am Ende immer wieder füreinander. Ihnen geht's gerade in Social Media mittlerweile viel zu sehr drum, wie man sogenannte, ich sag mal, toxische Menschen aus seinem Leben streicht. Und sie fragen sich, naja, was heißt denn jetzt toxisch? Vielleicht ist die Person ja auch gar nicht böse, sondern einfach nur gerade, wie wir halt alle mal, einfach überfordert. Die zwei sagen deshalb, nope. Wir sind dafür, dass wir wieder lernen, zusammen zu bleiben und auch mal schlechte Zeiten durchzustehen. Und unseren Fokus nicht drauf zu legen, was uns trennt, sondern auf das, was uns miteinander verbindet. Wie gemeinsame Erinnerungen an die beste Zeit. Hier sind Bruckner aus München in Bayern 3, eurem Hitradio Nummer 1.

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1: Um 10:30 servus zu euch in die Autos in LKW und da schauen wir auf die A94 Passau München. Hier ist der Tunnel Tutting in beiden Richtungen gesperrt. Und A99 Westumfahrung München Richtung Lindau. Auch hier ist der Tunnel Allach nach Auslösung der Höhenkontrolle gesperrt. Gute und sichere Fahrt euch!

Let's go. Seit 12 Wochen schon unser Platz 1 in Bayern. Shakira zusammen mit Burna Boy und Dai Dai. Damit Shakiras erfolgreichster Hit ever in den Bayern 3 Charts. Das fand Tiffany Harris bestimmt auch ganz schön cool, irgendwann mal auf dem Chartshow-Thron zu sitzen. Sie ist eine ganz tolle Newcomerin. Wir haben hier schon ihren Track Vertigo gespielt. Und jetzt hat Tiffany Harris was ganz Neues am Start. Ihre Single Find Me. Da geht es um solche Situationen, in denen es super, super schwer ist, die richtigen Worte oder überhaupt Worte für was zu finden. Vielleicht aus Angst, den anderen zu verletzen. Und weil es so schwer ist, drüber zu reden. Singt Tiffany einfach drüber in Bayern 3 Find Me in eurem Feel Good Mix am Montagabend.

Bruno Mars hat hier die gute Laune am Start mit I Just Might. Hier ist Bayern 3 und sagt mal, seid ihr auch so, dass ihr ungefähr bei jedem Mal, wenn ihr im Urlaub seid, an dem wunderschönen Ort denkt, ach, hier könnte ich leben. Ich glaube, ich wandere aus. So geht's mir ungefähr bei jeder zweiten tollen Stadt. Ich wollte schon nach Rom, nach New York, nach Athen auswandern. Ich habe irgendwann aufgehört zu zählen. Aber in Chicago war ich bisher noch nicht. Wenn ich mir Clouseau aber so anhört, denke ich mir, ja, das wäre auch was für mich. Sie's

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Und wenn dort frisches Zeug durch die Adern fließt, gibt man den Löffel an die Kumpels ab.

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1: Um 23 Uhr mit Susan Falkenstein. Bei den geplanten Reformen für das Gesundheitssystem scheint noch nicht das letzte Wort gesprochen. Am Tag nach den Wahlen in Berlin und Mecklenburg-Vorpommern. Bundeskanzler Merz hat jetzt das System von gesetzlicher und privater Krankenversicherung in Frage gestellt. Inwiefern, erklärt Birte Sönnigsen in Berlin.
2: Merz hat gesagt, es gibt gute Gründe für beide Systeme, aber wenn sich der Eindruck verfestigt, Privatversicherte bekommen sofort jede Leistung und gesetzlich Versicherte müssten Wochen und Monate warten, dann sei das ein Gerechtigkeitsproblem. Das will er verändern. Und das ist auch wirklich überraschend, denn der Kurs der CDU ist da bisher sehr klar. Eine Einheitsversicherung, wie sie etwa die SPD, Grüne oder Linke fordern, hat die CDU bisher immer abgelehnt.
1: Die EU scheint uneins, was ihre Sanktionsliste angeht. Diplomaten zufolge wollen die Slowakei und Frankreich, dass zwei russische Oligarchen von der Liste gestrichen werden. Einer davon soll der Milliardär Usmanow sein. Morgen wollen die EU-Botschafter nochmal darüber beraten. Über den Hintergrund berichtet Thomas Spickhofen aus Brüssel.
3: Angeblich soll die Streichung im Zusammenhang mit der Freilassung von französischen Staatsbürgern stehen, die sich in Aserbaidschan in Haft befinden. Usmanow gilt als Vertrauter von Wladimir Putin. Die Sanktionsliste der EU umfasst inzwischen rund 3000 Personen, Institutionen und Unternehmen, denen die Unterstützung Russlands im Krieg gegen die Ukraine vorgeworfen wird. Ihnen sind Geschäfte in der EU untersagt, Vermögen wurden eingefroren und für die betroffenen Personen besteht ein Einreise- und Durchreiseverbot für die EU.
1: Dänemark, Grönland und die USA wollen morgen ein Sicherheitsabkommen unterschreiben. Am Rande der UN-Generalversammlung in New York, hieß es aus dem Weißen Haus. Am Freitag hatten alle Seiten überraschend einen Durchbruch im Streit wegen der Insel verkündet. Grönland gilt als strategisch wichtig für den Zugang zur Nordpolregion. Trump hatte immer wieder mit Annexion gedroht. Die Ausbildung von Lehrkräften in Bayern soll erneuert werden. Das Kultusministerium hat mit Experten einen Masterplan entwickelt. Statt über das Studium verteilte Praktika soll es künftig ein Praxisjahr geben. Studierende sollen dann während des Semesters einmal wöchentlich und in den Semesterferien blockweise jeden Tag in die Schule. Das Ziel ist, die angehenden Lehrerinnen und Lehrer besser auf die Realität im Klassenzimmer vorzubereiten. Der Schweizer Fußballnationalspieler Granit Xhaka hat zugegeben, dass er während der Corona-Pandemie ein gefälschtes Impfzertifikat gekauft hat. Xhaka fehlt deshalb erstmal bei 4 anstehenden Länderspielen der Schweiz. Schweiz-Korrespondentin Sandra Bieger berichtet. Oh, da läuft der Ton leider nicht an. Das waren die Nachrichten. Jetzt ist es 23.03 Uhr.
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4: Ich sag mal so, die Jacke und vielleicht sogar noch eine Mütze lohnen sich, wenn ihr heute noch mal raus wollt oder müsst. In der Nacht kühlt es runter auf 9 bis 2 Grad. Dazu kommt gegen morgens Nebel dazu. Der wird dann morgen von einem Mix aus Sonne und Wolken abgelöst. Am wohlsten fühlt sich die Sonne morgen Richtung Bodensee und Allgäu. Da scheint sie zumindest am meisten. Die Höchstwerte morgen herbstliche 14 bis 21 Grad.
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4: Ein Servus zu euch in die Autos und LKW um gleich 4 nach 11. Und da schauen wir auf die A94 Passau Richtung München. Der Tunnel Tutting ist in beiden Richtungen gesperrt. Und auch auf der A99 Westumfahrung München Richtung Lindau ist der Tunnel Allach nach Auslösung der Höhenkontrolle gesperrt. Gute und sichere Fahrt euch.
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4: Hi, und Ray wird dieses Jahr zum ersten Mal bei den Video Music Awards auftreten. Und mit ihrem Banger Where is My Husband ist sie für Song des Jahres nominiert.

Da habe ich mich ja schon öfter als Fan geoutet von Sum 41, tolle Band. Das sind sie mit With Me in Bayern 3. Und wisst ihr, in was ich echt wahnsinnig, ja, gut bin? Darin mir den Kopf zu zerbrechen und zwar über Dinge, über Situationen, die eigentlich noch gar nicht passiert sind. Und dann hat mir ein sehr weiser Mann, nämlich mein eigener, gesagt, hey, hör doch mal auf, Dinge schon zu zerdenken, bevor sie überhaupt passiert sind. Weil sieh's mal so, wenn die Dinge dann gar nicht eintreffen, dann hast du dir gerade völlig umsonst den Kopf gemacht. Und wenn sie eintreffen,

treffen, dann ärgerst du dich gleich zweimal. Und du kannst dich ja immer noch drüber ärgern und nachdenken, wenn es dann wirklich passiert. Und da hat er so recht. Einfach mal optimistisch bleiben und dran glauben, dass es zumindest die Chance gibt, dass am Ende alles gut wird, findet auch Ritalin. Sein Motto ist ja irgendwie, einfach mal machen, könnte ja auch gut werden. Und sips, kommt ein Hammer-Song bei rum. Heißt Optimistisch, nägelnagelneuer Track, zusammen mit Liza in Bayern 3, eurem Hitradio Nummer 1.

Changes, das sind Tokyo Hotel in Bayern 3, Mai und die Zwillinge Bill und Tom Kaulitz leben ja mittlerweile schon super lang in L.A., Los Angeles. Aber gerade sind sie bei uns in Bayern unterwegs, in München, um genau zu sein. Bill macht gerade das Oktoberfest unsicher und schaut ganz fesch aus in der Lederhosen. Wirklich Wahnsinn, da hat er schon einige Bilder und Videos gepostet. Und bei einem Video liegt ein ganz spezieller Song drunter, Ain't in L.A. von Adela. Den feiern wir hier schon einige Zeit ab in eurem Hitradio Nummer 1 und da singt sie The Baddest Bitches Ain't in L.A. Also die coolsten Girls sind nicht in L.A. Und Bill schreibt zu seinem Video, ich kann ja nicht immer in L.A. sein, ne? Irgendjemand muss ja München rocken. Ja, und das macht er, da bin ich mir ganz sicher. Und sie rockt jetzt unseren Feel Good Mix. Adela in Bayern 3.

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1: Guten Abend zu euch in die Autos und LKW um kurz nach 11:30 und da habe ich eine Meldung für euch für die A94 Passau München. Der Tunnel Tutting ist hier in beiden Richtungen gesperrt. Gute und sichere Fahrt euch.
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Wiu, willst du mein Girl sein? Fragen-Chat, are you gonna be my girl in Bayern 3? Und das hat BAC vermutlich auch gern gefragt, als er sie da stehen hat sehen. An der random Tankstelle, seine absolute Traumfrau. Die haut ihn schier aus den Latschen. BAC ist völlig geflasht und schockverliebt in eine Fremde in seinem neuen Track. Andere Liga in eurem Feelgood-Mix am Montagabend.

Blessings, Clementine Douglas und Calvin Harris in eurem Hitradio Nummer 1, Bayern 3. Und Calvin Harris hat jetzt einen Weltrekord aufgestellt für sein Gratiskonzert auf einer Straße in Sao Paulo im Februar mit so einem richtigen Guinness-Weltrekord-Zertifikat, und zwar für das größte Publikum ever bei einem DJ-Set von einem einzelnen Act. 1,6 Millionen Menschen haben da mit ihm und seiner Musik gefeiert. Also herzlichen Glückwunsch natürlich von uns. Krass, das feiern wir auch gleich mit What a Man. Von Salt and Pepper, davor sage ich jetzt gut's Nächtle. Ich bin die Lilly, ich bin raus für heute. Falls ihr jetzt noch arbeiten müsst, habt eine super gute Nachtschicht, liebe Nachteulen. Für alle, für die es jetzt in die Haie geht, schlaft gut. Servus, macht's gut.

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1: Um 0 Uhr mit Christine Beit. Nach dem Ausscheiden der CDU aus dem Landtag in Mecklenburg-Vorpommern ist Spitzenkandidat Peters als Landeschef zurückgetreten. Philipp Amthor soll den Posten kommissarisch übernehmen. Das schlechte Abschneiden der CDU ist auch auf Bundesebene Thema. Unter anderem hat sich Kanzler und CDU-Parteichef Merz geäußert. Berlin-Korrespondent Markus Sambale fasst zusammen.
2: Nach einem Krisentreffen in der CDU-Parteizentrale trat Merz vor die Presse und deutete als Konsequenz Änderungen am Reformkurs der Bundesregierung an. Merz wies auf das Gefühl in der Bevölkerung hin, dass es in Deutschland nicht mehr gerecht zugehe. Und Merz bekannte sich ausdrücklich zur Koalition mit den Sozialdemokraten. Bärbel Baas und Lars Klingbeil, die beiden SPD-Vorsitzenden, hatten ebenfalls betont, die Koalition fortsetzen zu wollen. Baas fügte aber hinzu, die anstehenden Reformen müssten einen Realitätscheck und vor allem einen Gerechtigkeitscheck bekommen.
1: Die EU-Länder haben bisher nicht wie geplant beschlossen, dass zwei russische Oligarchen von der Sanktionsliste gestrichen werden. Das haben EU-Diplomaten gesagt. Die Botschafter der Mitgliedstaaten sollen heute erneut zu Beratungen zusammenkommen, denn mit der Aufhebung der Sanktionen gegen die Oligarchen soll die restliche Sanktionsliste verlängert werden. Die Frist dafür läuft in der Nacht zum Mittwoch aus. An mehreren Flughäfen an der US-Ostküste kommt es zurzeit zu massiven Verspätungen und Ausfällen. Grund ist laut Verkehrsminister Duffy ein beschädigtes Glasfaserkabel in New Jersey. Bauarbeiter hatten das demnach versehentlich durchtrennt. Betroffen sind mehrere Flughäfen in New York, New Jersey, Boston und Philadelphia. Der in die Kritik geratene FIFA-Präsident Infantino hat Gespräche über Reformen angeboten. Er schrieb an die mehr als 200 Mitgliedsverbände, er sei bereit, die Entscheidungsstrukturen des Fußball-Weltverbandes unabhängig überprüfen zu lassen und über mehr Transparenz und Mitbestimmung zu sprechen. Martin Roschütz berichtet.
3: Das vermeintliche Zugeständnis Infantinos kommt mitten in einem Machtkampf. Nach dem gescheiterten Plan, private Investoren an FIFA-Geschäften zu beteiligen, hat Infantino viel Unterstützung verloren. Die UEFA drängt auf einen Wechsel an der FIFA-Spitze. Auch aus Asien und Nordamerika gibt es Widerstand gegen den FIFA-Boss. Dessen Reformangebot könnte deshalb auch als taktisches Manöver verstanden werden. Infantino kommt seinen Kritikern entgegen, während er gleichzeitig um seine Wiederwahl kämpft.
1: Das Wetter für Deutschland. Heute Nacht teils klar, teils bewölkt oder neblig. Anfangs im Osten noch einzelne Schauer. Die Tiefstwerte 14 bis 2 Grad. Tagsüber mal längere Zeit Sonne, mal dichte Wolken. Die meisten Sonnenstunden am Oberrhein, am Bodensee, im Wendland und in der Altmark. Die Zeit, es ist 0:03 Uhr.
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4: Normaler Verkehr auf den bayerischen Straßen. Wir wünschen weiterhin gute Fahrt.
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2: Knapp 3000 Einwohner zählt die Gemeinde Weißenstadt im Fichtelgebirge. Und die saßen garantiert alle vor dem Fernseher, als die Oberfränkin Jasmina Escher im Oktober 2024 bei einer Castingshow ihren großen Auftritt hatte. Mit mächtiger Stimme sang sie Stand Up von Cynthia Erivo.
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0: Auch wenn die strenge Jury sie damals nicht ins Finale wählte, kennt ganz Deutschland seitdem die junge Weißenstädterin, die sich heute Mina nennt. Ihre tolle Stimme, so sagt sie, hat sie quasi in die Wiege gelegt bekommen.
1: Ich habe ja als Kind schon in Gummistiefeln und Windeln vorm Fernseher gestanden und bei Heidi ganz laut mitgesungen, erzählt mir meine Mama zumindest immer. Aber ja, danach bin ich ganz viel auf Stadtfesten aufgetreten und habe eigentlich immer nur Coversongs gesungen. Und seit letztem Jahr jetzt mache ich eigene Musik.
0: Mina ist eine ziemlich kreative Frau. In Nürnberg hat sie einige Zeit bei einem privaten Radiosender moderiert. Als Model stand sie immer wieder für Werbefilme vor der Kamera. Doch jetzt ist die Musik ihr Mittelpunkt, auch in der Freizeit.
1: Ich bin am Wochenende ganz oft auch in Nürnberg unterwegs, gehe zum Beispiel auch super gerne in Karaoke-Bars. Leute, ich sag's euch, Karaoke-Bars machen einfach anders Spaß, wenn man sich da die Seele aus dem Leib singt. Und wenn ich nicht in der Stadt bin, bin ich natürlich bei mir zu Hause in Weißenstadt und genieße da die Ruhe. Also das finde ich auch so schön an Weißenstadt, weil dort gibt's Seen, viele Wanderwege, eine richtig tolle Therme und da kann man sehr, sehr gut runterkommen von dem ganzen Alltagsstress.
0: Mit ihrer Debütsingle Bittersüß Discord hat sie sich zuerst bei Bayern 3 beworben. Eine Woche lang lief der Song daraufhin als Newcomer der Woche. Über ihre neue Single Mit der Zeit sagt Mina, es gehe um die Ungeduld, die wir manchmal uns selbst gegenüber haben und dabei die schönen Momente verpassen, die gerade um uns herum passieren. Und trotzdem hat Mina

0: große Träume.
1: Natürlich will ich auf die großen Bühnen wie alle anderen Künstler irgendwann auch. Ich möchte den Leuten ins Gesicht schauen. Aber wie es mein Song so schön sagt, mit der Zeit Stück für Stück.
0: Mina, vorgestellt von Dagmar Golle.
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1: Nina aus Weißenstadt in Oberfranken. Mit der Zeit.
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1: Normaler Verkehr auf den bayerischen Straßen. Wir wünschen weiterhin gute Fahrt.
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2: Stellt euch vor, es ist Sonntagmorgens. Die Sonne kitzelt durchs Fenster. Ihr zieht die Decke nochmal höher, dreht euch nochmal nach links, weil ihr vielleicht noch eine kleine Runde in den Sonntag reindösen wollt. Und gerade wenn die Augenlider schon ins entspannte Sonntagsflirren übergehen wollen, döngelt die Glocke. Dann wisst ihr, es ist 8 Uhr in Wölbersbach, Landkreis Hof. Das Besondere, es gibt keine Kirche zur Glocke. Das gute Stück wurde vor einem Vierteljahrhundert aus der Kirche im Nachbarort aussortiert und von Wölbersbach adoptiert. Die haben einen kleinen Glockenturm gebaut und die lieben ihre Glocke einfach.
3: Na, die Glocke ist der Mittelpunkt vom Dorf. Da trifft man sich einmal abends einfach nur an der Glocke.
4: Ich musste mich erst mal tragen, Wiener. Wecker braucht man sich kann stellen. Da ist man automatisch wach.
5: Ja, das ist wunderschön. Wir sind dann immer gerade im Stall fertig, richten ein Frühstück und dann geht die Glocken. Da war es mal heute, hat man Zeit. Heute zu Beginn des Sonntags.
6: Denke ich, jeder froh, dass es die Glocke gibt in Wölbersbach.
2: Richtiger Glockenhype. Und das zu jeder Gelegenheit.
7: Wir machen es ja bei Freude und bei Leid. Also wenn einer stirbt und die Angehörigen wollen das. Oder wenn einer Geburtstag oder Hochzeit, wenn einer will, dann wird er auch geliehen. Das finde ich eigentlich schön.
2: Das ist übrigens der Klaus, einer der Glockenschläger. Und wenn ihr am Sonntag von Sebastian geweckt werdet, der das auch schon seit über 10 Jahren macht, dann erkennt ihr das auch. Sebastians Signature-Glocke.
8: Meine Kollegen machen dreimal Bing, Bing, Bing. Bei mir hört sich das dann ein wenig anders an. Ich mache dann Bing, Bing, Bing, Bing.
2: Aha, Bing, Bing, Bing, Bing also. So, jetzt will ich mich aber auch bewerben. Wie klänge denn unsere Beindrer Kirchenglocke für den Sonntag? Wie wär's denn mit unserem Verkehrsjingle, nur als Kirchenglocke? Du, du, du, du, du, du, du. Achtung! Ja, nicht schlecht. Oder wir machen das ganz klassisch, den Bayern-3-Jingle. Bayern-3, warte.
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1: Um 1 Uhr mit Christine Beidt. Der geplante Tankrabatt hat eine erste Hürde genommen. Das Bundeskabinett hat die Senkung der Energiesteuer auf Benzin und Diesel beschlossen. Das hat eine Regierungssprecherin bestätigt. Aus der Nachrichtenredaktion Lisa Reister.
2: Wie bereits im Mai und Juni soll die Energiesteuer auf Sprit um 14 Cent pro Liter gesenkt werden. Dadurch würde sich auch die fällig werdende Mehrwertsteuer verringern um etwa 3 Cent. Das bedeutet, der Preis für Verbraucher,

0: dürfte um 17 Cent pro Liter sinken. Die Entlastung ist vom 1. Oktober bis zum 31. Dezember vorgesehen. Bundestag und Bundesrat sollen noch in dieser Woche über den Tankrabatt entscheiden. Die Bundesregierung hatte sich darauf mit den Ländern verständigt. Sie sollen die Steuerausfälle zur Hälfte ausgleichen.
1: Nach dem Ausscheiden der CDU aus dem Landtag in Mecklenburg-Vorpommern ist Spitzenkandidat Peters als Landeschef zurückgetreten. Er ziehe damit persönlich die Konsequenzen aus der krachenden Niederlage, sagte Peters nach einer Sitzung des CDU-Landesvorstands in Schwerin. Philipp Amthor soll den Posten zunächst kommissarisch übernehmen. Bei einem Unfall auf dem Oktoberfest in München ist ein Mitarbeiter ums Leben gekommen. Zu den genauen Umständen werde ermittelt, teilte die Polizei mit. Zuvor hatte ein Sprecher gesagt, der Mann habe sich wohl in einem Bereich eines Freefall Towers aufgehalten, in dem er nicht hätte sein sollen. Er sei getroffen oder möglicherweise eingequetscht worden. Die drei Nachrichtenmedien, denen US-Präsident Trump den Zugang zum Weißen Haus verwehrt, haben Klage eingereicht. Dabei berufen sich CNN, MS Now und Politico auf den ersten Zusatzartikel zur Verfassung der USA. Der verbietet Einschränkungen der Presse- und Redefreiheit. Washington-Korrespondent Samuel Jakisch berichtet.
2: Die Klage der Medien vor einem Gericht in der US-Hauptstadt Washington ist ein Eilantrag und soll ihren Zugang zum Weißen Haus wiederherstellen. US-Präsident Trump hatte den Ausschluss der betroffenen Journalisten damit begründet, dass ihm ihre Berichterstattung nicht gefallen habe, weil sie nicht wohlwollend über seine Politik berichtet hätten. Am Montag ergänzte Trump in einem Online-Posting, dass er die freie Presse schätze und sich das Weiße Haus gegen eine Bedrohung der nationalen Sicherheit zur Wehr setze. Tatsächlich hatte Trump in seiner laufenden Amtszeit wiederholt Journalistinnen beschimpft, die ihm kritische Fragen gestellt hatten. Auch hatte Trump bereits in der Vergangenheit versucht, bestimmte Medien oder Journalisten von Presseterminen auszuschließen.
1: Das Wetter für Deutschland. Heute Nacht teils klar, teils bewölkt oder neblig, anfangs im Osten noch einzelne Schauer. Die Tiefstwerte 14 bis 2 Grad. Tagsüber mal längere Zeit Sonne, mal dichte Wolken. Die meisten Sonnenstunden am Oberrhein, am Bodensee, im Wendland und in der Altmark. Dazu maximal 14 bis 23 Grad. Die Zeit, es ist 1.03 Uhr.
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4: Normaler Verkehr auf den bayerischen Straßen. Wir wünschen weiterhin gute Fahrt.
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2: Und ich muss schon sagen, ich habe Angst, dass irgendwann mal halt dieser Moment kommt, dass meine Söhne zu mir sagen, Papa, wir hätten jetzt auch mal gern so ein Smartphone. Ich meine, im Moment gehen die noch in die Kita, also von daher, ich bin, glaube ich, noch ein bisschen von diesem Moment entfernt. Aber trotzdem, wir wissen ja jetzt schon alle, dass wenn Kinder, wenn Jugendliche zu viel oder die falschen Inhalte auf Smartphones, auf Bildschirmen schauen, dass das einfach unheimlich krass was mit der Psyche von jungen Menschen macht. Und deswegen bin ich sehr gespannt auf diese ARD-Doku-Serie, die jetzt gestartet ist, über ein Experiment. 100 Jugendliche haben gesagt, 3 Wochen lang geben wir unser Handy ab, packen das in den Container rein und kommen nicht mehr dran. Und das Spannende ist ja dann, was passiert mit denen in diesen 3 Wochen? Wie fühlt sich das an? Versuchsleiter ist übrigens Tobi Krell, den kennt ihr vielleicht als Checker Tobi. Der hat am Anfang der Dokumentation dafür gesorgt, dass wirklich alle auch ihr Handy abgeben.
3: So, alle Handys abgegeben?
4: Ja.
3: Dann schließe ich jetzt den Käfig, ja?
2: Okay. Und Laura Heinrichs und Konstantin Mechler sind quasi mit dabei im Wissenschaftsteam, die so ein bisschen gucken, dass alles nach den rechten Regeln abläuft. Und die haben erklärt, was dieses Experiment denn genau bringen soll.
5: Die Hypothese ist, dass sich das Wohlbefinden der Jugendlichen und Kinder, die teilnehmen, verbessert.
6: Also wir gehen davon aus, dass die Konzentrationsleistung sich verbessert am Ende vom Experiment. Spannend wäre aber auch, wenn sie sich nicht verbessert. Und wir dann sehen, es macht eigentlich überhaupt keinen Unterschied, ob wir unser Smartphone die ganze Zeit bei uns haben oder nicht.
2: Das wäre natürlich auch Wahnsinn, ne? Weil man dann direkt sagen könnte, gut, dann brauchen wir vielleicht gar kein Handyverbot an Schulen. Also das ist wirklich super spannend. Schon nach kurzer Zeit ohne Handy gab es übrigens bei den Schülerinnen und Schülern erste, ja, ich sag mal, neue Erfahrungen.
7: Erster Tag ohne Handy. Man merkt auf jeden Fall, dass es weg ist.
8: Ich fühle mich noch gut. Ich bin mal gespannt, wie jetzt die erste Nacht wird.
9: Eigentlich würde ich jetzt noch so bis 12, 1 Uhr TikTok gucken. Aber das kann ich jetzt nicht.
10: Ich werde verrückt, glaube ich, vor Langeweile.
11: Ich glaube, ich langsam werde ich verrückt.
2: Und wie die 3 Wochen Smartphone-Verzicht ausgegangen sind, seht ihr in Das Experiment mit Tobi Krell. Alle 3 Folgen der Doku-Miniserie sind in der ARD-Mediathek.
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1: Die A92 Deggendorf Richtung München ist zwischen Unterschleißheim und Oberschleißheim nach einem LKW-Unfall gesperrt.
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2: München hat eine neue starke Stimme. Und Bayern 3 hat sie entdeckt. Ihr Name? Wings.

0: obwohl sie als Kind einen ganz anderen Berufstraum hatte.
1: Eigentlich wollte ich tatsächlich immer Olympiaturnerin werden. Und dann hatte ich meinen Unfall und hatte als kleines Kind so viele wilde Gefühle, mit denen ich nicht umgehen konnte, und habe dann gesungen und habe darin so viel Halt gefunden, dass ich so zur Musik gekommen bin.
0: Eine goldrichtige Entscheidung. Heute ist Melly, wie Wings im richtigen Leben heißt, 22 Jahre. Sie möchte Songs schreiben, die, Zitat, mit den Menschen etwas machen. In jedem meiner Songs steckt ein Teil von mir drin, sagt sie. Meine tiefsten Wunden, meine ehrlichsten Gedanken. Genau das erklärt auch ihren Künstlernamen Wings, die Flügel.
1: Mein Name Wings kommt daher, ich bin jetzt 22, also ich bin echt noch jung und kann aber Ewigkeiten darüber reden, wie viel mir schon in meinem Leben passiert ist. Ich bin schon super oft auf die Fresse gefallen, aber genau aus dem Grund musste ich auch irgendwann fliegen lernen und daher kommt der Name.
0: Die Musik hilft Wings auch, ihre Legasthenie zu überwinden. Und?
1: Dass ich jetzt bei Bayern 3 gespielt werde, ist natürlich so surreal, weil ich als kleines Kind, als wir in Urlaub gefahren sind im Auto, einfach immer schon Bayern 3 lief und wir dazu gesungen haben. Und jetzt höre ich einfach meinen eigenen Song da dran. Das ist einfach nur komplett verrückt.
0: Und so klingt ihre erste Single, Fuck It Up.

0: Ja, da geht es darum, dass ich Liebe will und ich will Nähe, aber ich kann sie einfach nicht zulassen. Ich habe in meiner toxischen Beziehung irgendwie gelernt, dass ich das Problem bin und habe so oft gehört, dass ich es selbst geglaubt habe. Und mittlerweile möchte ich einfach niemanden mehr an mich ranlassen, weil ich Angst habe, es zu verkacken.
1: Wings will ihre Emotionen mit dem Publikum teilen. Herausgekommen ist eine traumhaft schöne Ballade, die Wings garantiert eine große Fangemeinde bescheren wird. Wings, ein Musiktipp von Dagmar Golle.
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1: Wings aus München. Fuck it up.
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1: Um 2 Uhr mit Christine Beit. Die Unionsbundestagsfraktion will heute über die Folgen der Niederlagen der CDU bei den Landtagswahlen im September beraten. Fraktionschef Frei sagte am Abend in der ZDF-Sendung Maybrit Illner, an den Reformen, die das Land wettbewerbsfähiger machten, müsse man festhalten.
2: Wir stehen enorm unter Druck. Da muss man sich nur die Situation des Landes anschauen. Es gibt jetzt überhaupt keine Zeit zu verschenken, sondern wir müssen in der Koalition schauen, dass wir so schnell wie möglich liefern. Und das, was wir uns gemeinsam vorgenommen haben in dieser Koalition, nämlich das Land zu modernisieren, weiterzubringen, das müssen wir auch tatsächlich hinkriegen.
1: Bei der Beratung der Unionsbundestagsfraktion wird auch Kanzler und CDU-Chef Merz dabei sein. Das Bundeskabinett hat den geplanten Tankrabatt auf den Weg gebracht. Eine Regierungssprecherin sagte, der Gesetzentwurf sei beschlossen worden. Die Regelung sieht eine Senkung der Energiesteuer auf Benzin und Diesel vor. Dadurch soll der Preis pro Liter um 17 Cent sinken. Die Entlastung ist ab dem 1. Oktober vorgesehen. Bundestag und Bundesrat sollen noch